0: Entwarnung gibt es in Berlin-Neukölln. Dort haben Einsatzkräfte eine 100 Kilo schwere Fliegerbombe aus dem Zweiten Weltkrieg entschärft. Jetzt dürfen tausende Menschen, die davor in Sicherheit gebracht wurden, in ihre Häuser zurück. Auch Pflegeeinrichtungen waren betroffen. Im Norden von Italien, nahe der Gemeinde Tolmezzo, hat vor gut 1,5 Stunden die Erde mit einer Stärke von 3,4 gebebt. Im Grenzgebiet zu Kärnten zwischen Kötschach-Mauthen und Hermagor könnten einige wenige Menschen das Beben auch gespürt haben. Und in Köln eröffnet heute wieder die größte Computerspielmesse der Welt, die Gamescom. Es werden rund 350.000 Besucherinnen und Besucher erwartet, 1.600 Aussteller sind mit dabei. Erstmals ist das ganze Messgelände ausgebucht, berichtet Xin Chang aus Köln.
1: Videospiele sind ein Milliardengeschäft. Weltweit setzt die Branche heuer rund 200 Milliarden Dollar um. Wie verbreitet Spielen in Österreich ist, erzählt Niki Laber vom Branchenverband ÖVUS.
2: Ja, wir haben in Österreich eine sehr große Marktdurchdringung. Man kann sagen, 6,1 Millionen Österreicher spielen, und zwar regelmäßig.
1: Aber auch die heimische Games-Produktion ist anwesend. Rund 150 Studios sind zuletzt auf knapp 190 Millionen Euro Umsatz gekommen. Und in Köln suchen sie aktuell Verleger und neue Investoren. Insgesamt steckt die Branche im Umbruch. Große Konzerne haben zuletzt tausende Stellen gestrichen und Studios zugesperrt. Und weil Speicherchips dank KI derzeit knapp sind, sind Konsolen heuer teurer geworden. Die Messe läuft noch bis Sonntag.
0: Und jetzt zum Wetter mit Nathalie Auer.
3: Jede Menge Sonnenschein erwartet uns heute. In den nächsten Stunden ist es ganz vereinzelt, aber auch nebelig. Im Laufe des Tages ziehen auch ein paar Wolken durch und diesmal kann der Himmel diesig sein. Es ist nämlich Sahara-Staub in der Luft. Regenschauer sind heute aber die absolute Ausnahme. Am ehesten kann es noch im Bergland stellenweise nass werden. Die Temperaturen, die liegen im Moment noch fast überall unter 20 Grad. Am Nachmittag wird es dann sehr warm bis heiß mit 27 bis 33 Grad. Morgen wird es dann noch heißer, bis zu 36 Grad sind im Donauraum möglich.
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1: Im Studio Moritz Strobel, es ist 3 Uhr. Milliardenvergleich für Meta. Im Prozess um die Gefahren von Social Media für Kinder und Jugendliche hat sich Meta mit mehreren US-Bundesstaaten auf eine Zahlung von fast 17 Milliarden Dollar geeinigt. Damit hat sich Meta aber möglicherweise einen noch größeren Betrag erspart. Es standen 1,4 Billionen Dollar Strafzahlungen im Raum, USA-Korrespondentin Barbara Wolschek.
2: Ja, die Summe ist deutlich weniger als ursprünglich von den Klägern gefordert. Und es ist doch nur ein Bruchteil dessen, was dieser Konzern alleine in einem Quartal verdient. Aber wäre dieses Verfahren länger gelaufen, dann wäre diese Strafzahlung vermutlich doch sehr viel weit höher ausgefallen. Es ist also auch ein Versuch von Meta, hier etwas abzufangen, vor allem auch in vielen anderen Verfahren, die derzeit gegen diesen Konzern laufen. Jetzt hat Meta ein werbebasiertes Geschäftsmodell, das heißt diese Veränderungen, und das sind durchaus tiefgreifende Veränderungen. Die werden auch hier etwas verändern, aber ich bin mir sehr sicher, dass dieser Konzern Wege finden wird, um diese Veränderungen marktgewinnend zu verkaufen.
1: Nach den verheerenden Überschwemmungen in Nepal sprechen die Behörden mittlerweile von 160 Toten. Hunderte Menschen, darunter auch Touristen, werden aber nach wie vor vermisst. Die Zahl der Toten könnte also noch steigen. Ob Österreicher unter den Betroffenen sind, ist nicht bekannt. Und die Frauen des SKN St. Pölten müssen sich im Hinspiel der Fußball-Champions-League-Qualifikation Juventus Turin geschlagen geben. Die Niederösterreicherinnen verlieren mit 0:3, berichtet Christoph Ott.
3: Damit rückt die Hoffnung der Niederösterreicherinnen mit Kapitän Jennifer Klein von der 5. Teilnahme in der Champions League in weite Ferne.
4: Wir haben uns viel, viel mehr vorgenommen mit dem Ball. Haben wir uns heute viel zu sehr versteckt. Technisch und individuell waren wir heute nicht auf unserem Level. Also das können wir deutlich besser. Deshalb ist jetzt die Enttäuschung auf jeden Fall größer mal.
3: Die Italienerinnen werden ihrer Favoritenrolle gerecht und führen bereits in der ersten Hälfte mit 2:0 und erzielen kurz vor dem Ende noch das dritte Tor zum 3:0 Endstand. Der SKN-Trainer Laurent Fassot kann dennoch etwas Positives mitnehmen.
5: What I'm very proud of is
3: ich bin stolz, dass wir 90 Minuten versucht haben, beim Stand von 0:2 den Anschlusstreffer zu erzielen, um Hoffnung für das Rückspiel zu haben. Leider war das dritte Tor ein bisschen zu viel.
5: Was a bit too much.
3: Eines ist aber fix, auch wenn die St. Pöltenerinnen das Rückspiel verlieren sollten, geht die internationale Reise im Women's Europacup weiter.
1: Und jetzt zum Wetter mit Nathalie Auer.
6: Noch haben wir es frisch, bei meist nur 13 bis 19 Grad. Tagsüber legen die Temperaturen dann aber ordentlich zu. 27 bis 33 Grad hat es am Nachmittag. Dazu gibt's heute viel Sonnenschein. Frühnebel und Wolkenfelder sind aber auch ein paar dabei. Und außerdem kann der Himmel diesig sein durch Sahara-Staub. Morgen überwiegt im Großteil des Landes wieder der Sonnenschein. Und es wird noch heißer. Bis zu 35 oder 36 Grad werden es im Donauraum. Von der Schweiz erreicht uns im Laufe des Tages aber auch eine Kaltfront und die bringt dann Schauergewitter und Sturmböen.
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1: Im Studio Moritz Strobel, es ist 4 Uhr. Bundesländer und Gemeinden verwenden das Einkommen von Pflegebedürftigen, um ihre Pflege zu finanzieren. Aber sie greifen dabei nicht nur auf Pension und Pflegegeld, sondern auch auf Erträge von Lebensversicherung, Wertpapieren und Sparguthaben zu. Peter Naser berichtet.
2: Die Regeln der Bundesländer sind unterschiedlich. Manche behalten zur Pflegefinanzierung sämtliches Einkommen der Betroffenen ein, nicht nur den Großteil von Pension und Pflegegeld, sondern zum Beispiel auch Rentenversicherungen, Betriebspensionen, Zinsen von Sparbüchern, von Bausparverträgen oder Dividenden. Zumindest bei Zinsen und Dividenden soll das aufhören, fordern die Seniorenvertretungen nun. Birgit Gerstorfer vom SPÖ-Pensionistenverband sagt:
3: Wir fordern, dass es einheitliche Lösungen gibt, dass es rechtlich abgeklärt wird und dass natürlich auf Zinsen und auf Aktiengewinne nicht zugegriffen wird.
2: Dieselbe Forderung kommt auch von Ingrid Korosek vom ÖVP-Seniorenbund. Der Seniorenrat werde nun Gespräche mit den Ländern führen.
1: Vorsicht bei Online-Flugreisen. Bei einigen Anbietern werden Angebote ja günstiger, wenn man ein kostenpflichtiges Abo abschließt. Aber bei einem Anbieter gibt es da besonders oft Probleme, berichtet Gerhard Janser.
4: Wer einen Urlaubsflug buchen möchte, beginnt die Suche oft bei Reise- oder Flugbuchungsportalen. Die Flüge gibt's billig, teuer wird's oft erst danach, sagt Karl Glatt von der Internet-Ombudsstelle. Ein Vermittler falle besonders negativ auf.
5: Bei Apodo Prime ist es einfach so, dass man bei der Suche nach einem Flug zunächst auf einen Flug kommt, der zu diesem Apodo Prime-Preis angeboten wird und man dann im Zuge der Buchung unbewusst eben auch eine Apodo Prime-Mitgliedschaft abschließt, ohne das wirklich zu wissen.
4: Das Unternehmen sagt dazu, Kunden und Kundinnen könnten klar zwischen den Modellen wählen. Wer bereits getätigte Zahlungen zurückweist und klarstellt, auch in Zukunft nicht mehr zu bezahlen, sei jedenfalls im Recht, sagt der Verbraucherschützer.
1: Eine 8-Jährige ist zur Lebensretterin geworden. Eine Hornisse hat ihren Vater in Imbach im Bezirk Krems gestochen und einen allergischen Schock ausgelöst. Die 8-Jährige hat dann mit der Notrufzentrale telefoniert und parallel ihre Mutter per Smartwatch verständigt. Der Vater konnte sofort behandelt und ins Spital gebracht werden. Und Brasilien verklagt jetzt auch Discord und verlangt mehr als 80 Millionen Euro. Brasilien wirft der Chatplattform vor, nicht genug für den Jugendschutz zu tun. Die Vorwürfe kommen direkt nach einer ähnlichen Klage, die Brasilien gegen TikTok eingereicht hat. Und jetzt das Wetter mit Nathalie Auer.
6: Jede Menge Sonnenschein erwartet uns heute. In den nächsten Stunden ist es ganz vereinzelt, aber auch nebelig. Im Laufe des Tages ziehen auch ein paar Wolken durch und diesmal kann der Himmel diesig sein, es ist nämlich Sahara-Staub in der Luft. Regenschauer sind heute aber die absolute Ausnahme. Am ehesten kann es noch im Bergland stellenweise nass werden. Die Temperaturen, die liegen im Moment noch fast überall unter 20 Grad. Am Nachmittag wird es dann sehr warm bis heiß mit 27 bis 33 Grad. Morgen wird es dann noch heißer, bis zu 36 Grad sind im Donauraum möglich.
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1: Im Nachrichtenstudio begrüßt sie Tom Brandenberger. 30 Menschen sind mittlerweile im Raum Linz an Legionellen erkrankt, 3 sind gestorben. Auf der Suche nach der Infektionsquelle deutet derzeit vieles auf eine Kühlanlage hin. Während im Labor dazu noch Proben ausgewertet werden, stellt sich bereits die Frage nach einer möglichen Haftung. Jürgen Freimuth berichtet.
2: Wenn sich herausstellt, dass eine bestimmte Anlage eines Unternehmens die Legionellen verbreitet hat, kann auch eine Haftung in Frage kommen, sagt Andreas Geroldinger vom Institut für Zivilrecht an der Johannes Kepler Universität in Linz.
3: Grundsätzlich ist das vorstellbar, allerdings muss jemand in diesem Unternehmen gegen die sogenannte gebotene Sorgfalt verstoßen haben, das heißt Vorschriften nicht eingehalten haben, etwa die Wartung nicht im gebotenen Abstand vorgenommen haben.
2: Die Behörden müssen dafür aber nicht nur die Quelle der Legionellen finden, sondern auch den Zusammenhang zu den einzelnen Erkrankungen belegen. Gelingt dieser Nachweis, können Schadenersatzansprüche der Erkrankten oder Hinterbliebenen beim Verursacher geltend gemacht werden.
1: Bundeskanzler Stocker nimmt heute in Berlin an einem Treffen mehrerer EU-Regierungschefs teil, zu dem der deutsche Kanzler Merz eingeladen hat. Mit dabei sind unter anderem auch Dänemark, Finnland und die Niederlande. Es handelt sich um sogenannte Nettozahlerstaaten, die mehr Geld nach Brüssel überweisen, als sie über Programme und Subventionen zurückbekommen. Bei dem Treffen wollen sie sich in der Debatte um die künftigen EU-Finanzen abstimmen. CIA-Direktor Radcliffe hat Russland bei seinem Besuch in Moskau vor einem Angriff auf NATO-Verbündete gewarnt. Das berichten das Wall Street Journal und das Magazin Politico. Demnach hat er den Kreml auch dazu gedrängt, die militärische und finanzielle Unterstützung für den Iran herunterzufahren. Radcliffe hatte die russische Hauptstadt am Dienstag besucht. Über den Inhalt seiner Gespräche wurde bisher nur wenig bekannt. Nach der verheerenden Sturzflut im Grenzgebiet zwischen Nepal und Tibet steigt die Zahl der Opfer. Die Behörden sprechen mittlerweile von 162 Toten. Hunderte Menschen werden aber nach wie vor vermisst, die meisten davon Touristen. Ob Österreicher unter den Betroffenen sind, ist derzeit unklar. Die US-Erdbebenwarte geht indes davon aus, dass die Sturzflut durch einen Gletscherabbruch mit anschließender Eislawine ausgelöst wurde. Das waren die Nachrichten mit Tom Brandenberger. Und jetzt zum Wetter.
4: Die meiste Zeit scheint heute die Sonne. Frühnebel und Wolkenfelder sind aber auch ein paar dabei. Außerdem kann der Himmel ein bisschen diesig sein, denn Südwind bringt etwas Sahara-Staub. Regenschauer sind heute aber die absolute Ausnahme. Am ehesten kann es noch stellenweise im Bergland kurz nass werden. Jetzt in der Früh haben wir es noch frisch mit meist 13 bis 19 Grad. Tagsüber legen die Temperaturen dann aber ordentlich zu. 27 bis 33 Grad hat es am Nachmittag. Morgen wird es an vielerorts noch heißer. Die Höchstwerte liegen meist zwischen 29 und 35, wenn nicht sogar 36 Grad. Nur im Westen ist es weniger warm. Um die 26 Grad hat es etwa im Bregenzer Wald und im Außerfern. Dazu gibt es morgen einiges an Sonnenschein. Von der Schweiz erreicht uns im Laufe des Tages aber auch eine Kaltfront und die bringt allmählich dichte Wolken samt Schauern und teils kräftigen Gewittern. Außerdem legt der Wind morgen ordentlich zu und wird verbreitet kräftig. In Schauer- und Gewitternähe sind sogar Sturmböen möglich. So viel zum Wetter von Nathalie Auer.
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1: Es kann im Leben zu schweren Krisen kommen, die das Leben sinnlos und alles, was vorher Freude gemacht hat, wertlos erscheinen lassen. Davon, dass und wie man den Sinn im Leben wiederfinden kann, spricht heute Theresa Stampler, die Werteverständin des Herz-Jesu-Krankenhauses in Wien.
2: In herausfordernden Lebenssituationen und Krisen, wie beim Tod eines geliebten Menschen, bei Krankheit oder beim Verlust der Arbeit, kann es schwer sein, das Leben als gut zu empfinden. Manches, was wertvoll war, verliert an Bedeutung. Was Freude bereitet hat, hinterlässt nur ein schales Gefühl. Ich muss dabei an die Bewohnerin eines Pflegewohnheims denken, die ich begleitet habe. Nach dem Tod ihrer Tochter verlor für sie im Leben vieles an Bedeutung. Ja, ihr ganzes Leben erschien ihr plötzlich sinnlos. Es war eine schwere Zeit für sie, in der ihr der Glaube eine große Stütze war. Mit der Zeit fand sie eine neue Haltung zum Leben und beschloss, nicht aufzugeben, sondern sich dem Leben wieder zuzuwenden. Sie gab sich selbst eine neue Aufgabe. Jeden Tag ging sie am Nachmittag von ihrem Zimmer bis zur Kapelle und betete dort für ihre verstorbene Tochter. Das gab ihr einen neuen Sinn in ihrem Leben. Sinn und Bedeutung kann im Leben auf drei verschiedene Weisen gefunden werden. Im Erleben, zum Beispiel durch eine schöne Reise oder eine erfüllende Begegnung. Im Erschaffen, wenn man ein Haus baut oder eine Aufgabe im Leben hat. Und in der Haltung, der Einstellung, die ich zum Leben einnehme. Die Bewohnerin des Pflegewohnheims hat ihren Lebenssinn wiedergefunden, indem sie wieder eine positive Haltung zum Leben gefunden hat. Und indem sie sich selbst eine Aufgabe gegeben hat.
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1: Im Nachrichtenstudio begrüßt Sie Tom Brandenberger. Wenn Sie jetzt gerade zuhören, dann haben Sie hoffentlich eine angenehme Nacht hinter sich. Denn guter und vor allem ausreichend Schlaf ist wichtig. Wer dauerhaft zu wenig oder schlecht schläft, kann die eigene Gesundheit belasten. Das alles ist nicht unbedingt neu. Forscher weisen aber auch darauf hin, dass man verlorenen Schlaf nicht nachholen kann. Mehr von Christian Pani.
2: Ein Drittel unseres Lebens verbringen wir schlafend. Und weil anderes oft gerade wichtiger, dringender ist und länger dauert, kürzen wir schnell bei unserer Schlafdauer. Doch verlorenen Schlaf kann man nur bedingt nachholen. Die Batterien sozusagen rückwärts aufladen geht auf Dauer nicht, sagt Katharina Mühlbacher vom Schlaflabor im Herz-Jesu-Krankenhaus in Wien.
3: Das funktioniert kurzfristig, aber chronische Schlafstörungen oder chronische Schlaflosigkeit kann man nicht nachholen.
2: Im Schlaf sinkt der Blutdruck, der Kreislauf wird entlastet. Schlaf ist auch wichtig für das Immunsystem, den Stoffwechsel und die Zellerneuerung. Das Gehirn speichert zudem die Informationen des Tages ab und verarbeitet das Erlebte. Das braucht Zeit, je nach Schlaftyp zwischen 6 und 9 Stunden pro Nacht.
1: Microsoft-Gründer Bill Gates hat in einem Brandbrief vor den Risiken künstlicher Intelligenz gewarnt. Niemand habe bisher einen Plan, wie sich die Gefahren der Technologie eindämmen ließen, schreibt Gates in dem Brief, der auf seinem Blog veröffentlicht wurde. Er fordert, bestimmte Arbeitsplätze für Menschen zu reservieren und schlägt eine Robotersteuer vor, analog zur Lohnsteuer bei einem Arbeitnehmer. Im Grenzgebiet zwischen Nepal und Tibet ist das wahre Ausmaß der Flutkatastrophe weiter nicht absehbar. Die nepalesischen Behörden sprechen mittlerweile von 162 Toten. Auf beiden Seiten der Grenze werden aber noch mehr als 650 Menschen vermisst. Viele davon Touristen aus dem Ausland. Die US-Erdbebenwarte geht indes davon aus, dass die Sturzflut durch einen Gletscherabbruch mit anschließender Eislawine ausgelöst wurde. Zum Sport. Ein Selbstfaller hat die Erfolgsserie von Rapid Wien beendet. Die Hütteldorfer verpassen die Teilnahme an der Europacup Conference League durch eine Niederlage im Elfmeterschießen gegen Heart of Midlothian aus Schottland. Nach Verlängerung war es wie im Hinspiel 2:2 gestanden. Und das, obwohl Rapid Langen Überzahl spielte, Martin Lang.
4: Doch Erçankara führt Rapid lange Zeit 1-0. Die Schotten bekommen eine gelb-rote Karte, gleichen aus, gehen in der Verlängerung in Führung. Und in Minute 119 gelingt Zvetkovic noch das 2:2. Rapid rettet sich ins Elfmeterschießen. Da verschießt Thilio und Rapid verpasst die Conference League-Torhüter Niklas Hedl.
5: Wir haben eine richtig gute erste Hälfte gespielt, haben vielleicht sogar Chancen aufs 2-0. Aber es war dann klar in der zweiten Hälfte, dass der Gegner ein bisschen was umstellen wird. Zu billig, retten uns dann zum Glück noch ins Elfmeterschießen. Und dann haben wir kein Glück gehabt. Beinahe gibt's uns nichts. Wir sind ausgeschieden.
4: Um die Conference League Teilnahme spielt die Wiener Austria heute ab 20.30 Uhr im Rückspiel gegen Braga aus Portugal und ab 19 Uhr um die Europa League Salzburg gegen Mjällby aus Schweden.
1: Das waren die Nachrichten mit Tom Brandenberger.
6: Und hier ist das Wetter mit Valerie Groß.
7: Und da ist das Südföhn teilweise spürbar schon auf den Bergen. Auf der Schmittenhöhe daher bereits 15 Grad, also ähnlich wie unten. In Bad Gastein hat es derzeit 13 Grad, in Maria Pfarr 14, der Stadt Salzburg 15 und in Lofer 16 Grad. Da kündigt sich schon an, der Sommer will es noch einmal wissen. Heute stabiles Sommerwetter. In den meisten Regionen gibt es viel Sonne. Der Himmel kann etwas diesig sein und am Nachmittag kommen dann vor allem in den Tauern ein paar Quellwolken dazu. Es bleibt aber trocken und die Temperaturen steigen auf 28 bis 33 Grad höchstens. Sogar in 2000 Metern Höhe erwärmt sich die Luft auf bis zu 20 Grad.
6: Dann lüften wir nochmal ordentlich durch und dann geht's ab in diesen Donnerstag. Ist es 6:03, ist die ORF Radio Salzburg Verkehrsinformation.
7: Sie haben freie Fahrt. Kommen Sie gut ans Ziel.
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7: Guten Morgen.
6: Es ist richtig grausig, es ist wirklich eine richtige Qual. Wir kennen es alle, aber gerade erlebt es Valerie Groß. Erzähl, was du gerade an der Kaffeemaschine gesagt hast.
7: Ich habe heute vom Wäscheständer ein T-Shirt runtergenommen, es ist nur nass.
6: Es ist nur nass am Rücken jetzt.
7: Ein bisschen feucht, ja.
6: Radio Wir wünschen Ihnen, meine Damen und Herren, ein trockenes Leiberl und einen starken Kaffee.
7: Unbedingt.
6: Und dann geht's ab in diesen Donnerstag. Heute ist der 27. August, gleich Reinhard Fenrich und jetzt Culture Club.

0: aufstehen am Donnerstag mit Rainer Fenrich um 6:12.
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0: Ein lauter Knall hat gestern Mittag die Ruhe am Attersee schlagartig unterbrochen. Ein Kleinflugzeug stürzt im Attersee ab und heute, guten Morgen, Marina Schlager, wird die Suche fortgesetzt.
2: Ja, schönen guten Morgen. Ja, genau so ist es. Gestern großer Einsatz, heute wieder Einsatzkräfte vor Ort. Man hat ja oder nimmt an, dass man das Flugzeug in einer Tiefe von 160 Metern sondiert hat, geortet hat und jetzt wird da heute geschaut, wie das Flugzeug positioniert ist und wie und ob man das da herausbekommen kann.
0: Näheres dazu hören Sie dann bei uns im ORF Radio Salzburg Frühjournal um 6:30.
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2: Das kann schon was, wenn man beim Sonnenaufgang dabei ist. Es ist 16 Minuten nach 6. Guten Morgen am Donnerstag.

0: Mit Tom Petty und The Heartbreakers geht's rein in diesen Donnerstag. Es ist 20 Minuten nach 6. Guten Morgen,
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1: Morgen.
0: Am Donnerstag ist Ihre Badetasche schon gepackt, weil heute werden wir es nur mal in die Hand nehmen und dann zum See fahren, ins Freibad oder Almkanal. Geht heute auch nochmal, glaube ich.
1: Also diese heißen Sommertage sind jetzt sicher gezählt. Die Seen werden jetzt nicht so schnell abkühlen, aber die heißen Temperaturen, dass man Lust hat, in den See zu springen, da wird es nicht mehr so viele geben. Und da ist heute eben viel Sonne dabei, der Himmel kann ein bisschen diesig sein. Über den Tauern entstehen dann am Nachmittag Quellwolken, es sollte aber trocken bleiben und die Temperaturen erreichen 28 bis 33 Grad, sogar auf den Bergen 2000 Metern Höhe um die 20 Grad. Morgen dann noch einmal föhnig und sonnig mit ein paar Wolken. Sahara-Staub kann die Luft so ein bisschen diesig machen und den Sonnenschein beeinträchtigen, 28 bis 34 Grad und dann beendet eine Kaltfront die Hitze. Am Samstag haben wir dann schon 10 Grad weniger. Und übrigens, heute, die Nacht auf morgen, sollte klar verlaufen, weil partielle Mondfinsternis morgen in der Früh.
0: Müssen wir gleich noch besprechen.
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0: Dieses Mal brauchen Sie keine Schutzbrille, aber dafür einen sehr frühen Wecker.
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0: Morgen gibt's eine Mondfinsternis zu sehen.
2: Ja, das nächste Himmelsspektakel nach der Sonnenfinsternis vor 2 Wochen. Morgen eben ganz zeitig in der Früh, um kurz nach 6 Uhr eine partielle Mondfinsternis. Astronom Stefan Wallner weiß, was da jetzt genau passiert.
3: Nein, im Gegensatz zur Sonnenfinsternis ist die Mondfinsternis fürs freie Auge eigentlich optimal. Ja. Ab 4.30 Uhr in der Früh beginnt es sich langsam zu verfinstern und ab ca. 5.30 Uhr setzt dann diese rote Färbung ein. Wer einen Ferngucker zu Hause hat, das ist sicherlich das Allernormalste und Optimalste bei der Mondfinsternis, was wir verwenden können.
2: Also alles gut sichtbar mit freiem Auge, das Wetter sollte auch mitspielen. Ja, wer mag, nimmt sich vielleicht noch ein Fernglas zur Hand, dann sieht man es ein bisschen genauer. Man muss jetzt auf jeden Fall nicht irgendwo auf den Berg steigen, um das alles ganz genau zu sehen.
3: Der Mond ist wirklich ein großes Objekt, ist von überall sichtbar. Das heißt, auch da schauen, dass der Westhorizont wie damals bei der Sonnenfinsternis frei ist. Der Mond wird auch so verfinstert untergehen, wie es die Sonne gemacht hat. Und dann kann jeder von zu Hause auch genauso schauen.
0: Also um circa 4:30 geht es dann morgen in der Früh los und um circa 6:10 dann der Höhepunkt, die größte Bedeckung.
2: Genau, ungefähr 93%. Falls es sich morgen bei Ihnen nicht ausgeht, nächste Chance am 31. Dezember 28.
0: 31. Dezember?
2: Ja, 28.
0: Da werden wir auch wieder alle rauf schon auf dem Himmel, aber wahrscheinlich nichts sehen, weil da sind ja dann die ganzen Raketen mit dabei. Ist ja der Silvestertag. In 5 Minuten ist es 6:30.

Hit the Road Jack, der Lieblingssong von meinem Musiklehrer, haben wir immer singen müssen. Ich glaube, das war Seite 127 im Sing und Swing, das Schulliederbuch. 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In 3 Minuten ist es 6:30, jetzt walken wir mal an Sunshine hinein in den Donnerstag. Yeah.

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1: Suche nach abgestürztem Kleinflugzeug im Attersee geht heute weiter. Bewerbungsfrist für Leitung der Salzburger Landtourismus endet. Das Wetter heute sommerlich heiß. Marina Schlager begrüßt Sie am Donnerstag, dem 27. August, zum Frühjournal um 6:30. Guten Morgen. Die groß angelegte Suchaktion nach dem abgestürzten Kleinflugzeug im Attersee soll auch heute fortgesetzt werden. Die zweisitzige Maschine ist gestern Mittag in Salzburg gestartet und kurze Zeit später aus noch unbekannten Gründen bei Steinbach in den Attersee gestürzt. Seitdem suchen die Rettungsmannschaften nach dem Unfallwrack und den vermissten Insassen. Wolfgang Schneitel berichtet.
2: Noch ist die genaue Position des Unfallwracks, das in einer Tiefe von 140 Metern, 200 Meter weit vom Ufer entfernt vermutet wird, unbekannt. Erst wenn diese Position klar ist, kann die Behörde die Bergung des Flugzeugs anordnen. Das kann durchaus noch einige Tage dauern, heißt es. Denn noch ist völlig unklar, in welchem Zustand sich das Unfallwrack befindet, so der Bezirksfeuerwehrkommandant von Vöcklabruck, Wolfgang Hufnagel.
3: Wenn das zerstört ist und man sagt, okay, wenn wir da jetzt anhängen, dann haben wir vielleicht da ja ein 3-Meter-Stück und das andere bleibt unten, dann Stück für Stück, dann ist das natürlich mühsam.
2: Das Kleinflugzeug ist gestern kurz nach Mittag bei Steinbach in den Attersee gestürzt. Über den Verbleib der Insassen und über die Unfallursache ist derzeit nichts bekannt.
1: Wolfgang Schneitel hat berichtet. Eli Rosen ist für eine weitere Legislaturperiode als Präsident der israelitischen Kultusgemeinde für Salzburg, die Steiermark und Kärnten bestätigt worden. Seine Wiederwahl sichere Kontinuität in einer Zeit, in der jüdische Gemeinden angesichts anhaltender antisemitischer Bedrohungen in besonderem Maße gefordert seien, heißt es von der israelitischen Kultusgemeinde. Die kommende Funktionsperiode sei von bedeutenden institutionellen Projekten geprägt. So wird in Salzburg etwa die Synagoge derzeit umfassend saniert, ein Zeichen eines lebendigen, selbstbewussten und zukunftsorientierten Judentums, sagt Eli Rosen. Heute endet die Bewerbungsfrist für den höchsten Posten in der Salzburger Tourismuswirtschaft. Nach 25 Jahren an der Spitze der Salzburger Landtourismusgesellschaft zieht sich Leo Bauernberger zurück. Der Nachfolger oder die Nachfolgerin übernimmt den Job am 1. März 2027. Informationen von Gertrud Stabauer.
4: Mit der Zahl der Bewerbungen sei man zufrieden, ist aus dem Umfeld des zuständigen Personalberatungsunternehmens zu hören. Gesucht wird eine Persönlichkeit mit ausgezeichneten Kenntnissen der Salzburger Tourismuswirtschaft. Vorausgesetzt werden internationale Erfahrung und Verhandlungsgeschick. Die Salzburger Landtourismusgesellschaft will das Bundesland als Ganzjahresurlaubsziel vermarkten und neue Strategien entwickeln. Im vergangenen Tourismusjahr sind die Nächtigungen im Land Salzburg auf den Rekordwert von 30,5 Millionen gestiegen. Die neue Leitung müsse darauf achten, dass Salzburg mit großer internationaler Konkurrenz wettbewerbsfähig bleibt, sagt noch Geschäftsführer Leo Bauernberger. Er will bis zum Herbst 2027 im Unternehmen arbeiten und für eine geordnete Übergabe an die neue Geschäftsführung sorgen.
1: 60 Millionen Euro will das Land in den Neubau des Sozialpädagogischen Zentrums in Salzburg-Taxham investieren. Das Bestandsgebäude stammt aus den 50er Jahren und ist am Ende seiner Lebensdauer angekommen. Zudem sollen Betreuung, Therapie, medizinische Versorgung und Krisenintervention für Kinder und Jugendliche künftig dort besser gebündelt werden, berichtet Andreas Heyer.
5: Rund 9 Monate beträgt aktuell die Wartezeit für einen Ersatztermin am Institut für Heilpädagogik im Sozialpädagogischen Zentrum. Durch den Neubau sollen die Kapazitäten deutlich aufgestockt werden, sagt die Leiterin des Sozialpädagogischen Zentrums Petra Wörtner.
6: Also wir haben natürlich sehr lange Wartelisten nach wie vor und da sind wir auch sehr froh und sehr dankbar, dass wir jetzt mit dem Neubau auch eine Vergrößerung schaffen für unsere Angebote für die Kinder.
5: Darüber hinaus sollen im Neubau neben dem Institut für Heilpädagogik künftig auch Gesundheitsversorgung und die Krisenintervention untergebracht werden, sagt Gesundheitslandesrätin Daniela Gucci von der ÖVP.
7: Wo es in Wirklichkeit auch darum geht, dass man entsprechend frühzeitig eingreift und eben eine im Raum stehende Kindesabnahme verhindern kann. Es soll eine Primärversorgungseinheit hier auch verortet werden für Kinder mit entsprechender pädiatrischer Versorgung und das Ambulatorium am Ball, das derzeit am Gelände des Landeszentrums für Hör- und Sehbehinderung verortet ist, soll auch hierher kommen.
5: Baubeginn soll Anfang 2028 sein. Die Fertigstellung ist für 2030 geplant.
1: Die Stadt Salzburg verlängert jetzt gemeinsam mit dem SOS Kinderdorf ein Bewegungsprojekt für Kinder. Unter dem Titel Heimspiel haben seit Mai 650 Kinder im Alter zwischen 4 und 10 in 6 städtischen Siedlungen teilgenommen. Zum Angebot gehört unter anderem die Möglichkeit, in der unmittelbaren Nachbarschaft Fußball zu spielen. Das Projekt wird jetzt bis in die Zeit nach den Ferien verlängert, bis Ende September unter anderem in der Kändlersiedlung und im Stadtwerk Lehn. Damit zum Sport und Fußball bis auf die Langzeitverletzten hat Salzburg-Trainer Denny Röhl heute Abend im Mjällby Europa League Qualifikationsrückspiel gegen Mjällby aus Schweden seinen gesamten Kader zur Verfügung. Nach dem verschobenen Meisterschaftsspiel gegen Rapid am Wochenende hat sich niemand mehr verletzt oder krank gemeldet. Salzburg verteidigt heute einen doch glücklichen 1:0-Sieg aus dem Hinspiel. Denny Röhl.
8: Für einen Sieg muss man uns nicht entschuldigen, auch in die zweite Halbzeit natürlich nicht ganz so war, wie wir uns das vorgestellt haben. Wir wollen natürlich auch dieses Spiel gewinnen. Ja, ich glaube, das ist ganz wichtig, dass wir mit einer Haltung reingehen, dass wir das Spiel gewinnen wollen. Wir werden nicht auf dem Unentschieden spielen oder sowas. Und trotzdem sind wir natürlich schon auch gewarnt. So ein 1-0 ist eben ein ganz knappes Ergebnis und deswegen muss man von der ersten Minute an da sein.
1: Anpfiff in Glessheim ist heute um 19 Uhr. 7.000 Karten wurden bisher abgesetzt. Und wie das Wetter zum Anpfiff wird, weiß Valerie Groß.
9: Ab 3 Tagen über 30 Grad würden Meteorologen von einer Hitzewelle sprechen. Geht sich aber nicht ganz aus, aber 2 Tage mit viel Sonnenschein sind drinnen, ein paar dünne Wolken. Am Nachmittag kommen dann über den Tauern Quellwolken dazu, es bleibt aber trocken und die Temperaturen steigen auf 28 bis 33 Grad mit dem Südföhn, sogar in 2000 Metern Höhe um die 20 Grad. Morgen wird es noch einmal föhnig, sonnig mit ein paar Wolken und Sahara-Staub, der da unterwegs ist bei 28 bis 34 Grad. Und dann beendet eine Kaltfront die Hitze. Am Samstag haben wir um die 10 Grad weniger. Aktuell hat es in Abtenau 13 Grad, in Bischofshofen 14 Grad, in der Stadt Salzburg 15 und in Mazzi 16.
10: 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Wir begleiten Sie rein in den Donnerstag jetzt mit der Verkehrsinformation.
9: Sie kommen problemlos voran. Gute Fahrt.
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0: Also den Pinzgau, den können Sie vergessen.
1: Und sagt der Pinzgauer.
0: Ja, ich darf das sagen. Aber die Tauernautobahn, die können Sie auch vergessen. Radio Weil da kommt dieses Wochenende einiges zusammen. Ironman in und um Zellernsee und eben als Pinzgauer sage ich wirklich, Sie können Ihr Auto stehen lassen im Pinzgau am Sonntag, weil es hat wirklich null Sinn, dass man irgendwo herumfährt.
1: Straßensperren ohne Ende natürlich da am Sonntag. Dazu gibt es wieder starken Urlauber-Rückreiseverkehr durch Salzburg, besonders auf der Tauernautobahn. Deshalb Bernhard Walter aus unserer ORF-Verkehrsredaktion. In vielen Teilen Europas gehen dann auch noch die Ferien zu Ende. Bitte ein kurzer Überblick.
2: Nicht nur im bevölkerungsreichsten deutschen Bundesland, in Nordrhein-Westfalen, ist nächste Woche Schulstart, auch in Tschechien, Polen, der Slowakei und Teilen der Niederlande. Der Rückreiseverkehr wird schon heute einsetzen und von morgen Freitag bis Sonntag sehr stark sein. Auf der Tauernautobahn wird mit Sicherheit bei Werfen die Blockabfertigung vor dem Helbersbergtunnel aktiviert. Außerdem sind neben den üblichen Abfahrtsverboten für den Reiseverkehr zusätzlich am Samstag zwei Rampen von 8 bis 18 Uhr komplett abgeriegelt. Die Auffahrt Werfen Richtung Salzburg und am Zubringer Bischofshofen die Abfahrt Kreuzberg. Am Sonntag drohen außerdem Staus rund um Zell am See. Hier findet der Ironman statt. Vor allem während des Radrennens über Mittag und am Nachmittag sind im Raum Zell, Bruck und Kaprun viele Straßen gesperrt. Ab ca. 17 Uhr sind alle wichtigen Verbindungen wieder frei.
0: Die aktuelle Situation von Salzburg Straßen, wo es zwickt, wie Sie vielleicht ausweichen können, hören Sie rund um die Uhr hier bei uns, die ORF Radio Salzburg Verkehrsinformation, immer um Punkt und um halb und wenn es wichtig ist, auch zwischendurch.
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0: Es ist 6.46 Uhr.

0: Aufstehen mit Radio Salzburg am Donnerstag. In 10 Minuten ist es 7 Uhr. Ein Kleinflugzeug startet in Salzburg und wenige Minuten später stürzt es in den Attersee. Genau das ist gestern Vormittag passiert. Wir haben darüber berichtet schon bei uns.
1: Eine zweisitzige Maschine startet in Salzburg. Laut bisherigen Informationen dürfte es sich um einen Schulflug, um einen Schulungsflug gehandelt haben. An Bord ein Fluglehrer, 25 Jahre alt, und ein Schüler, 20 Jahre alt, beide aus Deutschland.
0: Johann Resch aus Steinbach am Attersee hat diese Situation gestern kurz vor Mittag miterlebt.
2: Ja, also in den ersten Sekunden habe ich mir gedacht, das ist ein Kunstflieger, weil er so nach unten getaumelt ist, so wie die es halt oft machen. Und dann ist der immer weiter nach unten gekommen und das ist, man wartet irgendwie drauf, dass der dann wieder wegstartet und weggeflogen ist, so wie man es halt kennt und immer sieht. Aber dann hat man schon gemerkt irgendwie, okay, der kommt immer tief vor und dann kurz darauf hat man den Aufprall gehört am Wasser.
1: Das Flugzeug ist sofort untergegangen nach dem Absturz. Die Polizei rechnet nicht mehr mit Überlebenden. Jetzt sind noch viele Fragen offen. Heute wird die Suche nach dem Flugzeugwrack fortgesetzt mit einem Sonargerät. Laut Wasserrettung wird sich die Bergung aber noch mehrere Tage hinziehen.
0: Es ist 6.51 Uhr.

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5: Im Nachrichtenstudio begrüßt sie Tom Brandenberger. Guten Morgen. Nach der verheerenden Sturzflut im Grenzgebiet zwischen

0: Nepal und Tibet läuft für die Rettungskräfte ein Wettlauf gegen die Zeit. Mehr als 160 Tote wurden bisher geborgen. Die Zahl der Vermissten ist zuletzt auf insgesamt mehr als 1.300 gestiegen. Die meisten davon sind Touristen aus dem Ausland. Hartmut Fiedler über die Lage im Himalaya.
1: Bei Tagesanbruch wird das Ausmaß der gestrigen Unwetterkatastrophe in Nepal sichtbar. Ganze Täler im Grenzgebiet des Himalaya sind verschlammt, Ortschaften und Menschen darunter begraben. Viele hundert werden laut Behörden vermisst. Die Zahl steigt stündlich. Die Hälfte von ihnen sind Touristen, viele Pilger aus Indien darunter. Der Hergang des Unglücks ist unklar. Es gab ein Erdbeben und einen Gletscherabbruch. In der Folge brach sich eine Lawine aus Gestein und Wasser Bahn ins Tal. Ganze Ortschaften wurden wie Kartenhäuser weggespült. Zur Flucht blieb keine Zeit. Die Rettungsarbeiten gestalten sich schwierig. Die Kommunikation ist unterbrochen. China hat ganze Lastwagenkolonnen und schweres Gerät in die Region geschickt.
0: Bundeskanzler Stocker nimmt heute in Berlin an einem Treffen mehrerer EU-Regierungschefs teil, zu dem der deutsche Kanzler Merz eingeladen hat. Mit dabei sind unter anderem auch Dänemark, Finnland und die Niederlande. Die Teilnehmer eint, dass sie sogenannte Nettozahlerstaaten sind, also mehr Geld nach Brüssel überweisen, als sie zurückbekommen. Bei dem Treffen wollen sie sich in der Debatte über die künftigen EU-Finanzen abstimmen. Vom Saulus zum Paulus, das gilt für Microsoft-Gründer Bill Gates offenbar, wenn es um künstliche Intelligenz geht. Er warnt jetzt in einem langen Blog-Eintrag vor den Risiken der KI. Volker Obermeier berichtet.
2: Noch im Jänner hat sich Bill Gates beim Thema KI-Entwicklung und Einsatz zuversichtlich gezeigt. Nun schreibt der Multimilliardär, niemand habe bis seinen Plan, wie sich die Gefahren der Technologie eindämmen lassen. Künstliche Intelligenz werde entweder der größte Gleichmacher sein, der je erfunden wurde, oder die schlimmste Quelle von Ungerechtigkeit. Die Gesellschaft müsse einen Weg finden, KI zu regulieren, etwa über eine internationale Organisation. Auch warnt Gates davor, dass viele Arbeitsplätze verschwinden werden. Jobs sollten für Menschen reserviert werden, selbst wenn KI die Aufgaben schneller sowie besser erledigen könne. Und wer die Technik einsetze, solle auch eine sogenannte Roboterabgabe zahlen. Das Steuersystem dränge Unternehmen dazu, Menschen durch Maschinen zu ersetzen.
0: Fast 8 Jahre nach dem Verschwinden der damals 21-jährigen Jennifer Scharinger beginnt heute am Wiener Straflandesgericht der Prozess gegen ihren ehemaligen Lebensgefährten. Der mittlerweile 33-Jährige ist wegen Mordes angeklagt. Er wird laut seiner Verteidigerin ein Geständnis ablegen. Und ein 79-Jähriger ist bei einer Bergtour in Fügenberg in Tirol mit seinem Enkel tödlich abgestürzt. Die beiden waren unterwegs zur Kellerjochkapelle, als der Großvater aus bisher unbekannter Ursache plötzlich über einen steilen Hang abstürzte. Für ihn kam jede Hilfe zu spät. Das waren die Nachrichten mit Tom Brandenberger.
3: Und hier ist das Wetter mit Valerie Groß.
4: Und das bringt heute viel Sonne, ein paar dünne Wolken. Am Nachmittag kommen über den Tauern ein paar Quellwolken dazu. Es bleibt aber trocken und die Temperaturen steigen auf hochsommerliche 28 bis 33 Grad. Sogar in 2000 Metern Höhe hat es heute um die 20 Grad mit dem Südföhn. Morgen ebenfalls föhnig und sonnig, ein paar Quellwolken und etwas Sahara-Staub ist unterwegs. Das Ganze gibt es bei 28 bis 34 Grad. Und dann beendet eine Kaltfront die Hitze. Am Samstag haben wir dann gute 10 Grad weniger. Momentan messen wir in der Stadt Salzburg und in St. Veit 15 Grad, in Tamsweg und Zell am See 13.
3: Guten Morgen Salzburg am Donnerstag. Wir spielen die beste Musik und bringen Sie auf den neuesten Stand der Dinge. Nachrichten und Wettercheck. Schauen wir noch, was sich auf den Straßen tut.
4: Sie kommen nach wie vor ohne Staus voran.
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4: Guten Morgen.
3: Und jetzt nochmal gemeinsam im Chor. 1, 2, 3.
8: Guten Morgen Salzburg. Hier ist Rice.
9: Hier ist Mello.
8: Und wir haben den DJ Contest bei Live in Salzburg gewonnen und legen heute Abend um 17 Uhr im Volksgarten auf. Wir freuen uns schon auf euch. Hier ist I Wanna Dance with Somebody von Whitney Houston.
3: Ja, vor dem Volksgarten legen sie jetzt noch bei uns auf. Und die wissen jetzt schon, dass Whitney Houston immer geht's. Wie man diesen Bewerb gewinnt und was das mit Geschwisterliebe zu tun hat, hören Sie gleich hier bei uns.
4: Guten Morgen.

0: Was ist Geschwisterliebe? Guten Morgen am Donnerstag, 12 nach 7. Ich würde sagen, Geschwisterliebe ist, wenn man das letzte Eis im Brokkolisackerl im Tiefkühler versteckt, weil da schaut die Schwester nie nach.
1: Witzig.
0: Also, ich hab's witzig gefunden, meine
1: ja,
0: Schwester
1: das
0: weniger.
1: Das
0: Geschwisterliebe ist aber auch, dass man gemeinsam aufliegt und gemeinsam gewinnt.
1: Ist vielleicht die bessere Variante. Zwei Brüder aus Salzburg haben ganz spontan bei einem DJ-Wettbewerb von Live in Salzburg mitgemacht, sich gegen viele andere Bewerber aus ganz Österreich und Bayern durchgesetzt. Und ja, jetzt stehen sie heute Abend am DJ-Pult. 20 und 26 Jahre sind sie alt, nennen sich DJ Reis und Melov. Zum ersten Mal vor mehreren tausend Leuten auf der großen Bühne.
2: Am letzten Tag haben wir uns erst entschieden, dass wir da überhaupt gemeinsam mitmachen. Man musste so ein DJ-Set aufnehmen und das war bei uns auch alles eben sehr spontan eingeteilt. Wir haben das alles in letzter Minute noch irgendwie abgeschickt und hatten auch deswegen auch keine großen Erwartungen gehabt.
0: Wie hat man es geschafft, dass man diesen Bewerb gewinnt? Es konnte online abgestimmt werden für den Favoriten.
2: Ich war sehr überrascht eigentlich, dadurch, dass so viele Teilnehmer eigentlich auch dabei waren. Und ich habe das, glaube ich, nur einmal geteilt gehabt und nicht viel drüber nachgedacht. Und deswegen hat es mich noch mehr in dem Moment geschockt, dass wir gewonnen haben.
1: Und wenn man zum ersten Mal vor so vielen Menschen aufliegt, ist es vielleicht ganz gut, wenn der Bruder neben einem steht.
2: Dadurch, dass wir uns schon ewig kennen und auch relativ gut verstehen, ist es eigentlich nie ein Problem gewesen. Und wir hören auch dieselbe Musik, wir feiern dieselbe Musik. Genau, deswegen ist es sehr unkompliziert eigentlich.
3: Auf jeden Fall.
0: Also ich glaube, das ist wirklich Geschwisterliebe. Da versteckt keiner das Eis im Brokkolisackerl.
1: Nein.
0: Vermute ich mal.
1: Heute Abend also, da ist es soweit, DJ Reis and Melov gemeinsam auf der Bühne im Volksgarten in der Stadt Salzburg ab 17 Uhr.
0: Und das ist der Auftakt für Live in Salzburg, die nächsten 4 Tage Halligalli da beim Volksgarten. Morgen zum Beispiel tritt auch Anna Buchecker auf.

0: Und haben Sie eine heiße Nacht gehabt? So wie die ERV. Es ist 17 nach 7.
1: Es war in einer schwülen Sommernacht im Ristorante von Al Carbonara, dem Vater des organisierten Erbrechens.

0: Ist es wirklich so heiß in Palermo?
1: Ja, trotz momentan fast 30 Grad schon um diese Uhrzeit. Richtig heftig.
0: Bei uns wird es aber auch heiß. Wie heiß, hören Sie bei uns in einer Minute.
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6: Hallo Salzburg am Donnerstag. Guten Morgen.
7: Guten Morgen.
6: 7:22 Uhr. Er ist noch ein bisschen geschamig, aber der Donnerstag nimmt heute noch richtig Fahrt auf. Es wird hochsommerlich.
7: Ordentlich Fahrt auf. Wir bekommen heute noch 28 bis 33 Grad an Höchstwerten, dazu viel Sonne. Der Himmel kann so ein bisschen diesig sein und durch den Sahara-Staub am Nachmittag kommen dann entlang der Tauern Quellwolken dazu. Es bleibt aber trocken und die Temperaturen eben hochsommerlich, sogar in 2000 Metern Höhe erwärmt sich die Luft mit dem Südföhn auf ungefähr rund 20 Grad und es folgt dann eine klare Nacht. Gute Bedingungen also für die partielle Mondfinsternis morgen in der Früh. Tagsüber dann ein föhniger Tag, ein sonniger Tag mit ein paar Quellwolken, wieder etwas Sahara-Staub und 28 bis 34 Grad, bevor dann eine Kaltfront die Hitze beendet.
6: Also heute nochmal richtig warm, was darf da nicht fehlen?
8: Ein Eis gehört auf alle Fälle dazu.
9: Pommes, hätte ich gesagt.
8: Der griechische Salat, was erfrischt.
10: Und ein Aperol.
6: Naja, Aperol um die Uhrzeit, vielleicht doch nur der Kaffee, ha? Immer so vernünftig da oben.
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0: Schönen guten Morgen, ich bin der Manfred aus Salzburg und ich habe teilgenommen bei den Liebesgeschichten und Heiratssachen.
1: Manfred, wie deine Traumfrau sein soll, das wissen wir, haben wir alle im Fernsehen gesehen, aber wie dein Traumfrühstück sein soll, das wissen wir noch nicht. Erzähl mal.
0: Gar nicht, ich bin Branschen.
1: Du hast später aufstehen und dann gleich ins Mittagessen übergehen.
0: Mit Schinken und Brötchen, das sind so das Kaffee. Orangensaft, vielleicht einmal ein Stückchen vom Lachs, aber erst zu späterer Stunde. Mhm.
2: Also ganz gemütlich.
0: Es ist immer schwierig beim Urlaub, wenn es ein Frühstücksbuffet in die Hotels gibt, da bin ich immer zu spät.
2: Ob er schon die Spätfrühstückerin seines Herzens gefunden hat, das erklären wir. Er war ja bei Liebesgeschichten und Heiratssachen und hat uns ein bisschen erzählt davon.
1: Wie er dazu gekommen ist, dass er sich da anmeldet und das Wichtigste, wie viele Frauen sich bei ihm gemeldet haben nach seinem Auftritt und ob er schon das erste Date gegeben hat, hören Sie hier bei uns in 20 Minuten. Radio Salzburg. Es ist 7.27 Uhr.

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1: Suche nach abgestürztem Kleinflugzeug im Attersee geht heute weiter. Bewerbungsfrist für Leitung der Salzburger Landtourismus endet. Das Wetter heute sommerlich heiß. Marina Schlager begrüßt Sie am Donnerstag, dem 27. August, zum Frühjournal um 7:30. Guten Morgen. Die groß angelegte Suchaktion nach dem abgestürzten Kleinflugzeug im Attersee soll auch heute fortgesetzt werden. Die zweisitzige Maschine ist gestern Mittag in Salzburg gestartet und kurze Zeit später aus noch unbekannten Gründen bei Steinbach in den Attersee gestürzt. Seitdem suchen die Rettungsmannschaften nach dem Unfallwrack und den vermissten Insassen. Wolfgang Schneidl berichtet.
2: Noch ist die genaue Position des Unfallwracks, das in einer Tiefe von 140 Metern, 200 Meter weit vom Ufer entfernt vermutet wird, unbekannt. Erst wenn diese Position klar ist, kann die Behörde die Bergung des Flugzeugs anordnen. Das kann durchaus noch einige Tage dauern, heißt es. Denn noch ist völlig unklar, in welchem Zustand sich das Unfallwrack befindet, so der Bezirksfeuerwehrkommandant von Vöcklabruck, Wolfgang Hufnagel.
3: Wenn das zerstört ist und man sagt, okay, wenn wir da jetzt anhängen, dann haben wir vielleicht da ja, 3-Meter-Stücke und das andere bleibt unten, dann Stück für Stück, dann ist das natürlich mühsam.
2: Das Kleinflugzeug ist gestern kurz nach Mittag bei Steinbach in den Attersee gestürzt. Über den Verbleib der Insassen und über die Unfallursache ist derzeit nichts bekannt.
1: Wolfgang Schneidl hat berichtet. Eli Rosen ist für eine weitere Legislaturperiode als Präsident der israelitischen Kultusgemeinde für Salzburg, die Steiermark und Kärnten bestätigt worden. Seine Wiederwahl sichere Kontinuität in einer Zeit, in der jüdische Gemeinden angesichts anhaltender antisemitischer Bedrohungen in besonderem Maße gefordert seien, heißt es von der israelitischen Kultusgemeinde. Die kommende Funktionsperiode sei von bedeutenden institutionellen Projekten geprägt, so wird in Salzburg etwa die Synagoge derzeit umfassend saniert. Ein Zeichen eines lebendigen, selbstbewussten und zukunftsorientierten Judentums, sagt Eli Rosen. Heute endet die Bewerbungsfrist für den höchsten Posten in der Salzburger Tourismuswirtschaft. Nach 25 Jahren an der Spitze der Salzburger Landtourismusgesellschaft zieht sich Leo Bauernberger zurück. Der Nachfolger oder die Nachfolgerin übernimmt den Job am 1. März 2027. Informationen von Gertrud Stabauer.
4: Mit der Zahl der Bewerbungen sei man zufrieden, ist aus dem Umfeld des zuständigen Personalberatungsunternehmens zu hören. Gesucht wird eine Persönlichkeit mit ausgezeichneten Kenntnissen der Salzburger Tourismuswirtschaft. Vorausgesetzt werden internationale Erfahrung und Verhandlungsgeschick. Die Salzburger Landtourismusgesellschaft will das Bundesland als Ganzjahresurlaubsziel vermarkten und neue Strategien entwickeln. Im vergangenen Tourismusjahr sind die Nächtigungen im Land Salzburg auf den Rekordwert von 30,5 Millionen gestiegen. Die neue Leitung müsse darauf achten, dass Salzburg mit großer internationaler Konkurrenz wettbewerbsfähig bleibt, sagt noch Geschäftsführer Leo Bauernberger. Er will bis zum Herbst 2027 im Unternehmen arbeiten und für eine geordnete Übergabe an die neue Geschäftsführung sorgen.
1: Gertrud Stabauer hat berichtet. 60 Millionen Euro will das Land in den Neubau des sozialpädagogischen Zentrums in Salzburg-Taxam investieren. Das Bestandsgebäude stammt aus den 50er Jahren und ist am Ende seiner Lebensdauer angekommen. Zudem sollen dort Betreuung, Therapie, medizinische Versorgung und Krisenintervention für Kinder und Jugendliche künftig besser gebündelt werden, berichtet Andreas Heyer.
5: Rund 9 Monate beträgt aktuell die Wartezeit für einen Ersatztermin am Institut für Heilpädagogik im Sozialpädagogischen Zentrum. Durch den Neubau sollen die Kapazitäten deutlich aufgestockt werden, sagt die Leiterin des Sozialpädagogischen Zentrums Petra Wörtner.
6: Also wir haben natürlich sehr lange Wartelisten nach wie vor und da sind wir auch sehr froh und sehr dankbar, dass wir jetzt mit dem Neubau auch eine Vergrößerung schaffen für unsere Angebote für die Kinder.
5: Darüber hinaus sollen im Neubau neben dem Institut für Heilpädagogik künftig auch Gesundheitsversorgung und die Krisenintervention untergebracht werden, sagt Gesundheitslandesrätin Daniela Gucci von der ÖVP.
7: Wo es in Wirklichkeit auch darum geht, dass man entsprechend frühzeitig eingreift und eben eine im Raum stehende Kindesabnahme verhindern kann. Es soll eine Primärversorgungseinheit hier auch verortet werden für Kinder mit entsprechender pädiatrischer Versorgung und das Ambulatorium am Ball, das derzeit am Gelände des Landeszentrums für Hör- und Sehbehinderung verortet ist, soll auch hierher kommen.
5: Baubeginn soll Anfang 2028 sein. Die Fertigstellung ist für 2030 geplant.
1: Andreas Heyerz berichtet und wir kommen zum Sport und Fußball. Bis auf die Langzeitverletzten hat Salzburg-Trainer Denny Röhl heute Abend im Europa-League-Qualifikationsrückspiel gegen Mjällby aus Schweden seinen gesamten Kader zur Verfügung. Nach dem verschobenen Meisterschaftsspiel gegen Rapid am Wochenende hat sich niemand mehr verletzt oder krank gemeldet. Salzburg verteidigt heute einen doch glücklichen 1:0-Sieg aus dem Hinspiel, Denny Röhl.
8: Für einen Sieg muss man uns nicht entschuldigen, auch in die zweite Halbzeit natürlich nicht ganz so war, wie wir uns das vorgestellt haben. Wir wollen natürlich auch dieses Spiel gewinnen. Ja, ich glaube, das ist ganz wichtig, dass wir mit einer Haltung reingehen, dass wir das Spiel gewinnen wollen. Wir werden nicht auf dem Unentschieden spielen oder sowas. Und trotzdem sind wir natürlich schon auch gewarnt. So ein 1:0 ist eben ein ganz knappes Ergebnis und deswegen muss man von der ersten Minute an da sein.
1: Anpfiff in Gleisheim ist heute um 19 Uhr. 7000 Karten wurden bisher verkauft. Und jetzt gibt's bei uns die Wetteraussichten mit Valerie Groß.
9: Einzelne Nebelschwaden schlängeln sich jetzt noch durch Radstadt. Da hat's aktuell 10 Grad. Ein bisschen kompakter ist die Nebelsuppe, muss man fast sagen, in Mauterndorf bei 13 Grad. Aber im Prinzip am Ende des Tages werden das dann kleine Schönheitsfehler sein, weil es wird heute ein sehr sonniger Tag mit ein paar Quellwolken am Nachmittag, gerade entlang der Tauern. Es bleibt aber trocken und die Temperaturen steigen auf 28 bis 33 Grad in 2000 Metern Höhe mit dem Südföhn auf rund 20 Grad. Morgen erneut föhnig, sonnig und damit heiß, 28 bis 34 Grad. Dazu ein paar Wolken und etwas Sahara-Staub, der da unterwegs ist. Und dann beendet gegen Abend eine Kaltfront die Hitze, am Samstag dann gute 10 Grad weniger.
10: Die Bee Gees, Stefanie Berger oder Joe Cocker gleich hier in Radio Salzburg. Aufstehen mit der besten Musik und jetzt um 7.37 Uhr mit den Verkehrsinfos.
9: Es sind uns nach wie vor keine Staus gemeldet worden. Gute Fahrt.
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0: Da zieht sich der Pyjama gleich viel schneller aus. Vielleicht hat sich ja gerade jemand gefreut in ihrem Haushalt.
1: Meine Musik, mein Salzburg.
0: Jetzt wieder seriös, es ist 7:41 Uhr.

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1: Um 7:45 am Donnerstag. Haben Sie auch diesen Kollegen bei Ihnen in der Arbeit oder diese Kollegin, die Sie hassen?
2: Gehassen?
3: Nein.
2: Na, man hasst den Kollegen nicht.
1: Nein, natürlich nicht. Aber der Puls, der steigt ein bisschen und ich würde diese Person an der Kaffeemaschine zum Beispiel nicht vorlassen oder in der Kantine.
2: Du bist so gemein, unfassbar.
1: Ich bin ziemlich direkt und offen und ehrlich. Bei uns, meine Damen und Herren, ist das Leo Jelinek. Mit dem diskutiere ich die letzten Tage immer wieder mal, weil ich finde, seine Hinweise bei Fahr nicht fort, find den Ort, sind alles andere wie Hinweise.
2: Leo, wir haben dich lieb, möchte mal vorausschicken, aber du reizt es doch ein bisschen aus.
1: Was ist denn heute der Hinweis?
4: Den heute gesuchten Ort kann man auch außerhalb der Mittagszeit besuchen.
1: Mhm. Sie verstehen jetzt, was ich meine, oder? Naja. Wenn Sie trotzdem eine Vermutung haben, wo es denn heute hingeht, welches Ausflugsziel wir suchen, dann bitte anrufen.
5: Darf ich einen Tipp abgeben?
1: Ja, sehr gerne, jederzeit. 0662 823 823. Fahr nicht fort, find den Ort.
4: Den heute gesuchten Ort kann man auch außerhalb der Mittagszeit besuchen.
1: Mhm, bin gespannt, ob das jetzt wer erratet.

0: Manfred, 71, aus Salzburg, technischer Angestellter in Ruhe. Weiß nicht, wo es hingeht, bei Fahr nicht fort, find den Ort, aber er weiß ganz genau, was er will und hat das auch halb Österreich präsentiert.
1: Mein Herz für ein Herz zu geben.
0: Bei Liebesgeschichten und Heiratssachen.
2: Da hat er mitgemacht und ganz lustige Geschichte, das Ganze ist überhaupt erst entstanden oder passiert, weil er Nina Horowitz bei einem ORF Salzburg Stammtisch getroffen hat.
3: Guten Morgen.
2: Guten Morgen.
3: Ist richtig, ja. Allerdings nicht in der Absicht, da Partnerschaften zu schließen, sondern rein aus Interesse, wie so eine Sendung funktioniert.
2: Okay, aber wie ist das Ganze dann zustande gekommen?
3: Das war dann nach der Aufführung sozusagen von der Frau Horowitz, ist im Foyer dann nur eine kleine Zusammenkunft, da gibt es ein kleines Bier und Salzstangen. Und da bin ich mit der Frau Horowitz ins Gespräch gekommen und wir haben uns da relativ gut verstanden und auf einmal sagt sie zu mir, das wäre doch was für dich, bewirb dich. Warum eigentlich nicht? Das vergibt mir ja nichts. Das probiere ich jetzt. Und habe tatsächlich dann dort angerufen. Und ein paar Tage später habe ich sofort einen Rückruf gehabt. Dann war gleich drauf einmal ein zweistündiges Telefoninterview. Und im November war dann das erste Mal die Drehtage in Salzburg in meiner Wohnung.
0: Wie würdest du das Gespräch mit der Nina Horowitz bei dir daheim bei diesen Dreharbeiten beschreiben? Wie ist das so?
3: Völlig entspannt und lustig.
0: Sehr gut. So ist er umgekommen, wenn man sich deinen Beitrag, dein Porträt angeschaut hat. Ja. Wie war es denn für dich selbst, dass du dich plötzlich im Fernsehen siehst, dass du plötzlich dabei bist, wirklich bei Liebesgeschichten und Heiratssachen?
3: Da mache ich natürlich sofort eine Party draus, mit Brötchen und Buffet.
2: Super.
3: Und meine Geschwister und meine Söhne waren alle dabei, haben uns dann die Sendung angeschaut. War ein richtiger entspannter Abend.
0: Wie hat denn dein Umfeld drauf reagiert? Weil natürlich, die Frauen, die melden sich, ist das eine, aber es gibt natürlich Familie, Freunde, Bekannte, die das wahrscheinlich auch mitbekommen haben.
3: Ja, man ist da sofort im Brennpunkt. Also das, man glaubt gar nicht, wie viele Leute die Sendung sehen. WhatsApp-Nachrichten oder E-Mails von Bekannten aus früheren Zeiten, die sagen, du, wir haben die im Fernsehen gesehen, super, klasse. Wann ist die Sendung? Schauen wir uns an. Und dann nach der Sendung sofort mein Telefon sofort geläutet, Mann, wir haben die Sendung gesehen, war extrem gut und hat jedem gefallen.
0: Vielleicht haben Sie es ja auch gesehen, war die zweite Folge heuer, 20. Juli, wenn ich es im Kopf habe.
2: Also gut einen Monat schon her.
0: Und deswegen reden wir jetzt gleich Klartext. Wie viele Frauen haben sich denn jetzt in diesem Monat gemeldet nach der Sendung? Und vor allem, wie entscheidet man denn da eigentlich, wen man jetzt kennenlernen möchte? Das fragen wir den Manfred um kurz nach acht.
2: Guten Morgen.

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5: Im Nachrichtenstudio begrüßt Sie Tom Brandenberger. Guten Morgen. Der sogenannte Pflegeregress wurde 2018 abgeschafft. Seither kann der Staat nicht mehr auf Vermögen zugreifen, zum Beispiel auf das Haus oder das Ersparte eines Pflegebedürftigen. Bundesländer und Gemeinden greifen aber sehr wohl auf das Einkommen zu, nicht nur auf Pensionen und Pflegegeld, sondern auch auf Erträge von Lebensversicherungen oder Sparguthaben. Peter Daser, wie passt das mit dem Ende des Pflegeregresses zusammen?
6: Da sagen die Bundesländer, sie greifen ja nicht auf das Vermögen an sich zu, also zum Beispiel auf ein Sparkonto, sondern nur auf die Erträge aus diesem Vermögen. Und deshalb werden in manchen Bundesländern die Zinsen zum Beispiel vom Sparbuch einkassiert oder vom Bausparvertrag oder auch die Dividenden, wenn jemand ein Aktiendepot hat, also das, was für viele die private Altersvorsorge ist. Bisher ist das vielen auch gar nicht bewusst, aber der Seniorenbund und der Pensionistenverband, die sagen jetzt, zumindest bei Zinsen und Dividenden muss der Zugriff für die Pflegefinanzierung wieder aufhören.
5: Nach der verheerenden Sturzflut im Grenzgebiet zwischen Nepal und Tibet

0: Es wird nur langsam das Ausmaß der Katastrophe sichtbar. Nach Behördenangaben wurden bisher mehr als 160 Tote geborgen. Die Zahl der Vermissten steigt aber beinahe stündlich. Nach letzten Angaben ist das Schicksal von mehr als 1.300 Menschen unklar, die meisten davon Touristen aus dem Ausland. Ob Österreicher unter den Betroffenen sind, ist noch unklar. Es ist eine möglicherweise wegweisende Entscheidung für Social-Media-Plattformen. Der Meta-Konzern, das ist der Mutterkonzern von Facebook und Instagram, hat im Rechtsstreit über die Gefahren von sozialen Medien für Kinder und Jugendliche einen Vergleich geschlossen. Er zahlt an 29 US-Bundesstaaten umgerechnet rund 14 Milliarden Euro und stimmt tiefgreifenden Veränderungen auf seinen Plattformen zu. Aus Washington, Barbara Wolschek.
1: Eine historische Einigung, so nennen es die amerikanischen Medien, und das liegt nicht nur an den Milliarden, die Meta zahlen muss. Es liegt daran, dass Instagram und Facebook künftig kontrolliert werden, wenn es um den Schutz der jungen Nutzer geht. Phil Weiser, einer der klagenden Staatsanwälte.
2: These companies know that they're preying on kids' fears. That they're missing out.
1: Diese Unternehmen haben auf die Angst der Kinder gesetzt, die da heißt, ich könnte etwas verpassen.
2: That's going to change.
1: Das wird sich ändern und es bringt auch die anderen großen Konzerne wie TikTok, YouTube und Snap unter Druck. Der Schutz der jungen Nutzer auf den Plattformen ist nicht fertig ausgearbeitet, aber ein erster Schritt ist getan. Die Social-Media-Konzerne haben ihren Tabakko-Moment.
0: Die japanische Künstlerin Yayoi Kusuma ist im Alter von 97 Jahren in Tokio gestorben. Kusuma zählt zu den wichtigsten japanischen Künstlerinnen der Nachkriegszeit. International bekannt wurde sie mit ihren Polkadots, bunte Punkte, mit denen sie phallische Objekte, Alltagsgegenstände oder ganze Räume gestaltete. Kusumas Werk wird in Museen und Galerien weltweit ausgestellt. Das waren die Nachrichten mit Tom Brandenberger.
3: Und hier ist das sommerliche Wetter heute mit Valerie Groß.
4: Ja, das wird schön langsam im Tagesverlauf, zumindest was die Temperaturen auch angeht. In Obertauern hat es momentan noch 11 Grad, in Salbach 12, in der Stadt Salzburg bereits 15 oder in Golling 18. Und dann geht es noch deutlich weiter nach oben, 28 bis 33 Grad heute die Höchstwerte. Dazu viel Sonne, ein paar dünne Wolken. Am Nachmittag kommen entlang der Tauern ein paar Quellwolken dazu. Es bleibt aber trocken und selbst in 2000 Metern Höhe ungefähr, da erwärmt sich die Luft und dann bekommen wir so rund 20 Grad. Morgen erneut föhnig, sonnig, ein paar Wolken und Sahara-Staub ist in der Luft. 28 bis 34 Grad sind möglich und dann beendet eine Kaltfront diese Mini-Hitzewelle. Am Samstag haben wir dann gut 10 Grad weniger.
3: Es ist kurz nach 8, guten Morgen. Josh, Elvis Presley und Opus gleich davor, jetzt um 4 nach 8 die Verkehrsinformation.
4: Es sind uns keine Störungen gemeldet worden.
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3: Und sie enthält auch schon ganz viele Vermutungen, wo es denn heute hingeht bei unserem Sommergewinnspiel Fahr nicht fort, find's den Ort. 0662 823 823.
7: Guten Morgen, ich würde auf den Mittagskogel tippen.
8: Ja, guten Morgen, es ist der Mittagskogel. In Kärnten?
3: In Kärnten? Na leider, so weit fährt der Leo nicht.
9: Ja, guten Morgen. Ich würde sagen, die Mittagsscharte auf dem Untersberg.
3: Wegen Mittag und so, oder?
9: Ja, wegen Mittag, ja.
3: Ja, der Gedanke ist gut, aber stimmt leider nicht.
9: Oh, schade.
3: Trotzdem danke, schönen Tag Ihnen.
9: Ja, danke, danke.
4: Bitte. Wir brauchen bitte Hinweis Nummer 2.
10: Wolf und Schaf sind hier nicht weit entfernt.
3: Haben Sie eine Vermutung, welches Ausflugsziel heute gesucht wird? Dann bitte jetzt anrufen.

0: Na, na, na, na, na, na, na, na, na, na. Haben wir jetzt ganz oft am Telefon leider sagen müssen, weil die Vermutung, die Idee falsch war. Schönen guten Morgen, hier ist Radio Salzburg. Um 8:09 fahren nicht fort, find den Ort, unser Sommergewinnspiel. Die Frage ist, ob wir jetzt gleich auch na, na, na, na, na sagen müssen.
1: Schauen wir.
0: Zur Eva Meislinger aus Matzi. Schönen guten Morgen.
2: Ja, guten Morgen, hallo.
0: Frau Meislinger, seit wann sind Sie munter und was ist bei Ihnen an diesem Donnerstag schon so passiert?
2: Ja, ich bin schon 2 Stunden munter. Nein, passiert ist noch nicht viel. Ich habe jetzt mal gemütlich gefrühstückt und habe unsere Wienreise ein bisschen geplant. Wir haben in die Ferien.
0: Wienreise, wer kommt da mit?
2: Genau, meine Familie.
0: So ein Abschluss vor die Ferien sozusagen nochmal?
2: Ja, genau, richtig.
0: Mhm. Frau Meislinger, Wienreise schön und gut, aber vielleicht geht sich ja auch noch ein Sommerausflug aus mit der Familie. Das sind die Hinweise von heute.
3: Den heute gesuchten Ort kann man auch außerhalb der Mittagszeit besuchen. Wolf und Schaf sind hier nicht weit entfernt.
0: Mhm. Frau Meislinger, haben Sie eine Vermutung, wo es denn heute hingeht?
2: Ja, und zwar auf Zwölferhorn. In St. Gilgen.
0: Zwölferhorn in St. Gilgen. Das stimmt natürlich, Frau Meislinger. Wie sind Sie denn da drauf gekommen? Weil die Hinweise sind ja echt oft einmal ziemlich zach.
2: Ja, das mit Mittag, mit der Mittagszeit, war mir zuerst nicht ganz klar. Aber nachdem der Schaf und der Wolf genannt worden sind, ich bin vor kurzem da durchgefahren oder vorbeigefahren und jetzt war das eigentlich ganz schnell. Klar.
0: Super, naja.
1: Kombiniert.
0: Wenn es so einfach geht, warum denn nicht? Frau Meislinger, Sie gewinnen.
4: Ein Familienticket für eine Berg- und Talfahrt für 2 Erwachsene und 2 Kinder auf das Zwölferhorn. Zur Verfügung gestellt von der Zwölferhorn Seilbahn.
0: Gratulation.
2: Ja, super, das ist perfekt.
1: Da wünscht mir ganz viel Spaß.
2: Ja, danke.
0: Also zumindest bei diesem Ausflug müssen Sie nicht mehr viel planen. Wienreise wahrscheinlich schon ein bisschen mehr.
2: Ja, schon, das sollte man schon halbwegs irgendwie ein wenig im Griff haben dann, ja.
0: Was sind da so die Klassiker? Was wird man sich da anschauen?
2: Ja, also Schönbrunn wird auf jeden Fall angeschaut und einige paar so kinderfreundliche Sachen, wo man Haus des Meeres und so.
0: Sehr nett.
2: Der Prater gehört dazu.
0: Falls Sie Interesse haben, ORF-Zentrum am Königlberg anschauen, einfach bei uns melden, das machen wir dann über einen kurzen Weg. Kann ich auch sehr empfehlen. Ist ja witzig, da kann man selber mal das Wetter moderieren und so, ist echt lustig.
2: Ja, genau.
0: Aber sehen Sie. Frau Meislinger, dann sagen wir danke Ihnen und wünschen einen schönen Ausflug zum Zwölferhorn und auch nach Wien.
2: Danke.
1: Genau.
2: Ja.
1: Viel Spaß.
2: Danke.
0: Schönen Tag
1: und
0: Ihnen.
1: Schönen Tag.
0: Nächste Runde. Fahr nicht fort, find den Ort. Dann morgen wieder in Guten Morgen Salzburg. Es ist 7:50 Uhr.

0: bisschen Vokabeln auffrischen mit Josh, weil in 3 Wochen ist ja schon wieder Schule. Nur an der Aussprache müssen wir noch ein bisschen arbeiten.
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0: Guten Morgen am Donnerstag. Es ist 7:15 Uhr.

0: Plötzlich ist das Postfach öfters voll. Also das Postfach online im Mailprogramm und auch das Postfach des Postkastel vorm Haus.
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0: Um 18 Minuten nach 8. Dem
2: Morgen.
0: Manfred aus der Stadt Salzburg geht es so oder ist es so gegangen die letzten Tage, die letzten Wochen?
2: Streng genommen hat es das Postkastel zerrissen, weil da waren wirklich einige, sogar handgeschriebene Briefe drinnen. Hat er mitgemacht bei den Liebesgeschichten und Heiratssachen. Viele Bewerbungen und Anführungszeichen erhalten und jetzt beginnt das Schwierigste. Wie sucht man da eigentlich aus? Wie findet man die Richtige und wer hat sich da überhaupt gemeldet?
0: Vor allem die wichtigste Frage, wie viele, Manfred?
3: 105 derzeit. Briefsendungen und der Großteil waren E-Mails, aber es sind Briefe auch.
2: Was ist dann da so drinnen gestanden? Ja, es
3: sind alle
2: so
3: herzlich geschrieben, also alles ganz nette Texte und man freut sich drüber, teilweise mit Bild, teilweise ohne Bild und da muss man dann auswählen.
2: Ja, wie macht man das?
3: Schwierig.
2: Das denke ich mal, bei 105.
3: Ja.
0: Von wo haben Sie die überall beworben?
3: Ganz Österreich. Das weiteste war Würzburg.
0: Ah, also über die Grenzen hinaus schauen, ja. Liebesgeschichten, ja. Heiratssachen.
3: Ja. Ja. Aber sonst, also von Nord bis Süd und von West durch Ost, also ist alles dabei.
2: Aber mit wem hast du jetzt schon getroffen?
3: Mit
2: was
3: einer
2: ist Dame. Jetzt?
3: Da habe ich mich getroffen. Wo ich gesagt hätte, okay, laut Bild wäre das die Wein Linz. Ich möchte jetzt da niemanden beleidigen, aber ist dann eigentlich nichts mehr dann.
2: Mhm. Hat einfach nicht gepasst.
3: Nein, also nicht jetzt von ihrem Verhalten her, sondern mir hat einfach die Optik nicht zugesagt.
2: Mhm.
3: Das war nicht das, was ich mir vorstelle.
0: Aber haben jetzt so die Nachrichten komplett aufgehört oder tröpfeln immer wieder mal nur Bewerberinnen unter Anführungszeichen herein?
3: Momentan ist still.
0: Glaubst du jetzt wirklich, dass abgeschlossen ist? Oder hast du selbst jetzt dann abgeschlossen mit Liebesgeschichte und Heiratssachen?
3: Nein, überhaupt nicht. Aber jetzt, momentan kommt nichts mehr.
2: Wie geht es jetzt weiter?
3: Warten. Es gibt ja im reellen Leben auch noch Möglichkeiten. Das ist ja nicht nur beschränkt auf die Liebesgeschichten und Heiratssachen. Also man kann ja irgendwo anders nur irgendwann kennenlernen. Ne?
0: Wenn du jetzt aber so zurückschaust, eben begonnen eigentlich nur zufällig durch diesen ORF Salzburg Stammtisch, wo du dem Publikum gesessen bist und dann tatsächlich alles mitgemacht hast, dieses Bewerbungsverfahren, diese ganzen Dreharbeiten, jetzt eben dieses Auswählen, das erste Date, was du jetzt gehabt hast. Wie würdest du unterm Strich jetzt diese Aktion Liebesgeschichten und Heiratssachen beschreiben?
3: Unbedingt mittun. Also ich kann es nur jedem empfehlen, dabei zu sein, das zu machen, wenn jemand auf der Suche ist, Partnerin, Partner, weil es einfach völlig entspannt ist. Man darf das nicht sagen, ich geniere mich dort oder ich bin dann im Fernsehen und jeder sieht, wie meine Wohnung ausschaut oder wie ich mich verhalte. Ist ja egal, was passiert. Gar nichts.
0: Und vielleicht ergibt es irgendwas.
3: Ja.
0: Manfred, vielen lieben Dank, dass du auch danach quasi jetzt bei uns noch vorbeigeschaut hast und wir wünschen dir alles Gute und vielleicht gibt es irgendwann die Liebe auf den ersten Blick. Wir würden es dir voll wünschen.
3: Ich sage danke für die Einladung.

0: Sie kommen gerade nicht ins und auch nicht aus dem Gasteinertal raus. Hier ist die ORF Radio Salzburg Verkehrsinformation um 8.25 Uhr. Was ist da los?
1: B167 Gasteiner Straße vor Dorf Gastein. Der Klammtunnel, der ist jetzt gesperrt. Im Tunnel steht ein defektes Fahrzeug. Am besten, Sie warten die Dauer der Sperre ab. Mangels Alternative. Gute Fahrt.
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0: Erinnern Sie sich noch, als in Salzburg das olympische Feuer brennt? Das macht Station am Weg nach Innsbruck im Jänner 1976. Und im Radio läuft damals zum ersten Mal dieser Song hier von Elton John. Auch schon wieder 50 Jahre her.

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1: Abgestürztes Kleinflugzeug soll aus Attersee geborgen werden. Bewerbungsfrist für Leitung des Salzburger Landtourismus endet. Und das Wetter heute sommerlich heiß. Marina Schlager begrüßt Sie am Donnerstag, dem 27. August, zum Journal um 8:30. Guten Morgen. Das gestern im benachbarten Oberösterreich abgestürzte Kleinflugzeug soll jetzt aus dem Attersee geborgen werden. Die Bergung ist aufwendig. Mit einem Tauchroboter soll vorher die Absturzstelle untersucht werden. Die zweisitzige Maschine ist ja gestern Mittag in Salzburg gestartet und kurze Zeit später aus noch unbekannten Gründen bei Steinbach in den Attersee gestürzt. Ein Großeinsatz mit vielen Feuerwehren und Wasserrettungskräften auch aus Salzburg wurde gestartet. Wolfgang Schneidl mit Einzelheiten.
2: Noch ist die genaue Position des Unfallwracks, das in einer Tiefe von 140 Metern, 200 Meter weit vom Ufer entfernt vermutet wird, unbekannt. Erst wenn diese Position klar ist, kann die Behörde die Bergung des Flugzeugs anordnen. Das kann durchaus noch einige Tage dauern, heißt es. Denn noch ist völlig unklar, in welchem Zustand sich das Unfallwrack befindet, so der Bezirksfeuerwehrkommandant von Vöcklabruck, Wolfgang Hufnagel.
3: Wenn das zerstört ist und man sagt, okay, wenn wir da jetzt anhängen, dann haben wir vielleicht da ja 3-Meter-Stücke und das andere bleibt unten, dann Stück für Stück, dann ist das natürlich mühsam.
2: Das Kleinflugzeug ist gestern kurz nach Mittag bei Steinbach in den Attersee gestürzt. Über den Verbleib der Insassen und über die Unfallursache ist derzeit nichts bekannt.
1: Wolfgang Schneidl hat berichtet. Heute endet die Bewerbungsfrist für den höchsten Posten in der Salzburger Tourismuswirtschaft. Nach 25 Jahren an der Spitze der Salzburger Landtourismusgesellschaft zieht sich Leo Bauernberger zurück. Der Nachfolger oder die Nachfolgerin übernimmt den Job am 1. März 2027. Informationen von Gertrud Stabauer.
4: Mit der Zahl der Bewerbungen sei man zufrieden, ist aus dem Umfeld des zuständigen Personalberatungsunternehmens zu hören. Gesucht wird eine Persönlichkeit mit ausgezeichneten Kenntnissen der Salzburger Tourismuswirtschaft. Vorausgesetzt werden internationale Erfahrung und Verhandlungsgeschick. Die Salzburger Landtourismusgesellschaft will das Bundesland als Ganzjahresurlaubsziel vermarkten und neue Strategien entwickeln. Im vergangenen Tourismusjahr sind die Nächtigungen im Land Salzburg auf den Rekordwert von 30,5 Millionen gestiegen. Die neue Leitung müsse darauf achten, dass Salzburg mit großer internationaler Konkurrenz wettbewerbsfähig bleibt, sagt noch Geschäftsführer Leo Bauernberger. Er will bis zum Herbst 2027 im Unternehmen arbeiten und für eine geordnete Übergabe an die neue Geschäftsführung sorgen.
1: Gertrud Stabauer hat berichtet. Die Stadt Salzburg verlängert jetzt gemeinsam mit dem SOS Kinderdorf ein Bewegungsprojekt für Kinder. Unter dem Titel Heimspiel haben seit Mai 650 Kinder im Alter zwischen 4 und 10 Jahren in 6 städtischen Siedlungen teilgenommen. Zum Angebot gehört unter anderem die Möglichkeit, in der unmittelbaren Nachbarschaft Fußball zu spielen. Das Projekt wird jetzt bis in die Zeit nach den Ferien verlängert. Bis Ende September unter anderem in der Kendlersiedlung und im Stadtwerk Lehn. 60 Millionen Euro will das Land in den Neubau des Sozialpädagogischen Zentrums in Salzburg-Taxam investieren. Das Bestandsgebäude stammt aus den 50er Jahren und ist am Ende seiner Lebensdauer angekommen. Zudem sollen dort Betreuung, Therapie, medizinische Versorgung und Krisenintervention für Kinder und Jugendliche künftig besser gebündelt werden, berichtet Andreas Heyer.
5: Rund 9 Monate beträgt aktuell die Wartezeit für einen Ersatztermin am Institut für Heilpädagogik im Sozialpädagogischen Zentrum. Durch den Neubau sollen die Kapazitäten deutlich aufgestockt werden, sagt die Leiterin des Sozialpädagogischen Zentrums Petra Wörtner.
6: Also wir haben natürlich sehr lange Wartelisten nach wie vor und da sind wir auch sehr froh und sehr dankbar, dass wir jetzt mit dem Neubau auch eine Vergrößerung schaffen für unsere Angebote für die Kinder.
5: Darüber hinaus sollen im Neubau neben dem Institut für Heilpädagogik künftig auch Gesundheitsversorgung und die Krisenintervention untergebracht werden, sagt Gesundheitslandesrätin Daniela Gucci von der ÖVP.
7: Wo es in Wirklichkeit auch darum geht, dass man entsprechend frühzeitig eingreift und eben eine im Raum stehende Kindesabnahme verhindern kann. Es soll eine Primärversorgungseinheit hier auch verortet werden für Kinder mit entsprechender pädiatrischer Versorgung und das Ambulatorium am Ball, das derzeit am Gelände des Landeszentrums für Hör- und Sehbehinderung verortet ist, soll auch hierher kommen.
5: Baubeginn soll Anfang 2028 sein. Die Fertigstellung ist für 2030 geplant.
1: Andreas Heyer hat berichtet. Das Salzburger Kunstfestival Supergau gastiert nächstes Jahr im Tennengau. Eine Fachjury hat dazu 11 Projekte aus 270 Einreichungen ausgewählt. Von 13. bis 23. Mai nächsten Jahres gibt es verschiedene Kunstprojekte im Tennengau, etwa im Attnetter Steinbruch, in Kuchl oder Abtenau. Eingebunden werden lokale Initiativen, Vereine, Institutionen, Kinder und Jugendliche. Die Veranstaltungen sind kostenlos und für alle Menschen zugänglich, wie es heißt. Zum Sport und Tennis. Da muss der Radstädter Lukas Neumeier weiter auf seine erste Teilnahme am Hauptbewerb eines Grand-Slam-Turniers warten. Der 23-Jährige unterliegt gestern Abend in der zweiten Runde der Qualifikation für die US Open in New York Coleman Wong aus Hongkong mit 3:6, 3:6. Und in der Qualifikation zur Fußball-Europa-League verteidigt Salzburg heute Abend ab 19 Uhr in Klessheim gegen den schwedischen Vertreter Mjällby einen 1:0 vor Sprung aus dem Hinspiel. Mehr dazu hören Sie gleich in Guten Morgen Salzburg nach den Wetteraussichten mit Valerie Groß.
8: Da kommen jetzt noch einmal zwei richtig heiße Tage auf uns zu. Wer jetzt Urlaub hat, hat es sehr gut getroffen. Badewetter, Wanderwetter, wie auch immer man es sagen möchte. Es gibt viel Sonnenschein, es gibt nur ein paar dünne Quellwolken und am Nachmittag entlang der Tauern ein paar Quellwolken. Sollte aber trocken bleiben und die Temperaturen steigen auf 28 bis 33 Grad. Selbst in 2000 Metern Höhe hat es um die 20 Grad durch den Südföhn. Morgen erneut föhnig und sonnig, ein paar Wolken, etwas Sahara-Staub wird in der Luft sein. Das Ganze gibt es bei 28 bis 34 Grad. Dann ist es aber mit der Hitze schnell vorbei. Der Grund ist eine Kaltfront, die da in der Nacht auf Samstag durchrauscht. Und dann haben wir am Samstag ungefähr um die 10 Grad weniger. Aktuell messen wir in Rauris 12 Grad, in Bischofshofen und St. Michael sind es 14 Grad, in der Stadt Salzburg aktuell 16 Grad.
9: Dann drehen wir die Klimaanlage auf und auch gleich das Radio, weil SDS, Umberto Tozzi und Cindy Lopper sind unterwegs. Davor schauen wir jetzt um 8.37 Uhr wieder zu diesem Problem im Gasteinertal.
8: Auf der B167, der Gasteinerstraße zwischen Lent und Dorfgastein. Der Klammtunnel ist ja gesperrt. Im Tunnel steht ein defektes Fahrzeug. Sie können die Dauer der Sperre nur abwarten. Gute Fahrt.
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0: Fußballfeuerwerk, ein Spektakel. Das wünschen sich viele Fußballfans in Salzburg heute Abend beim Europa League Quali Rückspiel gegen Mjällby. Aber ob es das auch gibt, dieses Spektakel? Guten Morgen, Franz Grissner.
1: Ja, das wird ja vom Spielverlauf abhängen, glaube ich. Einen schönen guten Morgen. Die Ausgangslage spricht jetzt nicht so dafür, dass es da das Megaspektakel gibt. Salzburg hat ja auswärts in Schweden 1:0 gewonnen. Warum sollte man also jetzt beim Heimspiel das ganz große Risiko eingehen? Trainer Danny Röhl will aber jedenfalls nicht mauern, das sagt er ganz klar.
2: Wir wollen natürlich auch dieses Spiel gewinnen. Ja, ich glaube, das ist ganz wichtig, dass wir mit einer Haltung reingehen, dass wir das Spiel gewinnen wollen. Wir werden nicht auf dem Unentschieden spielen oder sowas. Und trotzdem sind wir natürlich schon noch gewarnt. So ein 1:0 ist eben ein ganz knappes Ergebnis und deswegen muss man von der ersten Minute an da sein.
1: Ja, und Stichwort Spektakel. Im Fußball ist ja vieles möglich. Das wissen wir spätestens seit dem Wunder von Linz. 0:3 auswärts und 5:1 nach Verlängerung daheim gegen Celtic Glasgow.
0: Ich glaube, die feiern immer noch. Zurück zu noch Salzburg. Das Spiel heute Abend ist auf jeden Fall wirklich wichtig und richtungsweisend.
1: Auf jeden Fall, ja. Schließlich geht es um die Entscheidung Europa League oder Conference League. Und da wären viele Zuschauer halt toll, sagt Verteidiger Valentin Zabranski.
3: Das ist ein Ziel von uns, dass wir durch unsere Spielweise, durch unsere Erfolge die Fans ins Stadion rufen wollen. Und Support ist alles. Ja, auch jetzt mit dem Einzug dann hoffentlich in die Europa League ist das auch wieder ein Ausruf, dass die Fans ins Stadion kommen sollen. Und wir würden uns über wirklich jeden Support freuen, weil es unterstützt uns wirklich sehr.
1: Ja, und nur um das auch noch einmal an Namen festzumachen, in der Europa League dürfte man sich auf Vereine wie den AC Milan, Juventus Turin, Bayer Leverkusen oder Olympique Marseille freuen. In der Conference League geht es dann eher gegen Midtjylland, Ferencváros Budapest und Karabach Akta.
0: Also ich glaube, wenn wir es uns aussuchen könnten, wir wüssten, was und wen wir nehmen würden. Anpfiff heute in Gleisheim 19 Uhr, 7000 Karten sind bisher abgesetzt, also ein paar gibt es noch.

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1: Eros Ramazzotti muss gerade das machen, was für einen Sänger wohl das Schwierigste und das Gemeinste überhaupt ist. Den Mund halten. Guten Morgen am Donnerstag, in 7 Minuten ist es 9 Uhr.
2: Guten Morgen.
1: Der 62-Jährige ist an seinen Stimmbändern operiert worden.
2: Der Eingriff ist laut Ramazzotti aber gut verlaufen. Jetzt braucht seine Stimme eine längere Reha-Pause. Deshalb wird er die für Herbst geplante Tour, also ein Teil seiner Tour in Nord- und Lateinamerika, auf 2027 verschieben müssen. Wir hoffen natürlich, dass er bis Mai 27 wieder erholt ist, weil da kommt er nach Österreich in die Wiener Stadthalle.
1: Aber jetzt heißt es mal Stimme schonen und Mund halten. Vielleicht, dass es ihm ein bisschen leichter fällt. Wir halten auch unseren Mund. Bis morgen 6. Da sind wir dann wieder da mit Guten Morgen Salzburg.
2: Wir wünschen einen schönen Tag und schönen Vormittag jetzt mit Martin Verdini.

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2: Im Nachrichtenstudio begrüßt sie Tom Brandenberger. Mehr als 160 Tote und noch mehr als 1300 Vermisste, die meisten davon Touristen aus dem Ausland. Das ist die vorläufige Bilanz der Sturzflutkatastrophe im Grenzgebiet von Nepal und Tibet. Die Eis- und Geröllmassen haben ein ganzes Tal verwüstet. Alexandra Siebenhofer ist unsere Korrespondentin in Peking. Was weiß man denn mittlerweile darüber, wie groß das betroffene Gebiet ist und wie groß die Zerstörungen sind?
3: Ja, also es sind wirklich dystopische Bilder, muss man sagen, die da heute früh über die Nachrichtenagenturen kommen. Auf Satellitenbildern sieht man zum Beispiel, wie sich wirklich so ein breites Band aus Schlamm und Geröll über das gesamte Tal erstreckt. Straßen, Brücken, Telefonmasten, Kraftwerke zerstört. Betroffen ist der gesamte Flusslauf des Bhutakoshi-Flusses. Das sind mehrere Dutzend Kilometer. Die Behörden in Nepal melden heute früh 162 Tote. Sie warnen aber auch, die Zahl der Todesopfer wird im Laufe des Tages noch steigen. Mittlerweile werden in Nepal über 800 Menschen vermisst, in China über 500. Das heißt, wir sprechen von fast 1400 Menschen, die in dem Katastrophengebiet vermisst werden.
2: Und ob auch Österreicher unter den Betroffenen sind, ist vorerst weiter unklar. CIA-Direktor Radcliffe hat Russland bei seinem Besuch in Moskau am Dienstag vor einem Angriff auf NATO-Verbündete gewarnt. Das berichten das Wall Street Journal und das Magazin Politico. Demnach hat er den Kreml auch dazu gedrängt, die militärische und finanzielle Unterstützung für den Iran herunterzufahren. Fast 8 Jahre nach dem Verschwinden der damals 21-jährigen Jennifer Scharinger beginnt in einer halben Stunde am Wiener Straflandesgericht der Prozess gegen ihren ehemaligen Lebensgefährten. Der mittlerweile 33-Jährige ist wegen Mordes angeklagt. Er wird laut seiner Verteidigerin ein Geständnis ablegen. Annabella Mini berichtet.
4: Im Januar 2018 kommt es in der gemeinsamen Wohnung von Jennifer Scharinger und ihrem Partner, dem Angeklagten, zu einem Streit. Sie will sich trennen, er nicht. Kurz darauf verschwindet sie spurlos. Die Ermittlungen gehen.

0: Gegen ihn werden nach einem Jahr eingestellt. 7 Jahre später tut sich endlich was in dem Fall. Laut Anklageschrift erstellt Jennifers Mutter gemeinsam mit einem Bekannten ein falsches Profil auf einer Dating-Plattform und kontaktiert den mutmaßlichen Mörder ihrer Tochter. In Sprachnachrichten schildert er detailliert, wie er eine Leiche beseitigen würde. Kurz darauf gesteht er die Tat und führt die Beamten zu den sterblichen Überresten. Seine Verteidigerin Astrid Wagner.
1: Er konnte ganz einfach mit dieser Schuld nicht mehr leben und daher ist er erleichtert.
0: Er werde sich daher geständig zeigen, so Wagner. Parallel zum Prozess erinnern heute mehrere Frauenorganisationen mit einer Mahnwache vor dem Gericht an Jennifer Scharinger und an andere Frauen, die Opfer von Gewalt geworden sind.
2: In Caen im Nordwesten Frankreichs ist ein Mann mit einem Auto in eine Menschenmenge gerast. Mindestens ein Mensch wurde getötet, 10 sind verletzt. Laut Polizei hat der Mann nach einer Auseinandersetzung die Fußgänger wohl absichtlich überfahren. Ein terroristischer Hintergrund wird aber ausgeschlossen. Der Tatverdächtige wurde festgenommen. Das waren die Nachrichten mit Tom Brandenberger. Und jetzt zum Wetter.
3: Es wird heute heiß und meist scheint auch die Sonne. Nur hin und wieder ziehen etwas mehr Wolken durch. Im Donauraum frischt lebhafter Wind aus Ost bis Südost auf. Im Westen wird es teilweise föhnig. Die Temperaturen steigen auf 27 bis 33 Grad. Am Freitag größtenteils noch heißer mit 29 bis 36 Grad, dazu viel Sonne. Im Osten starker Südostwind, in den Alpen teilweise Föhnsturm. Ganz im Westen aber nicht mehr heiß und am Nachmittag und Abend stellenweise Regenschauer und Gewitter. An der Alpen-Nordseite dann stürmischer Westwind. So viel zum Wetter mit Jörg Stieber.
4: Hier ist die ORF Radio Salzburg Verkehrsinformation um 9 Uhr und gleich 4 Minuten B167. Das ist die Gasteinerstraße zwischen Lend und Dorfgastein. Der Klammtunnel ist gesperrt. Im Tunnel steht ein defektes Fahrzeug. Am besten die Dauer der Sperre abwarten und mehr. Circa 10 Minuten mehr Fahrzeit müssen Sie einrechnen auf der B1 der Wiener Straße zwischen Salzburg West und Walserberg und zwar in beiden Richtungen wegen Bauarbeiten. Dort, wo es geht, wünschen wir gute und vor allem sichere Fahrt.
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4: Ja, und wir werden uns gleich einmal auf die Alm begeben. Es wird ja heute wieder relativ warm, also das heißt, Höhenluft kann nicht schaden und besuchen dort einen Almbauer. Und das Besondere daran, er ist erst 26 Jahre jung und macht den Job aber schon ein paar Jahre. Wie er dazu gekommen ist und was für ihn das Besondere an seinem Beruf ist, wird er uns gleich erzählen in Radio Salzburg. Schönen Vormittag.

0: Radio Salzburg an einem schönen Spätsommertag. Heute wird es wieder relativ warm, die nächsten Tage dann auch noch einmal. Rauf auf die Berge, auf die Alm, herrlich, oder? Wunderbar, auch ein bisschen kühler da oben. Das urige Leben und das Wirtschaften auf der Alm, ist das jetzt nur Klischee oder wie funktioniert das eigentlich wirklich? Für die Sängerinnen und Sänger, die jeden Tag da oben stehen und ihre Arbeit machen. Leider gibt es mittlerweile nicht mehr allzu viele junge Menschen, die diesen Beruf ausüben und sich auswählen als Almbäuerin, als Almbauer, als Almwirt. Anders ist das bei Thomas Falkner. Er ist 26 Jahre jung aus St. Kolomann und seit 3 Jahren führt er die Bergalm, die er, woher er nicht nur lebt, sondern die er auch, muss man sagen, wirklich liebt.
1: Begeistert herum, dass ich ganz viele Aufgabenbereiche, die was ich ganz gern mache, unter einen Hut bringen kann. Ich darf in der Früh eine Runde gehen auf den Berg, was mir voll taugt. Ich darf ganz liebe Gäste bedienen. Ich darf mich kreativ einsetzen. Ich kann da rummachen. Mein Papa lässt mir da zum Glück freie Hand. Jetzt kann ich da das machen, was mir auf mir vorkommt. Und ich kann auf Nacht wieder am Berg gehen. Das ist mir ganz wichtig.
0: Das klingt super, ja. Aber mit dieser Leidenschaft ist auch wirklich viel Arbeit verbunden. Wie war denn das in diesem Sommer? Das wäre ein Sommer der Extreme. Wie ist es bei euch gewesen?
1: Es war viel los, ja. Also bis jetzt war richtig viel los. Bei der ersten Hitzewelle war es ein bisschen ruhiger, aber da haben wir ja haben andere Herausforderungen auf uns zugekommen, dass wir damals eher mehr um die Viecher kümmern müssen, dass die genug Wasser haben. Was schon ein Problem ist, ist eben, dass das Futter nicht so nachwächst, wie das in den letzten Jahren war. Das wäre zur Folge haben, dass wir die Viecher nicht so lange herum haben wie geplant. Geplant war Roberti, aber es wird schon früher werden.
0: Ja, aber Hauptsache bis dorthin passt's. Egal ob beim Füttern der Tiere oder beim Bedienen der Hüttengäste. Ein Beruf, der von Berufung kommt.

Radio Salzburg am, was haben wir heute, Mittwoch? Ja, Donnerstagvormittag, Verzeihung, wir kommen die Tage schon ein bisschen durcheinander. Es geht ja ab und zu sehr, sehr schnell, die meisten Menschen schieben sie ja lang weg und plötzlich steht sie vor der Tür, die Pension. Und dann irgendwie große Panik, was mache ich jetzt mit meiner ganzen Zeit? Ich will ja eigentlich noch gar nicht und außerdem fehlt mir ein bisschen Geld. Zuverdienst in der Pensionszeit. Das ist ein großes Thema, wo es viele Fragezeichen gibt. Gott sei Dank auch Antworten, nämlich bei uns gleich nach den Salzburg-Nachrichten von der Arbeiterkammer.

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3: Um 9:30 mit Marina Schlager. In Matze ist heute früh ein Autofahrer mit seinem Fahrzeug von der Köstendorfer Landesstraße abgekommen. Der Lenker wurde dabei verletzt und vom Roten Kreuz ins Krankenhaus gebracht. Die Freiwillige Feuerwehr hat die Unfallstelle abgesichert und die Straße für die Aufräumarbeiten gesperrt. Warum der Lenker von der Fahrbahn abgekommen ist, ist noch nicht bekannt. Eli Rosen ist für eine weitere Legislaturperiode als Präsident der israelitischen Kultusgemeinde für Salzburg, die Steiermark und Kärnten bestätigt worden. Seine Wiederwahl sichere Kontinuität in einer Zeit, in der jüdische Gemeinden angesichts anhaltender antisemitischer Bedrohungen in besonderem Maße gefordert seien, heißt es von der israelitischen Kultusgemeinde. Die kommende Funktionsperiode sei von bedeutenden institutionellen Projekten geprägt. So wird in Salzburg etwa die Synagoge derzeit umfassend saniert, ein Zeichen eines lebendigen, selbstbewussten und zukunftsorientierten Judentums, sagt Eli Rosen. Das Salzburger Kulturfestival Supergau gastiert nächstes Jahr im Tennengau. Eine Fachjury hat dazu 11 Projekte aus 270 Einreichungen gewählt. Von 13. bis 23. Mai nächsten Jahres gibt es verschiedene Kunstprojekte im Tennengau, etwa im Adnetter Steinbruch, in Kuchl oder Abtenau. Eingebunden werden lokale Initiativen, Vereine, Institutionen, Kinder und Jugendliche. Die Veranstaltungen sind kostenlos und für alle Menschen zugänglich, wie es heißt. Damit zu den Wetteraussichten. Uns erwartet heute ein richtig sommerlich heißer Tag. Der Himmel kann aber wegen Sahara-Staubes oder Schleierwolken etwas diesig sein. Am Nachmittag entstehen über den Tauern Quellwolken. Es bleibt aber trocken bei Temperaturen zwischen 27 und 32 Grad. Auch morgen am Freitag wird es sonnig und heiß mit Höchstwerten zwischen 28 und 34 Grad. Auf den Bergen im Süden weht kräftiger bis stürmischer Südwind. Am Abend und in der Nacht ziehen dann von Bayern her Regen, Schauer und Gewitter herein.
4: Hier ist die ORF Radio Salzburg Verkehrsinformation um 9:32. B320, das ist die Enstallstraße, Sperre in Radstadt nach einem Unfall. Ausweichen ist dort über die Schlossstraße möglich. 10 Minuten mehr Zeit müssen Sie einrechnen auf der B1 der Wiener Straße zwischen Salzburg West und dem Walserberg in beiden Richtungen wegen Bauarbeiten. Und dann haben wir noch eine Meldung für die B167, das ist die Gasteiner Straße zwischen Lent und Dorfgastein. Der Klammtunnel ist wieder frei, das defekte Fahrzeug im Tunnel konnte entfernt werden. Dort, wo es geht, wünschen wir gute und vor allem sichere Fahrt.

0: Darf ich oder darf ich nicht? Wenn ja, wie viel? Was bringt's? Und zahlt sich das Ganze überhaupt aus? Fragen rund um die Pension bzw. um den Zuverdienst, in der Pension, die wir jetzt in Radio Salzburg erklären wollen. Viele Menschen sind ja da momentan einmal ein bisschen ratlos, weil die Pension meistens schneller kommt, als man glaubt. Und dann will man vielleicht noch was tun oder man braucht ein bisschen Geld, weil die Pension nicht reicht und man doch einiges weniger bekommt. Ja, wir haben uns gedacht, wir fragen mal da bei der Arbeiterkammer nach, weil da gibt es ja Experten, die sich diesbezüglich gut auskennen. Ein solcher ist der Alexander Bass. Fangen wir mal ganz von vorne an. Darf ich denn überhaupt neben der Pension arbeiten?
1: Ja, grundsätzlich auf jeden Fall, dass ich neben der Pension arbeiten darf. Es wird vor allem unterschieden zwischen Pensionen vor dem Regelpensionsalter und der normalen Alterspension ab dem Regelpensionsalter. Vor dem Regelpensionsalter kann ich nur geringfügig dazu verdienen, danach sozialversicherungsrechtlich unbegrenzt. Aber ich muss auf jeden Fall aufpassen auf die Steuer.
0: Okay, beim Zuverdienst gibt es auch Einkommensgrenzen. Welche bitte?
1: Sozialversicherungsrechtlich gibt es für den Zuverdienst vor dem Regelpensionsalter die Einkommensgrenze der Geringfügigkeitsgrenze. Die beträgt in diesem Jahr 551,10 €.
0: Die sind wichtig.
1: Wenn ich mehr verdiene, würde die Pension wegfallen, also die vorzeitige Pension vor dem Regelpensionsalter. Bei der regulären Alterspension gibt es sozialversicherungsrechtlich keine Zuverdienstgrenze. Und steuerrechtlich gibt es eine besondere Grenze, nämlich 730 € pro Jahr. Und zwar kann ich selbstständig dazu verdienen bis zu 730 € pro Jahr und muss keine Einkommensteuernachzahlung befürchten.
0: Okay. Welche Auswirkungen hat denn jetzt dann so ein Zuverdienst eigentlich?
1: Also bei vorzeitigen Pensionen führt es zum Wegfall der Pension. Bei Pensionen ab dem Regelpensionsalter hat es keine Auswirkung, sozialversicherungsrechtlich. Mhm. Steuerrechtlich müssen wir unterscheiden. In beiden Fällen, dass es dann zu einer Steuernachzahlung kommen würde, wenn ich dann noch dazu verdiene, es sei denn, es ist eben ein selbstständiger Zuverdienst mit dieser erwähnten Zuverdienstgrenze.
0: Okay, ich habe schon befürchtet, es wird ein bisschen kompliziert. Vielen Dank für den Moment, Alexander Bass, aber ein paar Fragen hätte ich dann noch in der kommenden Stunde.

Der Udo Lindenberg in Radio Salzburg am Donnerstagvormittag. Ein halbes Jahrhundert in derselben Besetzung. Das ist schon eine Leistung, die nicht allzu oft vorkommt. U2 in jeder Hinsicht eine Ausnahmeerscheinung. Mit einem Riesenhit aus dem Jahre 1987 jetzt bei uns in voller Länge.

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1: Nicht nur Wandern, sondern auch Spiel und Spaß stehen am Programm. Und das nicht nur für die Kleinen. Der heutige Wandertipp führt in das Gebiet rund um Gosaukamm und Zwieselalm. Es geht ins Salzburger Lammertal zu Fuchsis Erlebnisweg.
0: Die Wanderfakten.
1: Schwierigkeit leicht. Die Länge der Tour richtet sich nach dem Spieltrieb und Erkundungswillen aller Beteiligten. Ausgangspunkt der Wanderung ist die Talstation der Donnerkugelbahn in Annaberg-Lungötz.
0: So kommen Sie an Ihr Ziel.
1: Mit der Donnerkugelbahn geht es hinauf zur Bergstation auf 1475 Meter. Dort beginnt auch schon der neue Erlebnisweg von Fuchsi, dem tierischen Maskottchen von Annaberg-Lungötz. Die Eröffnung war heuer im Juli. Der kinderwagentaugliche Rundwanderweg führt bis zur Rottenhofhütte. Und dabei gibt es viel zu entdecken. Imposante Milchkannenspieltürme, eine Kletterstrecke, Kugelbahnen und einen Speicherteich mit Liegenbänken und Picknickplätzen. Wer noch mehr will, der kann auch noch den Wanderweg von der Rottenhofhütte zu Brunos Bergwelt am Hornspitz in Rußbach nehmen.
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7: Im Nachrichtenstudio begrüßt Sie Tom Brandenberger. Österreich hat vorgesorgt und ist bei der Gasversorgung besser aufgestellt als viele andere europäische Länder. Das betont Wirtschaftsminister Hartmannsdorfer. Im Gespräch mit dem ORF-Radio sagt er, dass die Versorgungssicherheit gewährleistet sei.
8: Wir haben bereits 78% des Jahresbedarfs, nicht des Winterbedarfs, des Gesamtjahresbedarfs wieder eingespeichert, sind damit neben Lettland das führende Land in Europa, was auch die Speicherung betrifft, haben alle Vorgaben überfüllt. Das heißt, was die Versorgungssicherheit betrifft, bin ich zum jetzigen Zeitpunkt zuversichtlich.
7: Sagt Wirtschaftsminister Hartmannsdorfer. Wir alle kennen das bei Einkäufen im Internet. Vieles wird billiger, sobald man ein Abo abschließt. Immer öfter kommt aber vor, dass man selbst gar nicht bemerkt, dass jetzt ein Abo läuft. Konsumentenschützer warnen in diesem Zusammenhang vor allem vor einem Anbieter von Flugreisen. Gerhard Janser berichtet.
9: Wer einen Urlaubsflug buchen möchte, beginnt die Suche oft bei Reise- oder Flugbuchungsportalen. Die Flüge gibt's billig, teuer wird's oft erst danach, sagt Karl Glatt von der Internet-Ombudsstelle. Ein Vermittler falle besonders negativ auf.
10: Bei Apollo Prime ist es einfach so, dass man bei der Suche nach einem Flug zunächst auf einen Flug kommt, der zu diesem Apollo Prime-Preis angeboten wird und man dann im Zuge der Buchung unbewusst eben auch eine Apollo Prime-Mitgliedschaft abschließt, ohne das wirklich zu wissen.
9: Das Unternehmen sagt dazu, Kunden und Kundinnen könnten klar zwischen den Modellen wählen. Wer bereits getätigte Zahlungen zurückweist und klarstellt, auch in Zukunft nicht mehr zu bezahlen, sei jedenfalls im Recht, sagt der Verbraucherschützer.
7: Nach dem Absturz gestern eines Kleinflugzeugs in den Attersee wird die Suche nach dem Wrack und den Insassen auch heute fortgesetzt. Das Flugzeug wurde in rund 140 Meter Tiefe geortet. Wolfgang Schneidl berichtet.
11: Noch ist die genaue Position des Unfallwracks, das in einer Tiefe von 140 Metern, 200 Meter weit vom Ufer entfernt vermutet wird, unbekannt. Erst wenn diese Position klar ist, kann die Behörde die Bergung des Flugzeugs anordnen. Das kann durchaus noch einige Tage dauern, heißt es. Denn noch ist völlig unklar, in welchem Zustand sich das Unfallwrack befindet, so der Bezirksfeuerwehrkommandant von Vöcklabruck, Wolfgang Hufnagel.
12: Wenn das zerstört ist und man sagt, okay, wenn wir da jetzt anhängen, dann haben wir vielleicht da ja 3-Meter-Stücke und das andere bleibt unten, dann Stück für Stück, dann ist das natürlich mühsam.
11: Das Kleinflugzeug ist gestern kurz nach Mittag bei Steinbach in den Attersee gestürzt. Über den Verbleib der Insassen und über die Unfallursache ist derzeit nichts bekannt.
7: Nach der verheerenden Sturzflut im Grenzgebiet zwischen Nepal und Tibet wird nur langsam das Ausmaß der Katastrophe sichtbar. Nach Behördenangaben wurden bisher mehr als 160 Tote geborgen. Die Zahl der Vermissten steigt aber beinahe stündlich.

0: Nach letzten Angaben ist das Schicksal von mehr als 1.500 Menschen unklar, die Hälfte davon Touristen aus dem Ausland. Ob Österreicher unter den Betroffenen sind, ist noch unklar. Das waren die Nachrichten mit Tom Brandenberger. Und jetzt zum Wetter.
1: Größtenteils scheint heute die Sonne, nur ab und zu ziehen etwas mehr Wolken durch. Im Donauraum frischt lebhafter Wind aus Ost bis Südost auf, im Westen ist es teilweise schon föhnig. Es wird heiß, die Temperaturen steigen auf 27 bis 33 Grad. Morgen größtenteils noch heißer mit 29 bis 35 oder 36 Grad, dazu einiges an Sonne, im Osten starker Südostwind, in den Alpen teilweise Föhnsturm. Ganz im Westen aber nicht mehr heiß und am Nachmittag und Abend stellenweise Regenschauer und Gewitter, an der Alpen-Nordseite dann auch stürmischer Westwind. So viel zum Wetter mit Jörg Stieber.
2: Hier ist die ORF Radio Salzburg Verkehrsinformation um 10:03. B320 Enztalstraße, die Sperre in Radstadt, die ist wieder aufgehoben. Die Unfallstelle ist geräumt. 10 Minuten mehr Fahrzeit müssen Sie aber nach wie vor auf der B1 der Wiener Straße zwischen Salzburg West und dem Walserberg in beiden Richtungen einplanen. Grund sind dort Bauarbeiten. Wo es geht? Gute Fahrt.
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2: Naja, das wäre schon zu machen gewesen irgendwie, oder? Einfach nur direkt 6 richtigen Zahlen abgeben und man wäre alles sorgenlos. Oder man probiert es am Sonntag nochmal. Dreifach Jackpot, 2,1 Millionen. War nicht schlecht, oder? Andere Alternative? Einfach nur weiter arbeiten, auch in der Pension. Was dabei zu beachten ist? Wie viel Steuern man zahlen muss, welche Versicherungsbeträge fällig sind und so weiter und so fort. Informationen aus erster Hand von der Arbeiterkammer hier bei uns in Radio Salzburg. Weiterhin schönen Vormittag.

0: Wie lange müssen Sie noch? Oder sind Sie schon? Die Rede ist von der Pension. Für viele Menschen ja ein nona wesentlicher Einschnitt ins Leben, der dann doch oft sehr schnell und überraschend kommt. Lang schiebt man es irgendwie weg und auf einmal ist irgendwie so ein Briefal da, wo dann irgendwas steht von wegen frühestmögliches Pensionsantritt oder vielleicht irgendwie ein Golden Handshake-Angebot von der Firma, wie auch immer. Da sind dann schon ein paar Entscheidungen fällig. Einerseits sollte man ja länger arbeiten irgendwie, ist ja immer im Gespräch. Andererseits wird einem das auch nahegelegt, in Korridorpension zu gehen oder was es immer da auch gibt. Fakt ist, es fällt dann meistens ein bisschen was in der persönlichen Kasse. Und viele Menschen entscheiden sich dazu, auch weiterzuarbeiten. Nur gibt es da doch einige Dinge zu beachten, damit dann auch ein bisschen was übrig bleibt. Alexander Bass von der Arbeiterkammer. Wenn ich mich jetzt zum Weiterarbeiten in der Pension entscheide, was sollte ich da vor Arbeitsbeginn beachten? Was wäre wirklich wichtig, dass man wissen muss?
1: Ich empfehle, dass Sie sich informieren, welche Konsequenzen es gibt, wenn ich dazu verdiene zur Pension. Einerseits mit der Abteilung Sozialversicherung für Sozialversicherungsrechtliche kann die Pension wegfallen oder nicht. Ja? Und andererseits steuerrechtlich, dass Sie sich informieren, bei der Abteilung Steuerrecht muss ich Einkommensteuer nachzahlen im nächsten Jahr, muss ich den Steuerausgleich, die Arbeitnehmerinnenveranlagung, muss ich die im nächsten Jahr machen oder nicht. Und hier empfehle ich unseren Zuverdienstrechner, der auf der Homepage von der Arbeiterkammer Wien aufzufinden ist, wo man sich das ausrechnen kann, wie viel ich ungefähr weglegen sollte für die Steuer, weil ich dann im nächsten Jahr eben einen Steuerausgleich machen muss im Regelfall und Steuer nachzahlen muss.
0: Wie schaut das jetzt im kommenden Jahr aus, also 2027? Gibt es Änderungen? Welche? Was ist in Planung?
1: Ja, es sind große Änderungen geplant fürs Zuverdienen zur Pension. Und zwar wird derzeit im Nationalrat ein Gesetzespaket verhandelt. Es soll 15.000 Euro steuerfreier Zuverdienst möglich sein, wenn man viele Versicherungsjahre hat. Und andererseits werden auch die Pensionsversicherungsbeiträge entfallen bei einem Zuverdienst.
0: Okay. Vielen Dank für jetzt, Alexander Bass. Wenn man genaueres wissen will, kann man sich bei euch ja vielleicht auch direkt einen Termin ausmachen. Dankeschön.
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Nicht ganz, aber immerhin 93% sind dann verdeckt vom Mond morgen früh auf. Den zahlt sich in dem Fall wirklich aus. Eine beinahe totale Mondfinsternis. Jetzt haben wir gerade die Sonne verfinstert gesehen. Morgen früh ist der Mond dran. Ein wirklich schönes Himmelsschauspiel. Schaut nicht schlecht aus, auch was die Bedingungen betrifft. Wir werden dann noch detailliert nachfragen bei der Cheers für Salzburg. Gleich nach den Salzburg-Nachrichten.

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1: Um 11:30 mit Marina Schlager. Die Zahl an Schulwegunfällen ist im Vorjahr in Salzburg deutlich gestiegen. Darauf macht der VCÖ, der österreichische Verkehrsclub, 2,5 Wochen vor Schulbeginn aufmerksam. 40 Kinder wurden im Vorjahr bei einem Unfall auf ihrem Schulweg im Bundesland verletzt. Das sind um 10 Schulkinder mehr als im Jahr davor. 4 Kinder wurden schwer verletzt. Jetzt in den Ferien sollte mit Schulanfängern der beste Schulweg eruiert und geübt werden, riet der VCÖ. Generell sei der Weg in die Schule durch Schülerlotsen oder Verkehrsberuhigungsmaßnahmen in der Nähe von Schulen aber sicherer als Freizeitwege. Im Bundesländervergleich hat Salzburg die drittniedrigste Zahl an Schulwegunfällen. In Matze ist heute früh ein Autofahrer mit seinem Fahrzeug von der Köstendorfer Landesstraße abgekommen. Der Lenker wurde dabei verletzt und vom Roten Kreuz ins Krankenhaus gebracht. Die Freiwillige Feuerwehr hat die Unfallstelle abgesichert und die Straße für die Aufräumarbeiten gesperrt. Warum der Lenker von der Fahrbahn abgekommen ist, ist noch nicht bekannt. Die Stadt Salzburg verlängert jetzt gemeinsam mit dem SOS Kinderdorf ein Bewegungsprojekt für Kinder. Unter dem Titel Heimspiel haben seit Mai 650 Kinder im Alter zwischen 4 und 10 Jahren in 6 städtischen Siedlungen teilgenommen. Zum Angebot gehört unter anderem die Möglichkeit, in der unmittelbaren Nachbarschaft Fußball zu spielen. Das Projekt wird jetzt bis in die Zeit nach den Ferien verlängert, bis Ende September unter anderem in der Kendler-Siedlung und im Stadtwerk Lehn. Damit zu den Wetteraussichten. Uns erwartet heute ein richtig sommerlich heißer Tag. Der Himmel kann aber wegen Sahara-Staubes oder Schleierwolken diesig sein. Am Nachmittag entstehen über den Tauern Quellwolken. Es bleibt aber trocken bei Temperaturen zwischen 27 und 32 Grad. Auch morgen am Freitag wird es sonnig und heiß mit Höchstwerten zwischen 28 und 34 Grad. Auf den Bergen im Süden weht kräftiger bis stürmischer Südwind. Am Abend und in der Nacht ziehen dann von Bayern her Regenschauer und Gewitter herein.
2: Hier ist die ORF Radio Salzburg Verkehrsinformation um 10:32. 10 Minuten mehr Zeit müssen Sie einrechnen auf der B1 der Wiener Straße zwischen Salzburg West und dem Walserberg in beiden Richtungen. Und eine Meldung für die Autobahn A8 Richtung Salzburg zwischen Anger und dem Walserberg gibt es ca. 20 Minuten mehr Fahrzeit vor einer Baustelle. Ansonsten wurden uns keine Behinderungen auf Salzburgstraßen gemeldet. Wir wünschen weiterhin gute und vor allem sichere Fahrt.

0: Die Frau Sommer gibt uns heißen Stoff. Passt irgendwie ganz gut zu diesem Tag, der ein sehr sonniger ist und wo es auch noch, glaube ich, entsprechend warm, um nicht zu sagen heiß wird. Josef Hasenhofer von der GS4 Salzburg ist dann zugeschaltet. Momentan haben wir, glaube ich, knapp 25 oder 24 Grad in der Stadt. Das wird noch ein bisschen mehr, Josef, oder?
1: Ja, schönen Vormittag. In der Stadt Salzburg messen wir bereits 25 Aha. Grad. Da ist es schon sommerlich warm. In Bad Gastein und in Maria Pfarr im Lungau, da hat es derzeit 18 Grad. Das ist noch eher erfrischend. Da denkt man noch nicht an Sommer und an Hitze. Aber die Luft, die heute zu uns kommt, die kommt von Nordafrika. Das heißt, es wird im Laufe des Nachmittags dann wirklich noch deutlich wärmer und die Temperatur erreicht 27 bis 32 Grad. Da werden viele dann noch schwitzen müssen.
0: Und so geht es ja auch dann morgen weiter, oder?
1: Ja, auch morgen kommt weiter eine starke Südströmung zu uns. Die bringt auch Sahara-Staub, darum wird das eher ein diesiger Tag werden, auch wenn die Sonne sehr viel scheint. Es gibt zwei Luftmassen. Das eine ist der Südwind in der Höhe, der uns in den Gebirgsgauen auch Föhn beschert und wirklich einen heißen Nachmittag mit 28 bis 34 Grad. In den untersten Schichten kommt aber schon langsam kühlere Luft von Westen rein. Und da kann es durchaus sein oder wird es vielleicht auch sein, dass es im Flachgau, im Dennengau und im Mitterpinzgau im Laufe des Nachmittags so einen kräftigen Westwind gibt, der so Sturmspitzen um die 80 km/h bringt. Da sollte man sich nicht überraschen lassen, vor allem wenn man dann in einem See Abkühlung sucht und vielleicht sogar etwas weiter rausschwimmt oder mit einem Segelboot unterwegs ist. Da sollte man am Nachmittag aufpassen, auch wenn man keine Gewitterwolken im Westen sieht, da kann es dann durchaus stürmisch werden.
0: Und dieser Sturm bringt aber jetzt dann kein Gewitter mit sich eigentlich, oder schon?
1: Also der bringt wahrscheinlich keine Gewitter mit sich, weil in der Höhe haben wir Südwind, der dämpft quasi dann die Gewitterbildung, weil er sehr stark ist und noch sehr trocken ist. Ah, ja. Und in den untersten Schichten kommt da der Westwind herein. Da sieht man eigentlich nichts, dass da was kommt. Ja. Man spürt es dann nur, wenn der Wind da ist. Okay. Erst in der Nacht auf Samstag, da kommt dann wirklich die wirklich kühlere Luft, verbreitet auch in den höheren Lagen. Und da kommen dann auch die Regenschauer mit.
0: Okay, Samstagabend ist es dann eher so mit Regenschauern. Und wie schaut es dann am Sonntag aus? Kann man da schon was prognostizieren?
1: Das war die Nacht von Freitag auf Samstag, ja, von morgen auf übermorgen. Am Samstagvormittag sind noch ein paar Restwolken da, die werden sich schon langsam auflösen. Der Samstag wird wieder ein sonniger Tag mit ein paar Quellwolken über den Bergen. Das Temperaturniveau ist deutlich tiefer, da haben wir in der Früh so 12 bis 16 und am Nachmittag 21 bis 25 Grad. Am Sonntag wird es dann ähnlich sein, oft scheint die Sonne, über den Bergen gibt es ein paar Quellwolken und am Nachmittag erreicht die Temperatur etwa 22 bis 26 Grad. Das entspricht dem Mittel der Jahreszeit.
0: Ja, klingt alles sehr angenehm. Du, jetzt noch eine Frage. Morgen ist ja diese partielle Mondfinsternis, also beinahe eine totale, 6.13 Uhr, glaube ich. Abgesehen vom Sahara-Staub, von Wolken oder so, dürfte der Mond nicht verdeckt sein morgen in der Früh, oder?
1: Es sind wenig Wolken, es ist sehr trockene Luft. An und für sich wäre das eine gute Bedingung, nur der Sahara-Staub kann das Ganze etwas dämpfen. Und da ist die Frage, wie gut man das dann noch sehen kann.
0: Wir werden es uns anschauen. Vielen Dank, Josef Hasenhofer. Noch einen schönen Tag euch. Danke dir.
1: Bitte gerne.

ganz entspannt durch den Donnerstagvormittag mit Andi Baum in Radio Salzburg. Wie kann man die Qualität von Böden untersuchen bzw. auch demonstrativ zeigen? Vor 5 Jahren haben Freiwillige in der Schweiz mehr als 2000 Baumwollunterhosen vergraben. Die zeigen, dass biologisch bewirtschaftete Böden aktiver sind als konventionell genutzte Flächen. Denn bei den biologisch bewirtschafteten Böden sind die Unterhosen quasi aufgejausnet, während eben die anderen noch weitgehend intakt sind, was eben Hinweise gibt auf die Mikroorganismen, die es in den Böden noch gibt. Das Ganze wurde wissenschaftlich untersucht und ist auf orf.at nachzulesen. Sehr lustige Fotos.

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1: Im Nachrichtenstudio begrüßt Sie Tom Brandenberger. Der sogenannte Pflegeregress wurde 2018 abgeschafft. Seither kann der Staat nicht mehr auf Vermögen zugreifen, zum Beispiel auf das Haus oder das Ersparte eines Pflegebedürftigen. Bundesländer und Gemeinden greifen aber sehr wohl auf das Einkommen zu, nicht nur auf Pensionen und Pflegegeld, sondern auch auf Erträge von Lebensversicherungen oder Sparguthaben. Und das wird jetzt zunehmend zum Thema, berichtet Peter Daser.
2: Die Regeln der Bundesländer sind unterschiedlich. Manche behalten zur Pflegefinanzierung sämtliches Einkommen der Betroffenen ein, nicht nur den Großteil von Pension und Pflegegeld, sondern zum Beispiel auch Rentenversicherungen, Betriebspensionen, Zinsen von Sparbüchern, von Bausparverträgen oder Dividenden. Zumindest bei Zinsen und Dividenden soll das aufhören, fordern die Seniorenvertretungen nun. Birgit Gerstorfer vom SPÖ-Pensionistenverband sagt:
3: Wir fordern, dass es einheitliche Lösungen gibt, dass es rechtlich abgeklärt wird und dass natürlich auf Zinsen und auf Aktiengewinne nicht zugegriffen wird.
2: Dieselbe Forderung kommt auch von Ingrid Korosek vom ÖVP-Seniorenbund. Der Seniorenrat werde nun Gespräche mit den Ländern führen.
1: Microsoft-Gründer Bill Gates warnt eindringlich vor den Risiken künstlicher Intelligenz. Niemand habe bisher einen Plan, wie sich die Gefahren der Technologie eindämmen ließen, schreibt Gates in einem Brief, der auf seinem Blog veröffentlicht wurde. Er fordert, bestimmte Arbeitsplätze für Menschen zu reservieren und schlägt eine Robotersteuer vor, analog zur Lohnsteuer bei einem Arbeitnehmer. Die Sonnenfinsternis ist noch gar nicht so lange her. Wer morgen früh sehr früh aufsteht, kann aber bereits das nächste Spektakel am Himmel beobachten, nämlich eine fast totale Mondfinsternis. Besonders gut wird sie im Westen Österreichs zu sehen sein, sofern das Wetter mitspielt. Raphael Grabscher berichtet.
4: Die partielle Mondfinsternis beginnt morgen österreichweit um kurz nach 4:30 Uhr morgens. Wie viel man davon sieht, hängt aber stark davon ab, ob man sich im Osten oder Westen befindet. Der Präsident der Wiener Arbeitsgemeinschaft für Astronomie, Alexander Pickard, erklärt:
5: Die maximale Verfinsterung mit 93% ist um 6.13 Uhr. Das ist in Wien nach dem Monduntergang, in Bregenz noch davor.
4: Das frühe Aufstehen lohne sich aber trotzdem auch im Osten Österreichs, so Pickard. Denn auch vor dem Höhepunkt könne man beobachten, wie sich der Mond verfärbt, wenn er nach und nach in den Schatten der Erde eintaucht. Wer das Spektakel sehen will, sollte sich jedenfalls einen etwas erhöhten Platz mit freiem Blick auf den Westhorizont suchen. Eine Schutzbrille ist diesmal aber nicht nötig.
1: Bei einem mutmaßlichen Racheakt ist ein Mann in Frankreich mit einem Auto in eine Gruppe von Menschen gefahren. 2 Männer wurden getötet, 9 weitere wurden verletzt. Laut Polizei fuhr der Täter gezielt in eine Gruppe von Männern, mit denen er zuvor eine gewaltsame Auseinandersetzung gehabt hatte. Ein terroristischer Hintergrund wird aber ausgeschlossen. Das waren die Nachrichten mit Tom Brandenberger. Und jetzt zum Wetter.
6: Größtenteils bleibt es heute sonnig, nur vorübergehend können etwas mehr Wolken durchziehen. Im Westen ist es zum Teil föhnig, im Donauraum weht zunehmend lebhafter Wind aus Ost bis Südost. Es wird heiß, die Temperaturen steigen auf 27 bis 33 Grad. Morgen größtenteils noch heißer mit 29 bis 35 oder 36 Grad, dazu viel Sonne. Im Osten starker Südostwind, in den Alpen teilweise Föhnsturm. Ganz im Westen aber nicht mehr heiß und am Nachmittag und Abend stellenweise Regenschauer und Gewitter. An der Alpen-Nordseite dann stürmischer Westwind. So viel zum Wetter mit Jörg Stier.

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1: Hier ist die ORF Radio Salzburg Verkehrsinformation um 11:03. Gute Nachrichten, es wurden uns keine Behinderungen auf Salzburgs Straßen gemeldet. Eine Meldung haben wir allerdings für die Autobahn A8 Richtung Salzburg zwischen Anger und dem Walserberg. Dort gibt es 20 Minuten Wartezeit vor einer Baustelle oder mehr Fahrzeit besser gesagt. Wir wünschen weiterhin gute und vor allem sichere Fahrt mit Radio Salzburg.
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1: Und unserem vormittäglichen Hit-Cocktail, der heute serviert wird von den Dire Straits, Sunny and Cher, Hubert von Geusern und Rose Lawrence.
2: Das sind 4 Hits nach 11.

0: The Dire Straits mit einem Riesenhit aus dem Jahre 85, also 1985, letztes Jahrtausend. Damals gab es noch die Musikkassetten. Dann irgendwie komplett verschwunden. Jetzt sind sie wieder da.
1: Geräusche wie aus einer anderen Welt und fast in Vergessenheit geraten. Play, Stop, Rewind, Fast Forward. Also starten, stoppen und vor- und zurückspulen, um die richtige Stelle zu finden. Ja, es brauchte schon einiges an Ausdauer für das Klangobjekt der Begierde. Bis zu 175 Meter Band, verpackt in einem 10 cm langen, über 6 cm hohen und nicht einmal 1,5 cm breiten Gehäuse. Die Musikkassette ist zurück. Noch dazu getragen von Superstars der Gegenwart. It's me. Massenidole wie Taylor Swift, Billie Eilish und Harry Styles. You know, it's not the same as it was. Verkaufen mittlerweile tatsächlich auch wieder Kassetten. Als Fanartikel hoch im Kurs, rasch vergriffen und als Gegenpol zum Streaming. Sunday, 2023 veröffentlichten U2 neu aufgenommene Klassiker auf dem Album Songs of Surrender in einer Kassettenversion, natürlich in grün. Wogegen Robbie Williams sein jüngstes Werk Britpop auf einer roten und inzwischen ebenso ausverkauften Kassette verewigte. I just wanna be Bei so viel Gegenwart spulen wir das Kassettenrädchen der Zeit doch ein paar Jahrzehnte zurück. She loves you, yeah, yeah, yeah. Als diese Herren 1963 auf ihrer Beatlemania dahinritten, präsentierte der niederländische Technologiekonzern Philips die ersten Kompaktkassetten und parallel dazu die ersten Kassettenrekorder, die die eigene Playlist wahrmachten.
2: Sie haben dann nur die Starttaste zu drücken und sofort ertönt Musik.
1: Schon 1965 lizenzierte Philips sein Format kostenlos an Japan. Der Siegeszug war nicht aufzuhalten. Erst recht nicht, als die Kompaktkassette 1979 erstmals auf die Straße ging. Mit dem Walkman. Verdrängt von der CD und längst tot erklärt, gab man der Kassette schließlich im neuen Jahrtausend auch eine neue Chance. Seit 2024 fertigt die Schweizer Traditionsfirma Revox im süddeutschen Willingen, unterstützt vom US-Kassettengiganten National Audio Company, wieder Kompaktkassetten im großen Stil. Somit ist er wieder angerichtet. Der Bandsalat. Bleistift nicht vergessen.
0: Danke, Tommy Vitera. Ja, die Nummer habe ich ja noch irgendwo drauf, auf einer von den wenigen Kassetten, die noch da sind. Neil Diamond, grüß Gott.

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5: Um 11:30 mit Marina Schlager. Jenes in Salzburg gestartete Kleinflugzeug, das gestern in den Attersee gestürzt ist, kann wohl erst am Samstag geborgen werden, teilt heute die oberösterreichische Polizei mit. Das Propellerflugzeug befindet sich in 160 Metern Tiefe bei Steinbach am Attersee. Zwei Personen sind beim Absturz ums Leben gekommen. Vor Samstag sei die Bergung nicht möglich, weil die Vorhersage des Wetters zu instabil sei, heißt es aus Oberösterreich. In Itzling hat die Polizei gestern am Nachmittag einen Drogenlenker aus dem Verkehr gezogen. Ein Drogentest hat sowohl auf Cannabis als auch Kokain angeschlagen. Dem 36-jährigen Salzburger wurde der Führerschein abgenommen, zudem wird der Mann angezeigt. Die Zahl an Schulwegunfällen ist im Vorjahr in Salzburg deutlich gestiegen. Darauf macht der VCÖ, der österreichische Verkehrsclub, 2,5 Wochen vor Schulbeginn aufmerksam. 40 Kinder wurden im Vorjahr bei einem Unfall auf ihrem Schulweg im Bundesland verletzt. Das sind um 10 Schulkinder mehr als im Jahr davor. 4 Kinder wurden schwer verletzt. Jetzt in den Ferien sollte mit Schulanfängern der beste Schulweg eruiert und geübt werden, rät der VCÖ. Generell sei der Weg in die Schule durch Schülerlotsen oder Verkehrsberuhigungsmaßnahmen in der Nähe von Schulen, aber sicherer als Freizeitwege. Im Bundesländervergleich hat Salzburg die drittniedrigste Zahl an Schulwegunfällen. Damit zu den Wetteraussichten. Es ist heute richtig sommerlich, heiß. Der Himmel kann aber wegen Sahara-Staubes oder Schleierwolken diesig sein. Am Nachmittag entstehen über den Tauern Quellwolken. Es bleibt aber trocken bei Temperaturen zwischen 27 und 32 Grad. Auch morgen am Freitag wird es sonnig und heiß mit Höchstwerten zwischen 28 und 34 Grad. Auf den Bergen im Süden weht kräftiger bis stürmischer Südwind. Am Abend und in der Nacht ziehen dann von Bayern her Regenschauer und Gewitter herein.
6: Hier ist die ORF-Radio Salzburg Verkehrsinformation um 11:32 Uhr. Auf Salzburgstraßen wird uns keine Störungen gemeldet. Eine Meldung haben wir allerdings für die Autobahn A8 Richtung Salzburg zwischen Anger und dem Walserberg. Dort brauchen Sie 30 Minuten länger vor einer Baustelle. Was geht, wünschen wir gute und vor allem sichere Fahrt mit Radio Salzburg.

0: Radio Salzburg am 27. August. Ah, ziemlich genau 14 Tage nach der partiellen Sonnenfinsternis gibt es das nächste Himmelsspektakel, nämlich morgen zeitig in der Früh, und zwar kurz nach 6. Eine partielle Mondfinsternis, also fast ja komplett, kann man sagen. 97%, glaube ich, ist der Himmel da bedeckt. Astronom Stefan Wallner, ist das jetzt irgendwie ein bisschen kritisch da von wegen Brille und so, oder kann man da einfach ganz normal, genussvoll am Morgen nach dem Augenreim sich das Spektakel anschauen?
1: Nein, im Gegensatz zur Sonnenfinsternis ist die Mondfinsternis fürs freie Auge eigentlich optimal. Ja. Ab 4.30 Uhr in der Früh beginnt er sich langsam zu verfinstern und ab ca. 5.00 Uhr, 5.30 Uhr setzt dann diese rote Färbung ein. Wer einen Ferngucker zu Hause hat, das ist sicherlich das Allernormalste und Optimalste bei der Mondfinsternis, was wir verwenden.
0: Ah ja, okay. Also perfekt mit Fernglas, mit freiem Auge, auf irgendeinem Berg wäre das ideal, oder sieht man das eigentlich so auch? Muss man nicht irgendwie gleich eine morgendliche Bergtour machen?
1: Der Mond ist wirklich ein großes Objekt, ist von überall sichtbar. Das heißt, auch da schauen, dass der Westhorizont wie damals bei der Sonnenfinsternis frei ist. Der Mond wird auch so verfinstert untergehen, wie es die Sonne gemacht hat. Und dann kann jeder von zu Hause auch genauso schauen.
0: Okay, Westhorizont soll frei sein. Müssen wir mal schauen, wo der ist. Lasst euch alles rausfinden. Um 4.34 Uhr geht's los. Dann um 6.13 Uhr. Ist der Höhepunkt da, ist der Mond dann quasi nur noch ein ganz kleines Äußerl zu sehen. 3% sind da übrig, der Rest ist im Schatten der Sonne. Wenn sich das bei Ihnen morgen nicht ausgeht, die nächste war am 31. Dezember 2028. Gut. Wenn sich zu Silvester der Mond verfinstert, kann das auch andere Gründe haben.

0: Es dürfte ein Gletscherabbruch gewesen sein, der diese unglaubliche Katastrophe ausgelöst hat.
1: Einen Tag nach der verheerenden Sturzflut im Grenzgebiet zwischen Nepal und Tibet ist die Zahl der Vermissten stark gestiegen. Fast 1500 Menschen würden vermisst, darunter an die 800 Ausländer, teilten die Behörden mit. Bisher gäbe es 165 Tote. Die Zahl werde aber voraussichtlich weiter steigen. Eins leiten dazu gleich im Mittagsjournal.
0: Heute mit Cornelia Krebs in 8 Minuten.

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4: Es ist 12 Uhr. Sie hören die Glocken der Pfarrkirche zu unserer lieben Frau Maria Himmelfahrt aus Bruneck in

0: Überragt von der Burg, die Brixens Bischof Bruno erbauen ließ, liegt der Pustertaler Hauptort Bruneck. Mit dem Bau der Burg um 1250 begann auch die Gründung der Stadt. Die heutige Pfarrkirche Maria Himmelfahrt wurde Mitte des 19. Jahrhunderts im Osten von Bruneck in neuromanischem Stil errichtet. Sie wurde von den Künstlern Georg Mader und Franz Hellweger mit einem Marienzyklus im Nazarenerstil ausgestattet, der zusehends an künstlerischer Bedeutung gewinnt. Eine Besonderheit in der Pfarrkirche ist der lebensgroße, spätgotische Pacher-Christus. Ein Kreuz, das dem Stadtsohn Michael Pacher zugeschrieben wird, wahrscheinlich aber aus seiner Schule in Bruneck kommt. Am linken Seitenaltar befindet sich noch eine Pietà aus dem 15. Jahrhundert.
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2: Willkommen zum Mittagsjournal, das sind unsere Themen. Sturzflut in Nepal, fast 1500 Menschen werden immer noch vermisst. Die Opposition ortet die Wiedereinführung des Pflegeregresses durch die Hintertür. Die Flugzeugbergung aus dem Attersee gestaltet sich schwierig. Aus dem Journalstudio begrüßt sie Cornelia Krebs. Gestern Vormittag ist Nepal von einer riesigen Flutwelle getroffen worden. An die 270 Menschen kamen dabei ums Leben. Fast 1500 Menschen werden immer noch vermisst, darunter auch zahlreiche Touristen. Laut derzeitigen Angaben keine aus Österreich. Über die katastrophale Lage in Nepal berichtet Katharina Wagner.
3: Von einer noch nie dagewesenen Sturzflut, die eher wie ein Tsunami gewesen sei, sprechen Helfer nach den massiven Überschwemmungen gestern in Nepal. Dörfer wurden von Schlammmassen überrollt. Der Bewohner eines betroffenen Ortes sagt:
4: Ich bekam gestern um 9 Uhr in der Früh einen Anruf von einem der Grenzstationen zu China und wir wurden vor dem Wasser gewarnt. Es hieß: Verlasst eure Häuser, eure Geschäfte, sie werden es nicht überstehen.
3: Die Sturzflut könnte durch einen gewaltigen Abbruch von Eis und Fels in den Gletschern der tibetanischen Berge ausgelöst worden sein. Das Wasser eines Flusses könnte sich dadurch aufgestaut und beim Bruch der Barriere eine plötzliche gewaltige Sturzflut ausgelöst haben. Das volle Ausmaß der Zerstörung ist noch nicht klar.
2: Nach Österreich jetzt. Die Wiedereinführung des Pflegeregresses durch die Hintertür. So sieht man bei der Opposition die Tatsache, dass zur Pflegefinanzierung zwar kein Haus oder Sparbuch mehr herangezogen werden darf, sehr wohl aber die Erträge daraus. Die Seniorenvertretungen haben bereits eine Änderung gefordert. Das tun heute auch Freiheitliche und Grüne, ebenso wie die Gewerkschaft. Peter Daser.
5: Monika Kemperle von den ÖGB-Pensionisten kritisiert unterschiedliche Regeln der Bundesländer bei der Pflegefinanzierung, etwa beim Zugriff auf Sparzinsen.
6: Es ist auch unfair, jenen gegenüber, die eben lange Zeit gearbeitet haben und sich etwas auf die Seite gebracht haben.
5: Sie verlangt einheitliche Regeln, so wie Ralf Schallmeiner von den Grünen.
7: Und es darf auf gar keinen Fall darauf hinauslaufen, dass wir wieder einen Pflegeregress entweder offen oder durch die Hintertür wieder einführen.
5: Dagmar Belakovic von den Freiheitlichen sagt:
8: Es kann nicht sein, dass hier Vermögen noch einmal darauf zugegriffen wird.
5: Die Sozialdemokraten drängen auf eine bundeseinheitliche Regelung. Die Neos wollen die Einführung einer Pflegeversicherung. Und aus dem ÖVP-Parlamentsclub war heute keine Stellungnahme zu bekommen.
2: Nach dem Absturz eines Kleinflugzeuges im Attersee gestern Vormittag ist das Wrack jetzt eindeutig geortet worden. Es liegt 163 Meter unter der Wasseroberfläche und damit an einer der tiefsten Stellen des Sees.

0: Die Bergung wird damit zu einer großen technischen Herausforderung. Jürgen Freimuth in Oberösterreich, wie soll das denn jetzt ablaufen?
1: Bevor mit der Bergung begonnen wird, soll die Absturzstelle noch einmal genau untersucht werden. Dafür sind auch Tauchroboter im Einsatz. Ziel ist es, das Flugzeug aus rund 160 Metern Tiefe zunächst mit zwei starken Windenseilen in eine betauchbare Tiefe zu ziehen. Dort sollen zwei Hebeballone unter dem Flugzeug angebracht werden, die es anschließend an die Wasseroberfläche befördern. Sämtliche Details werden zuvor gemeinsam mit einem Sachverständigen festgelegt, heißt es von der Feuerwehr. Die Bergung selbst soll dann am Samstag stattfinden. Bei der Ortung sind auch zwei verstorbene Personen im Cockpit entdeckt worden. Die Polizei will erst nach der Bergung Auskunft zu den Insassen geben. Laut Medienberichten waren ein 25-jähriger Fluglehrer und ein 20-jähriger Flugschüler an Bord, beide aus Deutschland.
0: Danke, Jürgen Freimuth. Wegen einer technischen Störung am Stellwerk des Bahnhofs St. Pölten ist die Weststrecke heute unterbrochen gewesen. Bis voraussichtlich 14 Uhr dürften hier keine Fahrten möglich sein, heißt es von Seiten der ÖBB. Ein Schienenersatzverkehr wurde eingerichtet. Mit Beeinträchtigungen ist zu rechnen. Das war das Mittagsjournal mit Cornelia Krebs. Zum Wetter.
2: Die Sonne scheint momentan fast überall, aber teilweise ist es mit Sahara-Staub und Schleierwolken diesig. Außerdem wird es heiß, in manchen Regionen ist es bereits heiß. Schauen wir jetzt noch auf die aktuellen Temperaturen in den Landeshauptstädten. Wien und Eisenstadt 26 Grad, St. Pölten 24, Linz 25, Salzburg und Innsbruck 26, Bregenz 23, Graz 28 und Klagenfurt 25 Grad. Teilweise ist es windig, in manchen Tälern Vorarlbergs und Tirols föhnig. Der morgige Freitag bringt von Salzburg ostwärts große Hitze mit bis zu 35 Grad. Auch hier weht dann kräftiger Südwind und in den nördlichen Voralpen wird es föhnig. Hier scheint auch meistens die Sonne, sie wird aber ein wenig getrübt von Sahara-Staub und Schleierwolken. Die Gewitterwahrscheinlichkeit ist tagsüber gering. Auch von Salzburg westwärts wird es mit starkem und föhnigem Wind teilweise heiß. Hier sorgt aber eine Kaltfront mit kräftigen Schauern und Gewittern für Abkühlung. Die zieht dann im Laufe des Abends und in der Nacht weiter nach Osten. Dabei besteht Unwettergefahr. So viel zum Wetter von Daniel. Danke.
3: Hier ist die ORF-Radio Salzburg Verkehrsinformation um 12 Uhr und gleich 7 Minuten. Gute Nachrichten aus Salzburg. Da sind uns keine Störungen gemeldet worden. Probleme gibt es allerdings auf der A8, der Autobahn A8 Richtung Salzburg zwischen Anger und dem Walserberg. Vor einer Baustelle müssen Sie mit 30 Minuten mehr Fahrzeit rechnen. Wir wünschen weiterhin gute und vor allem sichere Fahrt. Ja, ich weiß nicht, was auf Ihrem Teller liegt, auf meinem, also auf dem Plattenteller. Ein Schmankerl. Gary Rafferty, Baker Street. Lassen Sie sich's gut schmecken.

0: Und auf einmal die ganz große Bühne. Das ist Mahlzeit in Radio Salzburg am Donnerstag. Und es wird schon langsam spannend für Ronald und Dionymed Altala. Die beiden Brüder haben nämlich heute ihren großen Auftritt auf einer der Bühnen von Live in Salzburg. Die zwei DJs haben sich diesen Auftritt aber auch hart erarbeitet, weil sie beim DJ-Wettbewerb hier in der Stadt gewonnen haben und sich gegen etliche Konkurrenz aus ganz Österreich und Bayern durchgesetzt haben. Wenn man jetzt so zum ersten Mal auf einer wirklich großen Bühne steht, vor tausenden Leuten, wie geht's dir da so?
1: Die Aufregung ist da, Nervosität ist da, aber die Vorfreude ist gleichzeitig auch da. Ich hatte bis jetzt vielleicht nur so Hauspartys, Geburtstagspartys und das ist jetzt wirklich für mich das erste Mal was Großes.
2: Also für mich, ich hatte davor schon Erfahrungen gemacht, auch auf große Bühnen, aber natürlich nicht für mein Projekt. Also ich war dann zum Beispiel Gitarrist oder habe mit anderen DJs gedjed, aber nie meine Musik wirklich zeigen können.
0: Gedjed. Auf der Bühne sind Sie ja nicht alleine, sondern Sie können sich ja gegenseitig unterstützen. Und auch die Vorbereitungen gekommen und funktionieren gemeinsam, oder wie?
2: Wir suchen uns natürlich die Lieder erstmal aus, natürlich die wir selber feiern und auch sehr inspirierend finden. Und dann heißt es eigentlich nur durchproben und dann immer abreviewen. Wir wechseln uns da auch immer gegenseitig ab und geben uns gegenseitig Feedback, was wir da besser machen können. Und genau, das ist so eigentlich unser Prozess.
0: Ja, auch das will gelernt sein. Ist nicht einfach nur Platten auflegen, wie man oft meint. Das ist schon eine Präzisionsarbeit, die sehr viel Timing und auch Fingerspitzengefühl buchstäblich erfordert. Echte Profis mit 20 und 26. Heute Abend, also beziehungsweise am Nachmittag, 17 Uhr, geht's dann los. Ja, da kommt natürlich auch viel Unterstützung aus den eigenen Reihen. Wer ist denn alle dabei?
1: Familie, Freunde.
2: Es kommen sehr viele Leute, die ich auch lange nicht mehr gehört habe. Das heißt,
1: Druck ist auf jeden Fall
2: Druck
1: da.
2: Druck ist auf jeden Fall da, ja.
0: Wir ran. Viel Erfolg heute Abend. Wir drücken euch die Daumen. Lasst es krachen. Live in Salzburg heute.

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3: Autolenker wegen absichtlicher Kollision mit Radfahrerin vor Gericht. Probleme mit privaten Drohnenflügen nehmen zu. Und das Wetter heute und morgen sommerlich heiß. Marina Schlager begrüßt Sie am Donnerstag, dem 27. August, zum Mittagsjournal um 12:30. Nach dem Absturz eines Kleinflugzeuges im Attersee gestern kurz vor Mittag soll das Wrack am Samstag geborgen werden. Die Maschine ist ja in Salzburg gestartet und kurz darauf in den Attersee gestürzt. Jürgen Freimuth über die aufwendigen Bergungsarbeiten.
4: Bevor mit der Bergung begonnen wird, soll die Absturzstelle noch einmal genau untersucht werden. Dafür sind auch Tauchroboter im Einsatz. Ziel ist es, das Flugzeug aus rund 160 Metern Tiefe zunächst mit zwei starken Windenseilen in eine betauchbare Tiefe zu ziehen. Dort sollen zwei Hebeballone unter dem Flugzeug angebracht werden, die es anschließend an die Wasseroberfläche befördern. Sämtliche Details werden zuvor gemeinsam mit einem Sachverständigen festgelegt, heißt es von der Feuerwehr. Die Bergung selbst soll dann am Samstag stattfinden. Bei der Ortung sind auch zwei verstorbene Personen im Cockpit entdeckt worden. Die Polizei will erst nach der Bergung Auskunft zu den Insassen geben. Laut Medienberichten waren ein 25-jähriger Fluglehrer und ein 20-jähriger Flugschüler an Bord. Beide aus Deutschland.
3: Ein Konflikt zwischen einem Auto und einem Radfahrer hat heute vor Gericht geendet. Dieser Lenker aus dem Tennengau hat die Radfahrerin Puch abgedrängt, sie absichtlich ausgebremst und zu Sturz gebracht. Jörg Eisenberger weiß mehr.
5: Konflikte zwischen Auto und Radfahrern kennt man vor allem aus der Stadt Salzburg, aber eben auch aus Puch. Der 35 Jahre alte Autolenker ist in der Früh im Stau und im Stress, wie er sagt. Im Rückspiegel sieht er die Radlerin, die an der Kolonne vorbeifährt. Das passt ihm offensichtlich nicht. Er drängt sie ab, bremst sie absichtlich aus, sie kracht gegen das Wagenheck, stürzt und verletzt sich an der Hand. Das tue ihm sehr leid, sagt der Tennengauer Handwerker heute. Er habe sich einfach geärgert, aber er entschuldige sich. Das Opfer nimmt dies an. Es will heute auch kein Schmerzensgeld, bekommt aber trotzdem 100 Euro in bar symbolische Entschädigung. Und gegen Bezahlung von weiteren 400 Euro Geldbuße wird das Verfahren gegen den Autolenker eingestellt, per Diversion beigelegt, ohne Schuldspruch. Ganz ausgestanden ist die Sache für den Bremser und Abdränger trotzdem noch nicht. Denn die Staatsanwaltschaft will noch überlegen, ob ihr diese außergerichtliche Regelung streng genug ist. Somit ist die Entscheidung nicht rechtskräftig.
3: Beim FPÖ-Bürgerbüro in der Stadt Salzburg wurden Fassaden beschmiert und Fensterscheiben eingeschlagen. Zum dritten Mal innerhalb weniger Monate sei die Partei zum Ziel von Vandalismusaktionen geworden, heißt es heute in einer Aussendung der Freiheitlichen. In der vom Verdacht auf einen politisch linksextremen Hintergrund die Rede ist, die Beschädigungen wurden bei der Polizei angezeigt. Zum letzten Vandalismusakt dürfte es am vergangenen Wochenende gekommen sein. Hier wurde eine Fensterscheibe eingeschlagen und das Büro beschädigt. Insgesamt ein Schaden von mehreren tausend Euro entstanden, meldet die FPÖ. Private Drohnenflüge werden in Tourismusregionen immer mehr zum Problem. Oft werden diese Videoaufnahmen für Social Media nämlich in Bereichen erstellt, in denen Drohnenflüge streng verboten sind. Im benachbarten Berchtesgadener Land versucht man nun verstärkt dagegen vorzugehen. Das ist allerdings gar nicht so einfach, berichtet Viola Wörter.
6: In dieser Form private Film- und Fotoaufnahmen zu machen, ist in Naturschutzgebieten in Deutschland nicht erlaubt. Dieses Verbot zu kontrollieren ist aber schwierig, weil die Drohnenpiloten oft weit entfernt stehen, schildert Klaus Melde, der als Ranger im Nationalpark Berchtesgaden arbeitet. Rund um den Tourismus-Hotspot Königssee seien die Drohnenflüge besonders intensiv.
7: Liegt mit Sicherheit schon mal daran, dass Drohnen auf jeden Fall erschwinglich sind und jetzt für jedermann zu kaufen gibt. Ja, und was wir hier am Königssee das Problem haben, natürlich, die Leute dürfen nicht über Nationalpark, allgemein über Schutzgebiete in Deutschland fliegen. Sie fliegen über Menschenansammlungen, wo es verboten ist, und sie dürfen auch nicht über Gebäude der Schlösser- und Seenverwaltung fliegen. Also wie gesagt, hier werden gegen mehrere Gesetze verstoßen und natürlich auch die Störung der Wildtiere. Das ist mittlerweile auch erwiesen, dass Wildtiere sehr leicht in Panik verfallen, wenn da Drohnen über sie fliegen.
6: Aber nicht nur für die Tiere entsteht Stress. Auch viele Wanderer seien über diese Störung durch die Jagd nach den besten Aufnahmen für Social Media inzwischen verärgert, heißt es im Nationalpark Berchtesgaden.
3: Aufgrund der zunehmenden Trockenheit im Flachgau wird in St. Georgen nun eine neue Trinkwasserleitung gebaut. Von der Salzburg-Milchgießerei in Lambrechtshausen aus wird nach St. Georgen eine Notversorgung aufgestellt. Dort hat die örtliche Wassergenossenschaft seit 2 Jahren mit Wassermangel zu kämpfen. Sebastian Kader ist mit Einzelheiten.
8: In Lambrechtshausen gibt es für den Flachgau verhältnismäßig viel Grundwasser und somit ausreichend Trinkwasser. Im Nachbarort St. Georgen zeigt sich ein ganz anderes Bild. Dort ist das Wasser in der örtlichen Quelle in 2 Jahren um knapp 60% zurückgegangen, erklärt Michael Absmanner, Obmann der Wassergenossenschaft St. Georgen.
9: Darum ist heuer die Schere massiv auseinandergegangen und am 23. Mai, das war der Pfingstsamstag, ist es dann passiert, dass uns wirklich kurzzeitig das Wasser ausgegangen ist. Da haben wir eben dann relativ schnell um eine Lösung suchen müssen und haben zum Glück mit der Salzburgmilch eine Lösung gefunden, die was wirklich fair und langfristig zur Absicherung von der Wasserversorgung in St. Georgen dient.
8: 100.000 Euro zahlen die Mitglieder der Genossenschaft für den Bau der Wasserleitung. Von der Salzburgmilch wird kein Gewinn für das Wasser aufgeschlagen, betont man. Die Fertigstellung der neuen Trinkwasserversorgung ist für den Jahreswechsel vorgesehen.
3: Ja, und trocken bleibt es heute auch in Salzburg bei uns. Damit sind wir bei den Wetteraussichten. Sahara-Staub und Schleierwolken sorgen aber für einen diesigen Himmel. Vorübergehend gibt es auch dichtere Wolken. Es ist aber heiß. Im Flachgau weht mäßiger Ostwind, in den Tauern lebhafter Südwind. Die Temperaturen erreichen 27 bis 33 Grad. Morgen am Freitag wird es wieder heiß mit Temperaturen zwischen 28 und 34 Grad. Es gibt Sonnenschein, aber auch dichtere Wolken über den Gebirgsgauen. In den Tauern weht morgen teils stürmischer Südwind. Am Abend zieht dann mit starkem bis stürmischem Wind eine Kaltfront auf. Es gehen zudem Regenschauer und teils kräftige Gewitter nieder.
10: Hier ist die ORF-Radio Salzburg Verkehrsinformation um 12.36 Uhr. Gute Nachricht auf Salzburgstraßen, wurden uns keine Störungen gemeldet. Auf der Autobahn A8 Richtung Salzburg zwischen Anger und dem Walzerberg müssen Sie mit 30 Minuten mehr Fahrzeit vor einer Baustelle rechnen.
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0: Mahlzeit in Radio Salzburg am Donnerstagmittag. Ein bisserl, ein wengerl, ein Sackerl. Es gibt ein paar Ausdrücke in unseren Breiten, die sind halt einfach typisch österreichisch und irgendwie haben wir oft das Gefühl, dass das alles verschwindet, dass diese sogenannten Ausrassismen immer weniger werden, dass alles eingedeutscht wird oder verdenglischt wird. Ein Eindruck, der so nicht ganz stimmt. Madeleine Krohmann hat sich da ein bisschen schlau gemacht.
1: In Österreich verwenden wir Wörter, die es in Deutschland kaum bis gar nicht gibt. Da wären etwa die Erdäpfel, die Paradeiser, das Sackerl oder der Kaffiol. In der Fachsprache nennt man diese Begriffe Austriazismen. Und die findet man nicht nur auf Österreichs Straßen, sondern auch in unseren Zeitungen. Dort halten sie sich recht hartnäckig, wie Alexandra Lenz in einer groß angelegten Studie herausgefunden hat. Rund 51 Millionen Printartikel haben sie und ihr Team zwischen 2001 und 2023 analysiert.
2: Und wir haben herausgefunden, dass insbesondere die sogenannten spezifischen Austriazismen, nämlich die, die dann auch über Gesamtösterreich verteilt sind, etwa wie der Jänner oder Matura, die gibt es eben von Ost bis West, von Nord bis Süd, dass die insgesamt sehr stabil sind in der Koexistenz mit ihren Varianten.
3: Ist das der Jänner oder der Januar?
4: Der Jänner.
5: Jänner.
6: Ja. Jänner. Kommt auf das Thema an, ne? So, Jänner. Ich habe im Januar Jänner einen Termin oder so, wie man das ausspricht halt.
7: Jänner.
6: Jänner.
3: Du sagst Jänner?
7: Ich habe Geburtstag, das ist ein Jänner.
0: Natürlich, das muss doch ein Jänner sein. Aber es gibt natürlich auch innerhalb Österreichs durchaus Unterschiede. Es ist ja nicht in allen Regionen das gleiche Vokabular im Einsatz.
1: Auch innerhalb Österreichs werden die Austriazismen unterschiedlich verwendet. Den Paradeiser etwa findet man vor allem in östlichen Medien.
2: Bereits Anfang des 21. Jahrhunderts ist der Paradeiser zu etwa 30% vorzufinden, mit einer bestimmten räumlichen Verteilung auf, wie gesagt, eben den Osten Österreichs. Und dieses Verhältnis und die räumliche Verteilung hat er recht stabil gehalten über die 23 Jahre.
1: Dass sich die Austriazismen so stabil halten, liege wohl auch daran, dass die Zeitungen sie heute wie damals konstant verwenden, vermutet Lenz.
3: Sind sie Kartoffeln oder die Erdäpfel?
4: Erdäpfel.
5: Kartoffeln.
7: Kartoffeln.
6: Kartoffeln.
4: Erdäpfel.
1: Wer möchte, dass bestimmte Wörter erhalten bleiben, könne vor allem eines tun, sie verwenden.
4: Topfen statt Quark,
5: ja,
4: und so, ne?
5: Ja.
4: Das meinst du jetzt.
8: Wir sagen Topfen und die sagen Quark.
9: Quark. Na, schrecklich.
0: Geht gar nicht, oder? Nichts für ungut, aber es ist einfach die Topfentorten. Apropos,

0: Männer 2018 im Zuge eines Streits erwürgt haben und ist geständig, berichtet Lukas Lattinger.
1: Wenn er sie nicht haben kann, dann keiner, so schildert die Staatsanwältin das Motiv des mutmaßlichen Mörders von Jennifer Scharinger. Der 33-Jährige soll sie Anfang 2018 in einer Wohnung in der Brigittenau erwürgt und ihre Leiche dann versteckt haben. Bereits damals ist er ins Visier der Ermittler geraten, allerdings konnte man ihm lange keine Straftat nachweisen. Erst im vergangenen Dezember stellt er sich. Vor Gericht gesteht er am Vormittag alles. Er konnte mit der Trennung damals nicht umgehen, sagte er, er habe aus Wut gehandelt. Die Staatsanwältin wirft ihm Gefühlskälte vor. Laut psychiatrischem Gutachten leidet er an einer kombinierten Persönlichkeitsstörung mit narzisstischen Zügen. Neben lebenslanger Haft droht dem 33-Jährigen auch die Unterbringung in ein forensisch-therapeutisches Zentrum. Das Urteil wird am Nachmittag erwartet.
0: Die Zahl der Toten nach der verheerenden Sturzflut im Grenzgebiet zwischen Nepal und China ist auf nepalesischer Seite auf 270 gestiegen. Das teilte die Polizei auf der Plattform X mit. Hunderte Menschen werden in dem Katastrophengebiet weiter vermisst. Auch auf chinesischer Seite wurden erste Todesopfer gemeldet. Bei der Explosion eines Autos in St. Petersburg ist einem Medienbericht zufolge ein russischer Offizier getötet worden. Seine Ehefrau sei verletzt ins Krankenhaus gebracht worden. Das russische Ermittlungskomitee beschuldigt die Ukraine und hat ein Strafverfahren eingeleitet. Eine Stellungnahme der Ukraine liegt nicht vor. Polizei und Zoll haben im Hamburger Hafen etwa 1,5 Tonnen Crystal Meth sichergestellt. Die Drogen waren in einem Seekontainer versteckt, der laut Frachtpapieren tausende Säcke mit weißem Reis aus Pakistan geladen hatte, wie die Staatsanwaltschaft Hamburg mitteilte. Der Wert der Drogen wird auf etwa 28 Millionen Euro geschätzt. Nach stundenlangen Problemen auf der Westbahnstrecke können Züge seit kurzem wieder am St. Pöltener Hauptbahnhof halten. Eine Stellwerkstörung hatte seit der Früh für Ausfälle und Umleitungen gesorgt. Zahlreiche Pendler sind auf den Bahnhöfen gestrandet. Mehr von Thomas Koppensteiner.
2: 3 Stunden lang ist am St. Pöltener Hauptbahnhof praktisch nichts mehr gegangen. Wegen einer Stellwerkstörung konnten keine Züge halten. Fernzüge wurden teilweise über die Güterzugumfahrung umgeleitet. Fahrgäste mussten auf Schienenersatzverkehrsbusse umsteigen. Am Bahnhof Tullnerfeld sind etwa zahlreiche Pendlerinnen und Pendler gestrandet. Einige kritisierten, dass sie von den ÖBB lange keine Informationen bekommen hätten und auch der Schienenersatzverkehr erst spät eingetroffen sei. Vor kurzem konnten die ÖBB die Stellwerkstörung beheben. Die Strecke wurde wieder freigegeben. Züge können den St. Pöltener Hauptbahnhof also wieder anfahren.
0: Das waren die Nachrichten mit Cornelia Krebs. Zum Wetter.
3: Sonnig und heiß ist es jetzt am Nachmittag in vielen Regionen. Aktuell reichen die Temperaturen von etwa 24 Grad in Bischofshofen bis 31 Grad in Bludenz. Speziell im Westen macht sich Sahara-Staub bemerkbar. Es ist nämlich ziemlich diesig. Morgen wird es noch heißer mit bis zu 35 Grad. Diesmal wird es von Salzburg ostwärts am heißesten. Ganz im Westen wird es mit Schauern und Gewittern nämlich nicht mehr heiß. Der Wind legt überall zu, wird auf den Bergen im Westen stürmisch. Auch nach Osten hin wird es föhnig. Die Schauer und Gewitter in Vorarlberg und in Tirol sind zum Teil kräftig und ziehen im Laufe des Abends und in der Nacht auf Samstag weiter nach Osten. Stellenweise wird es dabei stürmisch. So viel zum Wetter von Daniel Stanker.
4: Hier ist die ORF Radio Salzburg Verkehrsinformation um 13 Uhr und 3 Minuten. A10-Tauern-Autobahn Richtung Salzburg bei Werfen vor dem Helbersberg-Tunnel wird der Verkehr blockweise abgefertigt. Und L101, das ist die Matzeer Landestraße. Nach einem Unfall zwischen Lenkfelden und Elixhausen wird der Verkehr wechselweise angehalten in beiden Richtungen. Bedeutet das ca. 10 Minuten Zeitverlust. Und eine Meldung haben wir noch für Bayern. Autobahn A8 Richtung Salzburg zwischen Anger und dem Walserberg. Dort brauchen Sie 30 Minuten länger vor einer Baustelle. Dort, wo es geht, wünschen wir gute und vor allem sichere Fahrt.
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4: Ja, das ist ein feines Sommertagerl heute. Morgen dann auch noch. Wärme, cool, so ein bisschen am See dahin, Schiff von Akeln, oder? Wäre das nicht immer was Feines? Wir schauen gleich einmal, dass wir einen Captain ans Telefon bekommen, nämlich den Daniel Greinz. Der ist normalerweise am Wolfgangsee unterwegs mit seinem Schifferl. Heute, glaube ich, hat er frei und vielleicht ein bisschen Zeit für uns. Fein, dass ihr alles Salzburg hören.

0: Radio Salzburg am 27. August. Gestern hat ja Dolly Parton diese Bühne, diese große, verlassen. Allerdings, sie hat uns auch etwas hinterlassen, nämlich einen unveröffentlichten Song. Der wird allerdings erst in einiger Zeit zu hören sein. Wir wissen den Titel, My Place in History. Aber dieses Liedlein ist bis zum Jahre 2046 in einer Zeitkapsel unter Verschluss. Wir werden den Song an ihrem 100. Geburtstag veröffentlichen, teilte Wes Ramsey, der Sprecher ihrer Produktionsfirma, auf Anfrage mit. Da steht ihm das runde Jubiläum an. Ja, was da drinnen ist in dieser Zeitkapsel, das ist streng geheim. Wir müssen uns einfach ein bisschen gedulden und einstweilen auf andere Songs zurückgreifen, um sie weiterleben zu lassen. Hier im Duett mit Elton John.
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0: Dolly Parton. Ja, in 20 Jahren wissen wir, was in dieser Zeitkapsel drinnen ist, welchen Song sie sich quasi für die Nachwelt auserkoren hat. Ein traumhafter Sommertag ist das heute. Wäre doch einmal fein, so eine kleine Runde, ein bisschen Skifahren fahren, beispielsweise am Wolfgangsee. Er macht das beruflich, eigentlich jeden Tag. Heute hat er aber frei, der Daniel Greinz, und deshalb auch Zeit, mit uns zu telefonieren. Herzlich willkommen, Daniel. Wo erreiche ich dich gerade?
1: Ich bin gerade daheim in Goisern.
0: In Goisern, okay. Ja. Das ist dein täglicher Arbeitsweg sozusagen, von Goisern zum Wolfgangsee.
1: Genau, das ist mein Arbeitsweg.
0: Du, jetzt habe ich ein bisschen kurz nachgelesen, die Wolfgangsee Schifffahrt, das ist ja richtig was Historisches. Es gibt schon seit 1873 im Betrieb. Du bist noch nicht ganz so lang dabei, oder?
1: Nein, so lange bin ich noch nicht dabei. Ich bin jetzt seit 2014 dabei und seit 2018 Kapitän im Wolfgangsee.
0: Das ist also irgendwie ein bisschen ein Bubentraum, oder? Kapitän zu werden. Hast du dir das immer gewünscht?
1: Ja, es hat mich eigentlich eher ein Schaffberg fasziniert am Anfang.
0: Aha.
1: Und hat sich halt im Laufe der Zeit so entwickelt. Und natürlich ist das Kapitän sein, das hat schon
0: auch
1: was.
0: Ja, klar. Natürlich auch Batzen Verantwortung. Jetzt ganz dumm gefragt, was muss man da für eine Ausbildung machen? Gibt es aber für eine Kapitänsschule? Oder was lernt man da eigentlich? Oder wie geht das, dass man Kapitän
1: man
0: wird?
1: Muss, eine gewisse Zeit Mitglied einer Besatzung gewesen sein, das ist genau vorgegeben.
0: Aha, okay.
1: Also vorher als Matrose quasi, als Dickmann gefahren, vor die Vorgäste. Dann hat man eine fixe Zeit, die macht man Einschulung bei uns.
0: Okay.
1: Das ist passiert eigentlich alles bei uns am Schiff.
0: Das ist direkt am Schiff, okay?
1: Das ist alles am Schiff, ja. Wird die ganze Ausbildung eigentlich so gemacht und dann kommt der Prüfer vom Bundesland.
0: Okay.
1: Und nimmt uns die Prüfung an. Aber es ist eigentlich alles in mehr oder weniger in Eigenregie.
0: Ihr habt ja mehrere Schiffe, ich glaube vier oder sowas sind da unterwegs und ein Nostalgieschiff oder so, gell?
1: Ja, genau, vier moderne haben wir und in Kaiser Franz Josef haben wir noch.
0: Und du kannst da mit allen fahren, logischerweise, nicht mehr an. Das ist dann.
1: Ich bin seit heuer mit allen Schiffen unterwegs. Ja. Heuer im Juni habe ich angefangen, mit dem Kaiser Franz Josef zu einschwimmen.
0: Okay. Ist das eine besondere Herausforderung, mit so einem alten Schiff zu fahren?
1: Das ist ganz was Besonderes, ja, das ist ganz was anderes. Das kann man eigentlich gar nicht vergleichen mit den modernen Schiffen, weil die modernen Schiffe haben eigentlich super weindig. Du kannst mehr oder weniger am Stand umdrehen. Und vom Kaiser Franz Josef ist einfach, der braucht aber eigentlich mehr Platz und eigentlich mehr Zeit für alles.
0: Kannst du dir vorstellen. Du, wie ist euch denn gegangen in diesem heißen Sommer? Hat sich das für euch irgendwie ausgewirkt, dass ihr besonders viele Gäste gehabt habt? Oder war es den Menschen dann zu heiß zum Fahren? Oder wie war denn das?
1: Na, losgegangen ist eigentlich schäubig. Wir haben uns direkt gewundert, dass so viel los ist, aber obwohl es so heiß war.
0: Okay.
1: Was man natürlich halt dann im Laufe der Zeit halt schon gehabt hat, ist, da halt der Wasserstand von sehr weit gebohrt bleiben wird.
0: Ist das tatsächlich für euch merkbar gewesen? Ja, logisch. Ich habe gehört von manchen, also dass da wirklich, das ist schon signifikant gewesen im Wolfgangsee, da fällt schon einiges, gell?
1: Ja, wir haben jetzt mittlerweile wo 40 cm, was fast angegangen sind.
0: Okay.
1: Das wird dann schon eine Herausforderung fürs Personal, wo die Stationen, wo die Zwischenstationen, wo wir noch keine Schwimmstege nicht haben.
0: Ja klar, aber das ist ja
1: ein- und aussteigen ist dann sehr mühsam.
0: Ah, okay.
1: Du, und das, aber sie haben es trotzdem geschafft.
0: Und das bisschen Regen bringt da jetzt, das ist braucht dann nur ein Tropfen auf dem heißen Stein. Bis jetzt
1: ist es eigentlich ein Tropfen am heißen Stein gewesen, ja. Es ist ein bisschen Erholung gewesen, aber am Pegelstand am See kennt man nicht wirklich viel.
0: Ja, dann hoffen wir, dass noch ein bisschen mehr Regen kommt und dass ihr noch eine schöne Herbstsaison dann vor euch habt. Das geht ja noch bis Ende Oktober, glaube ich, eure Saison.
1: Genau, oder? Bis Ende Oktober fahren wir noch mit den Schiffen und im Advent dann wieder.
0: Ah, okay, das ist ja auch ganz was Besonderes.
1: Ja, da fahren wir dann die Hauptstationen mit den vier modernen Schiffen.
0: Das ist sicher auch eine besondere Faszination, dann auf dem ganzen Ambiente her komplett anders natürlich wie im Sommer. Ja, aber sicher auch eine eigene Runde.
1: Hat schon auch seinen Reiz, wenn es dann ein wenig dampfen wird.
0: Kannst du dir vorstellen.
1: Wenn dann alles beleuchtet ist rund um den See, das hat schon was.
0: Aber bis dorthin schauen wir, dass wir noch einen feinen Herbst hinkriegen. Ein bisschen Regen, damit der Wasserspiegel wieder auch passt. Daniel, noch einen schönen freien Tag.
1: Ja, wohl, danke.
0: Schönen Tag, pfiat, baba.
1: Danke, ebenso. Servus.

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1: 13.30 Uhr am Mikrofon Andreas Landrock. Am Attersee laufen die Vorbereitungen für die Bergung des dort gestern abgestürzten Kleinflugzeuges. Das Wrack mit den beiden verstorbenen Insassen soll am Samstag mit Hebeballonen und Seilwinden auf 40 Meter Tiefe heraufgehoben werden, also in eine Höhe, in die dann auch Taucher vordringen können, heißt es heute von der Feuerwehr Seewalchen. Nach aktuellen Informationen dürfte ein 25-jähriger Fluglehrer am Steuer gesessen sein. Co-Pilotin war eine 20-jährige Flugschülerin, beide stammen aus Deutschland. In Salzburg sind die Strompreisunterschiede zwischen freien privaten Anbietern und der Salzburg AG besonders hoch. Das hat eine Langzeitanalyse einer österreichischen Online-Vergleichsplattform jetzt ergeben. Bei rund 700 einzelnen Vergleichen war der Wechsel zu einem Alternativanbieter fast immer günstiger als der günstigste Tarif der jeweiligen Landesenergieversorger. Am größten war die Ersparnis mit über 40% demnach bei der Salzburg AG. Am geringsten bei den Vorarlberger Kraftwerken. Dort war der Unterschied nicht einmal halb so hoch wie in Salzburg. In der Stadt Salzburg ist das Büro der FPÖ in Schalmoos neuerlich von unbekannten Tätern beschädigt worden. Das Büro im Erdgeschoss eines Hauses in der Gabelsberger Straße war heuer schon dreimal Ziel von Vandalen. Bei den Angriffen sind Fenster eingeschlagen und Schmierereien hinterlassen worden. Der Schaden beträgt laut FPÖ bis jetzt mehrere tausend Euro. Wir sind bei den aktuellen Wetteraussichten. Es bleibt heute sommerlich heiß. Saharastaub und Schleierwolken sorgen aber auch für einen diesigen Himmel. Vorübergehend gibt es auch dichtere Wolken. Es bleibt aber trocken. Im Flachgau weht mäßiger Ostwind, in den Tauern lebhafter Südwind. Die Temperaturen erreichen 27 bis 33 Grad. Morgen am Freitag wird es mit bis zu 34 Grad sogar noch ein wenig heißer. Am Abend zieht dann aber mit starkem Wind eine Kaltfront auf. Die bringt wieder Niederschläge und eine markante Abkühlung.
2: Hier ist die ORF-Radio Salzburg Verkehrsinformation um 13.32 Uhr. L101 Matzia Landestraße. Nach einem Unfall zwischen Lenkfelden und Elixhausen wird der Verkehr wechselweise angehalten. In beiden Richtungen bedeutet das 10 Minuten Zeitverlust. In der Stadt Salzburg wird in der Eberhard-Fugger-Straße nach einem Verkehrsunfall der Verkehr ebenfalls wechselweise angehalten. Auch dort verlieren Sie 10 Minuten Zeit. Und auf der Autobahn A10 Richtung Salzburg bei Werfen gibt es vor dem Hilbersbergtunnel Blockabfertigung. Und noch eine Meldung haben wir für die A8. Richtung Salzburg zwischen Anger und dem Walserberg brauchen Sie 30 Minuten vor einer Baustelle länger. Dort, wo es geht, wünschen wir gute und vor allem sichere Fahrt.

Joe Cocker in der Radio Salzburg Sommerzeit. Wir kommen gleich wieder zu unserem Richtig- oder Falsch-Spielchen. Sie wissen schon, ich stelle eine Behauptung auf, beziehungsweise ich stelle zwei Behauptungen auf. Eine davon ist richtig, eine davon ist falsch. Und Sie müssen erraten oder wissen, welche richtig oder falsch ist. Also zum Beispiel, ich behaupte, Bananen sind botanisch gesehen Beeren, Erdbeeren hingegen nicht. Nur zum Beispiel. Die richtige Frage kommt dann, wenn Sie anrufen. 0662 823 823.

0: So, Dela, wir sind bei unserem Richtig-oder-Falsch-Spielchen in der Radio Salzburg Sommerzeit und ich bin jetzt mit dem Werner verbunden, mit dem Werner Reitenbach in Eckelsberg, eigentlich genau gesagt. Schönen Nachmittag.
1: Grüß Gott, Herr Fertini.
0: Sie kennen unser Spielchen. Es geht einfach darum, dass ich zwei Behauptungen aufstelle. Eine ist falsch und eine ist richtig. Ja. Und Sie müssen jetzt erraten, welche die richtige ist und welche die falsche ist. Grundsätzlich ging das alles relativ einfach eigentlich, gell?
1: Ja.
0: Also,
1: schauen wir mal,
0: das kriegen wir dann schon irgendwie hin. Folgende Behauptung. In der Schweiz wurden 2000 Baumwollunterhosen vergraben, um die Bodenqualität zu testen. Das ist die Behauptung Nummer 1. Und die Behauptung Nummer 2, Maulwürfe sind blind. Eine der beiden Behauptungen ist falsch, die andere ist richtig.
1: Die Schweiz ist falsch, weil Maulwürfe sind blind, das weiß ich.
0: Oje, das ist leider Gottes falsch. Maulwürfe sehen nur sehr, sehr schlecht, haben aber tatsächlich stecknadelgroße Augen unter ihrem dicken Fell verborgen. Sie können tatsächlich nur hell und dunkel unterscheiden und sehen sehr unscharf, aber im Gegensatz zur landläufigen Meinung sind sie tatsächlich nicht wirklich blind. Tut mir leid, voll schade. Und die Geschichte mit den Unterhosen in der Schweiz, die stimmt tatsächlich. Da geht es nämlich um das, wie schnell sozusagen das Gewebe vom Boden zersetzt wird und darauf kann man Rückschlüsse ziehen, wie gut die Bodenqualität ist. Unglaublich, gell? Trotzdem, vielen Dank fürs Mitmachen. Okay. Liebe Grüße nach Eckelsberg.
1: Bitte.
0: Danke.
1: Ciao.

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1: Am Mikrofon begrüßt Sie Cornelia Krebs. In Österreich werden immer mehr Angriffe auf öffentlich Bedienstete registriert. Eine Zunahme von mehr als 20% zeigt eine Recherche des Nachrichtenmagazins Profil. Bei der Polizei sind es sogar mehr als 30%. Die Aggression oder Wut der Menschen hat auch Volksanwältin Gabi Schwarz zu spüren bekommen. Andreas Jörli berichtet.
2: Gabi Schwarz ist seit 4 Jahren Volksanwältin und diese Arbeit wird von vielen Menschen geschätzt. Vor knapp einem Jahr hat aber auch sie die zunehmend aggressive Stimmung abbekommen. Bei einem Sprechtag in Salzburg ist ein Mann auf sie losgegangen.
3: Der ist reingekommen, ich habe gesagt, nehmen Sie bitte Platz. Der sagt zu mir, sind Sie die Frau Schwarz? Und ich sage ja. Und
1: in dem Aggression oder Wut der Menschen hat auch Volksanwältin Gabi Schwarz zu spüren bekommen. Andreas Jörli berichtet.
2: Gabi Schwarz ist seit 4 Jahren Volksanwältin und diese Arbeit wird von vielen Menschen geschätzt. Vor knapp einem Jahr hat aber auch sie die zunehmend aggressive Stimmung abbekommen. Bei einem Sprechtag in Salzburg ist ein Mann auf sie losgegangen.
3: Der ist reingekommen, ich habe gesagt, nehmen Sie bitte Platz. Der sagt zu mir, sind Sie die Frau Schwarz? Und ich sage ja. Und in dem Moment ist er auf mich losgestürmt mit erhobenen Fäusten und hat gesagt,

0: Polizei sind es mehr als 30%. Im vergangenen Jahr wurden fast 1500 Polizistinnen und Polizisten durch fremde Gewalt verletzt, sagt Harald Noschiel, Sprecher des Innenministeriums. Das Aggressionspotenzial steige schon seit einigen Jahren. Deshalb seien jetzt auch mehr Präventionsbeamte im Einsatz.
1: Cybercrime in Österreich bleibt mit mehr als 63.000 Anzeigen weiter auf hohem Niveau, während Internetbetrug leicht rückgängig ist und bei Erpressungen im Internet ein deutliches Minus verzeichnet wurde, nahmen Cyberangriffe im engeren Sinn zu. Das geht aus dem heute präsentierten Cybercrime Report 2025 hervor. Am 11. September jähren sich die verheerenden Terroranschläge in den USA zum 25. Mal. Fast 3000 Menschen sind damals ums Leben gekommen. Und erst jetzt, so viele Jahre danach, steht fest, wann der Prozess gegen den mutmaßlichen Drahtzieher Khalid Sheikh Mohammed beginnen soll. Mehr von Barbara Tschandl.
2: Der Prozessauftakt gegen Khalid Sheikh Mohammed und drei weitere Angeklagte soll im Jahr 2028 in Guantanamo stattfinden, also fast 27 Jahre nach den Terroranschlägen. Als Termin ist der 5. Juni angesetzt worden, wie jetzt aus einer Anordnung des zuständigen Militärrichters hervorgeht. Mohammed, der seit Jahren im US-Gefangenenlager Guantanamo auf Kuba inhaftiert ist, gilt als Hauptplaner der Anschläge. Er soll sowohl die Finanzierung als auch die Kommunikation für die Terrororganisation Al-Qaida übernommen haben. Die Anschläge vom 11. September 2001 haben damals die ganze Welt erschüttert. Islamistische Terroristen kaperten mehrere Passagierflugzeuge. Zwei davon krachten in die Türme des World Trade Centers in New York. Ein weiteres in das Pentagon-Gebäude, den Hauptsitz des US-Verteidigungsministeriums. Das vierte Flugzeug stürzte bei Shanksville ab.
1: Die Ukraine stellt neue Friedensgespräche im September in Aussicht. Kiew bemühe sich um eine Wiederbelebung der Verhandlungen, heißt es aus dem ukrainischen Präsidialamt. Demnach sollen die Gespräche zwischen ukrainischen und russischen Vertretern unter Beteiligung der USA stattfinden. Das waren die Nachrichten mit Cornelia Krebs. Zum Wetter.
3: Hochsommerliches Wetter gibt es jetzt noch zum Endspurt des meteorologischen Sommers, der mit Ende August aufhört. 24 bis 33 Grad hat es aktuell. Im Westen weht in einigen Tälern föhniger Südwind und der hat einiges an Sahara-Staub gebracht. Daher ist es hier ziemlich diesig. Morgen am Freitag trübt Sahara-Staub den Himmel im ganzen Land und es wird noch heißer und sehr windig. Die Temperaturen steigen auf meist 29 bis 35 oder 36 Grad. Ausnahme sind Vorarlberg und der Westen Tirols. Hier sorgen Schauer und Gewitter schon tagsüber für Abkühlung. Im Laufe des Abends und in der Nacht auf Samstag ziehen dann Schauer und Gewitter weiter Richtung Osten. Auch ohne Gewitter kann es zum Teil stürmisch werden nördlich der Alpen. So viel zum Wetter von Daniel Stanker.
4: Es ist 2:03, hier ist ORF Radio Salzburg mit der aktuellen Verkehrsinformation und da nehmen wir uns jetzt ein bisschen Zeit, weil es ist einiges los auf Salzburgs Straßen. Wir starten mit der L101, das ist die Marzia Landesstraße. Da ist ein Unfall passiert, drum gibt es zwischen Lengfelden und Elixhausen Wartezeiten, der Verkehr wird da wechselweise nämlich angehalten. Auch in der Stadt Salzburg gab es einen Unfall auf der Eberhard-Fucker-Straße, auch da wechselweise Anhaltung vom Verkehr. Und vor dem Helbersberg-Tunnel auf der A10, da wird blockweise abgefertigt. Wenn Sie in Fahrtrichtung Salzburg unterwegs sind, rechnen Sie auch da mit Verzögerungen. Wir schauen auf die bayerische Autobahn A8 in Fahrtrichtung Salzburg. Zwischen Anger und dem Walserberg, da sollten Sie 40 Minuten mindestens mehr einplanen. Vor einer Baustelle dauert es da etwas länger. Und noch eine Information vom öffentlichen Verkehr, nämlich von der ÖBB. Am Großen Deutschen Eck gibt es eine Streckenunterbrechung zwischen Landl und Bad Endorf. Grund ist ein Rettungseinsatz. Die Züge, die werden über Zell am See umgeleitet. Die Unterbrechung dauert noch relativ lang, nämlich voraussichtlich bis heute um 16:30.
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4: Don't bore us, get to the chorus. Das ist nicht nur der Name eines Best-of-Albums, sondern auch sowas wie das Erfolgsrezept von Roxette. Übersetzen kann man das so frei mit nicht fadisieren, sondern schnö zum Refrain. Und das haben sie durchgezogen. Auch bei den langsamen und ruhigen Nummern. Fad wird's bei Roxette wirklich nie.
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1: Es ist ein geheimnisvolles, ja fast magisches Ritual, das jeder von uns praktiziert, vor allem wenn es um heikle Entscheidungen geht. Der Ursprung dieses Rituals, der liegt völlig im Dunkeln. Und trotzdem hat es jeder von uns schon mindestens einmal getan.
2: Schere, Stein, Papier.
1: Juhu! Egal, ob es um eine schnelle Einigung geht oder darum, wer irgendeine ungute Aufgabe erledigen muss. Eine Runde Schere, Stein, Papier hilft da immer. Heute ist Schere, Stein, Papier Tag. Und da gibt es ja die einen, die sagen, es ist ein Glücksspiel, und die anderen, die sagen, na, da gibt es schon eine Strategie. Was nehmen Sie denn immer als erstes?
3: Das ist unterschiedlich, das kommt drauf an. Ich schaue immer und dann nach dem Gefühl schaue ich halt, was ich nehme. Aber am liebsten habe ich die Schere, glaube ich.
4: Ich mache oft Blatt, aber sonst immer was Unterschiedliches.
5: Ich glaube Steine. Das ist irgendwie intuitiv.
6: Schere. No, das ist mir als erstes eingefallen.
4: Stein. Meistens bei mir, da machen die anderen halt so Schere und ja.
7: Schere. Da kann man was stellen, wenn ich was muss.
8: Schere. Keine Ahnung. Mach das einfach intuitiv. Wie es mir gerade einfällt.
1: Statistisch gesehen entscheiden sich übrigens die meisten für den Stein. Der wird unterbewusst als stark wahrgenommen. Oder es liegt vielleicht einfach daran, dass man am Stein die Hand am wenigsten bewegen muss.

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4: Um 14.30 Uhr am Mikrofon Andreas Landrock. Am Attersee laufen die Vorbereitungen für die Bergung des dort gestern abgestürzten Kleinflugzeuges. Das Wrack mit den beiden verstorbenen Insassen soll am Samstag mit Hebeballonen und Seilwinden auf eine Tiefe von 40 Metern heraufgehoben werden, also in eine Höhe, in die auch Taucher vordringen können, heißt es von der Feuerwehr. Nach aktuellen Informationen dürfte ein 25-jähriger Fluglehrer am Steuer gesessen sein. Co-Pilotin war eine 20-jährige Flugschülerin, beide stammen aus Deutschland. Nach der Verurteilung eines Tennengauer Bergsteigers, dessen Freundin am Großglockner erfroren ist, hat der Verteidiger heute Berufung eingelegt. Kurt Jelinek will zum Inhalt nichts sagen, nur so viel, der Schuldspruch wegen grob fahrlässiger Tötung sei falsch und damit auch die Verurteilung zu 5 Monaten Haft auf Bewährung plus Geldstrafe. Die Staatsanwaltschaft Innsbruck wiederum sieht das Urteil zu milde und hat ebenfalls Berufung angemeldet. Jetzt muss das Oberlandesgericht Innsbruck entscheiden. Im benachbarten Bayern war jetzt ein leerstehendes Krankenhaus Schauplatz eines großen Feuerwehreinsatzes. Mehrere Jugendliche sind auf das Gelände eingedrungen. Einer davon hat sich dabei verletzt. Wegen der schwierigen Zugänglichkeit des Gebäudes ist die Feuerwehr angerückt mit 4 Fahrzeugen und 30 Einsatzkräften, um den Verletzten zu bergen. Die frühere Kurklinik in Bischofswiesen stammt aus den 40er Jahren. Sie steht seit 30 Jahren leer und verfällt zusehends. Bei Fotografen und abenteuerlustigen Jugendlichen gilt sie daher als beliebtes Ziel. Zum Sport noch, genauer gesagt zur Mountainbike-WM. Da feiert Salzburg im italienischen Val di Sole die erste Medaille. Geholt hat sie ausnahmsweise nicht Valentina Höll. Der Strobler Michael Hettecker hat Silber geholt im Cross-Country-Bewerb der Junioren. Der erst 17-Jährige muss sich nur dem Australier Conor Wright geschlagen geben. Michael Hettecker gilt als Ausnahmetalent. Er wird auch bei der Straßen-WM an den Start gehen. Wir sind bei den aktuellen Wetteraussichten. Es bleibt heute sommerlich heiß. Sahara, Staub und Schleierwolken sorgen auch für einen diesigen Himmel. Vorübergehend gibt es sogar auch ein paar dichtere Wolken. Insgesamt bleibt es aber trocken. Im Flachgau weht mäßiger Ostwind. In den Tauern lebhafter Südwind. Die Temperaturen erreichen 27 bis 33 Grad. Morgen am Freitag wird es mit bis zu 34 Grad sogar noch ein wenig heißer. Am Abend zieht dann aber mit starkem Wind eine Kaltfront auf. Die bringt dann wieder Niederschläge und außerdem eine markante Abkühlung.
5: 14.32 Uhr ORF Radio Salzburg vor dem Helbersberg-Tunnel auf der A10. Da brauchen Sie etwas Geduld, wenn Sie in Fahrtrichtung Salzburg unterwegs sind. Bei Werfen wird der Verkehr nämlich blockweise abgefertigt. L101, das ist die Marzia Landesstraße. Nach einem Unfall wird da zwischen Lengfelden und Elixhausen der Verkehr wechselweise angehalten. Und gute Nachrichten gibt es aus der Stadt Salzburg. Die Unfallstelle auf der Eberhard-Fugger-Straße, die ist geräumt. Die Fahrbahn ist wieder frei. Weniger gute Nachrichten gibt es von der bayerischen Autobahn A8 zwischen Anger und dem Wald. Da brauchen Sie in Fahrtrichtung Salzburg 40 Minuten länger vor einer Baustelle. Und das betrifft den öffentlichen Verkehr am Großen Deutschen Eck. Da gibt es eine Streckenunterbrechung zwischen Landl und Bad Endorf. Grund ist ein Rettungseinsatz. Die Züge, die werden über Zell am See umgeleitet. Die Unterbrechung, die dauert voraussichtlich noch bis 16.30 Uhr.
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0: eine Musikkarriere zu starten, das ist eine langwierige und mühevolle Aufgabe. Da muss man Songs schreiben und dann muss man üben und man muss die richtigen Leute kennenlernen. So netzwerken, socializen, man muss produzieren und. Jahre, ja Jahrzehnte hingebungsvoller Arbeit. Oder es geht ganz schnell. So wie im Fall von zwei Salzburger Brüdern. Die haben ganz spontan bei einem DJ-Wettbewerb, beim DJ-Wettbewerb von Live in Salzburg mitgemacht und gewonnen. Sie sind gerade mal 20 und 26 Jahre alt und treten heute Abend vor mehreren tausend Menschen auf. Wobei begonnen hat das Ganze als eine dieser berühmten in letzter Minute Aktionen.
1: Am letzten Tag haben wir uns erst entschieden, dass wir da überhaupt gemeinsam mitmachen. Man musste so ein DJ-Set aufnehmen und das war bei uns auch alles eben sehr spontan eingeteilt. Wir haben das alles in letzter Minute noch irgendwie abgeschickt und hatten auch deswegen auch keine große Erwartungen gehabt.
0: Beim Wettbewerb hat dann jeder online für den eigenen Favoriten abstimmen dürfen und dass die zwei Brüder sich dann gegen Bewerber aus ganz Österreich und Bayern durchgesetzt haben, das hat sie schon überrascht.
1: Ich war sehr überrascht eigentlich, dadurch, dass so viele Teilnehmer eigentlich auch dabei waren. Und ich habe das, glaube ich, nur einmal geteilt gehabt und nicht viel drüber nachgedacht. Und deswegen hat es mich noch mehr in dem Moment geschockt, dass wir gewonnen haben.
0: Zum ersten Mal stehen die zwei jetzt auf einer großen Bühne. Gemeinsam mit dem Bruder musizieren macht das Ganze dann aber schon ein bisschen einfacher.
1: Dadurch, dass wir uns schon ewig kennen und auch relativ gut verstehen, ist es eigentlich nie ein Problem gewesen. Und wir hören auch dieselbe Musik, wir feiern dieselbe Musik. Genau, deswegen ist es sehr unkompliziert eigentlich.
2: Auf jeden Fall.
0: Heute Abend ist es also soweit. Ronald und Dionemel stehen als DJ Rise and Maloff gemeinsam auf der Bühne im Volksgarten in der Stadt Salzburg ab 17 Uhr.
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Von mir ein Tattoo? Von dir ein Tattoo. Das finde ich ja cool, zumal ich zu den wenigen gehöre, die noch kein Tattoo haben und auch wahrscheinlich keins mehr haben werden. Die meisten haben ja eins, mir gefällt das ja auch ganz gut. Holly Johnson von Frankie Goes to Hollywood hat zum Beispiel mal gesagt, in jedem seiner Texte muss mindestens ein Tattoo-Satz sein, also ein Satz, den sich irgendwer tätowieren lassen will. Ich glaube, das hat er geschafft.

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5: Am Mikrofon begrüßt Sie Cornelia Krebs. Vor wenigen Minuten ist das Urteil im Mordfall Jennifer Scharinger gesprochen worden. Der 33-jährige Täter wurde zu lebenslanger Haft verurteilt. Er hatte die junge Frau vor bereits 8 Jahren brutal erwürgt. Das Urteil ist noch nicht rechtskräftig. Österreich hat eine bisher historische Trockenphase hinter sich. Die Umweltorganisation Greenpeace fordert nun die Einführung einer Wasserabgabe für Industriebetriebe, die besonders viel Grundwasser verbrauchen. Das würde dem Staatshaushalt im Jahr 30 Millionen Euro einbringen. Das Wasserproblem werde dadurch nicht gelöst, kontern Kritiker. Claudia Peintner-Schmidt berichtet.
6: Grundwasser liegt mehrere Zentimeter bis Meter tief unter der Erde. Angesichts des historischen Niedrigstands fordert Greenpeace eine Grundwasserabgabe für Industriebetriebe.
7: Rund ein Drittel des gesamten Grundwasserverbrauchs in Österreich entfällt auf Sie. Deswegen ist es fair, wenn die Industriekonzerne eine Abgabe zahlen,
6: sagt Sebastian Deising-Mattei von Greenpeace. In Frankreich gibt es die Abgabe bereits, auch in den meisten deutschen Bundesländern. Industrievertreter betonen indes, man ginge sehr verantwortungsvoll mit Wasser um. Laut Peter Korren, Vizegeneralsekretär der Industriellen Vereinigung, würde eine Wasserabgabe
8: die Wassernutzung
7: klar Abgabe zahlen,
6: sagt Sebastian Deising-Mattei von Greenpeace. In Frankreich gibt es die Abgabe bereits, auch in den meisten deutschen Bundesländern. Industrievertreter betonen indes, man ginge sehr verantwortungsvoll mit Wasser um. Laut Peter Korren, Vizegeneralsekretär der Industriellen Vereinigung, würde eine Wasserabgabe
8: die Wassernutzung klarerweise verteuern, am Ende die Lebensmittel teurer machen, am Ende den Strom teurer machen.

0: vermisst, darunter auch Touristen. Die Behörden befürchten unterdessen weitere Fluten. Auf nepalesischer Seite habe sich an einer Flussmündung ein Stausee gebildet, der bereits überlaufe, heißt es von chinesischer Seite. Es bestehe das Risiko eines Dammbruchs. 35 Jahre lang hatte Italien keinen tödlichen Diphtheriefall bei einem Kind mehr registriert. Jetzt ist in Palermo ein 4,5-jähriges Mädchen an der Krankheit gestorben. Das Kind war nicht geimpft, obwohl die Impfung in Italien verpflichtend ist. Die Regionalregierung hat nun eine Taskforce eingesetzt, die mögliche weitere Fälle überwachen und vor allem die Impfquoten erhöhen soll. Mehr von Sophie Rupetz.
1: Ein Fall, der Palermo erschüttert. Mit nur 4,5 Jahren stirbt Anna Rosa an Diphtherie. Sie war nicht geimpft, ebenso wenig wie ihre 4 Geschwister. Die Eltern sollen geglaubt haben, eine Impfung habe bei einem Verwandten Autismus ausgelöst. Ein Zusammenhang, der wissenschaftlich längst widerlegt ist. Der Tod des Mädchens hat viele Eltern aufgeschreckt. Impfzentren erleben einen regelrechten Ansturm. Mein Mann und ich wollten die Kinder nicht impfen lassen, aber jetzt haben wir sie hergebracht. An einem Tag wurden 70% mehr Kinder geimpft als am entsprechenden Vorjahrestag.
0: Das waren die Nachrichten mit Cornelia Krebs. Zum Wetter.
2: Sehr warm, teilweise heiß geht es weiter jetzt am Nachmittag. Zwar scheint überall die Sonne, aber vor allem im Westen ist es mit dem Sahara-Staub sehr diesig. Morgen am Freitag merken wir den Sahara-Staub dann im ganzen Land und es wird außergewöhnlich heiß für Spätsommer mit 29 bis 36 Grad am Nachmittag. Ganz im Westen werden es stellenweise nur 26 Grad. Der Wind wird in den meisten Regionen deutlich zu spüren sein. Im Laufe des Abends und in der Nacht auf Samstag ziehen Schauer und Gewitter dann von West nach Ost über das Land. Es kann zum Teil aber auch ohne Gewitter stürmisch werden, etwa vom Flachgau bis zum Wienerwald. Das Wochenende bringt dann ruhigeres Wetter, aber trotzdem noch hochsommerliche Temperaturen. So viel zum Wetter von Daniel Stanker.
3: 3 nach 3, hier ist ORF Radio Salzburg. Wir schauen auf Salzburgs Straßen und da mal auf die A10, die Tauernautobahn. Fahrt Richtung Salzburg. Bei Werfen wird nämlich vor dem Helbersberg-Tunnel der Verkehr blockweise abgefertigt. Das heißt für Sie leider Wartezeiten. Und L101 Matzia-Landesstraße. Die Unfallstelle zwischen Lengfelden und Elixhausen ist geräumt. Die Fahrbahn ist wieder frei. Etwas anders schaut es da auf der bayerischen A8 aus. In Richtung Salzburg gibt es zwischen Anger und dem Walserberg Stau, 40 Minuten Zeitverlust vor einer Baustelle. Und dann haben wir noch die Meldung vom öffentlichen Verkehr, nämlich am Großen Deutschen Eck. Da gibt es eine Streckenunterbrechung zwischen Landl und Bad Endorf. Grund ist ein Rettungseinsatz. Die Züge, die werden über Zell am See umgeleitet. Der Einsatz dauert noch, nämlich ungefähr 1,5 Stunden bis 16.30 Uhr. Dann sollte es wieder geräumt sein, voraussichtlich.
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3: Ja, das wissen wir, aber das meinte ich nicht. Das ist Maria Magdalena von Sandra. Wissen wir auch. Was wir aber vielleicht nicht wissen, ist, dass die gute Sandra Mama von 2 Zwillingskindern ist, nämlich Nikita und Sebastian. Und das freut mich besonders, weil ich bin auch ein Sebastian.

0: So, am besten jetzt schon einmal den Wecker aufziehen, weil wenn nämlich heute um 4.34 Uhr in der Früh aufsteht, der wird mit einem Ereignis der ganz besonderen Art überrascht und belohnt, nämlich mit einer Mondfinsternis. Ein ganz seltenes Ereignis, über das sich Michael Pimiskern mit dem Astronomen Stefan Wallner unterhalten hat. Und dann haben die beiden auch noch über den Start des nächsten Weltraumteleskops gesprochen.
1: Also es kommt zu einer Mondfinsternis, fast totale Mondfinsternis, also auch wie vor zwei Wochen bei der Sonnenfinsternis, fast 90%, knapp sogar drüber, wird der Mond bedeckt von der Erde. Quasi die Erde schiebt sich zwischen Sonne und Mond und der Mond dringt in den Erdschatten. Und was wir dann sehen können, ist, dass der Mond sich, ich sage immer, blutrot färbt, diese rote Farbe annimmt, wie sie eben nur bei einer Mondfinsternis zustande kommt.
2: Man muss rechtzeitig in der Früh aufstehen, um das Ganze zu beobachten. Braucht man irgendwelche Schutzbrillen oder ähnliches, so wie bei der Sonnenfinsternis?
1: Nein, im Gegensatz zur Sonnenfinsternis ist die Mondfinsternis fürs freie Auge eigentlich optimal. Ja. Ab 4.30 Uhr in der Früh beginnt es sich langsam zu verfinstern und ab ca. 5 Uhr, 5.30 Uhr setzt dann diese rote Färbung ein. Wer einen Ferngucker zu Hause hat, das ist sicherlich das Allernormalste und Optimalste bei der Mondfinsternis, was wir verwenden können.
2: Zwei Tage später geht das nächste Weltraumspektakel über die Bühne oder zumindest startet. Es wird ein neues Teleskop ins All geschossen.
1: Ja, wir brauchen diese Teleskope im Weltall, um der Atmosphäre quasi zu entkommen. Wir haben sehr viel an Strahlung, das bei uns in der Atmosphäre gar nicht durchkommt. Wir haben einiges an Strahlung, das gestreut wird in der Atmosphäre. Dem müssen wir irgendwie entkommen und daher brauchen wir diese Weltraumteleskope. Und da wird halt momentan wirklich eins nach dem anderen nach oben geschossen. Wir freuen uns auf alles, was uns diese Teleskope bringen.
2: Ist man da eine große Astronomenfamilie? Kriegt jeder Zugriff auf diese Daten oder werden die dann schon ein bisschen gehütet wie ein heiliger Gral?
1: Na, prinzipiell ist es so, dass es natürlich eine Beobachtungszeit für die Konsortien gibt, die dieses Teleskop entwerfen, aber die sind öffentlich zugänglich. Das heißt, auch wir, wenn wir Beobachtungszeit möchten mit solchen Instrumenten, wir stellen Anträge. Wenn der angenommen wird, bekommen wir ganz normal unsere Beobachtungszeit und dann im Endeffekt ein Jahr später, nach jeder Beobachtung kann sich sogar jeder von zu Hause die Daten daheim einfach runterladen.
0: Völlig von zu Hause können wir uns auf alle Fälle die Mondfinsternis anschauen um 4.34 Uhr. Das einzige Hilfsmittel, das wir brauchen werden, ist ein Wecker.
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0: Steinbecker, Timischl, Schiffkowitz, SDS, drei Musiker, auf die wir in Österreich schon ganz besonders stolz sein können. Und Sie können auf sich selbst auch stolz sein. Warum? Na, allein schon, weil heute Donnerstag ist. Schauen Sie sich doch einmal an, was Sie seit Montag schon alles geschafft haben. Welche unmöglichen Dinge Sie schon möglich gemacht haben. Also dafür haben Sie auf alle Fälle ein Lob verdient. Gar nicht nur von mir, sondern von Sir Elton John. Sie können stolz auf sich sein. Sie machen das großartig.
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2: Um 15.30 Uhr am Mikrofon begrüßt Sie Andreas Landrock. Nach der Verurteilung eines Tennengauer Bergsteigers, dessen Freundin am Großglockner erfroren ist, hat sein Verteidiger heute Berufung eingelegt. Der Anwalt hält den Schuldspruch wegen grob fahrlässiger Tötung für falsch und damit auch die Verurteilung zu 5 Monaten Haft auf Bewährung plus Geldstrafe. Die Staatsanwaltschaft Innsbruck hingegen sieht das Urteil zu milde und hat ebenfalls Berufung angemeldet. Jetzt muss das Oberlandesgericht Innsbruck entscheiden, voraussichtlich gegen Jahresende. In der Stadt Salzburg ist das Büro der FPÖ in Schallmoos neuerlich von unbekannten Tätern beschädigt worden. Das Büro im Erdgeschoss eines Hauses in der Gabelsberger Straße war heuer schon 3-mal Ziel von Vandalen. Bei den Angriffen sind Fenster eingeschlagen und Schmierereien hinterlassen worden. Der Schaden beträgt laut FPÖ bis jetzt mehrere tausend Euro. In Salzburg sind die Strompreisunterschiede zwischen freien privaten Anbietern und der Salzburger AG besonders hoch. Das hat eine Langzeitanalyse einer österreichischen Online-Vergleichsplattform jetzt ergeben. Bei rund 700 einzelnen Vergleichen war der Wechsel zu einem Alternativanbieter fast immer günstiger als der günstigste Tarif der jeweiligen Landesenergieversorger. Am größten war die Ersparnis mit über 40%, demnach gegenüber der Salzburger AG am geringsten bei den Vorarlberger Kraftwerken. Dort war der Unterschied nicht einmal halb so hoch wie in Salzburg. Wir sind bei den Wetteraussichten. Es bleibt sommerlich heiß. Sahara-Staub und Schleierwolken können aber auch für einen diesigen Himmel sorgen. Vorübergehend können auch dichtere Wolken durchziehen. Es sollte aber trocken bleiben. Im Flachgau weht mäßiger Ostwind, in den Tauern lebhafter Südwind. Die Temperaturen erreichen 27 bis 33 Grad. Morgen am Freitag wird es mit bis zu 34 Grad sogar noch ein wenig heißer. Am Abend zieht dann aber mit starkem Wind eine Kaltfront auf. Die bringt wieder Niederschläge und eine markante Abkühlung.
3: ORF Radio Salzburg um 15.32 Uhr mit der aktuellen Verkehrsinformation. Wir starten mit der A1 Richtung Wien. Da gibt es sehr fließenden Verkehr und zwar zwischen der Abfahrt Wallersee und Hallwang. Grund ist ein LKW, der da eine Panne hat und abgeschleppt werden muss. Dann geht's weiter auf die A10, die Tauernautobahnfahrt Richtung Salzburg. Bei Werfen, da gibt's vor dem Helbersbergtunnel nach wie vor blockweise Abfertigung, rechnen Sie hier mit Wartezeiten. Und auf der Autobahn A8 in Bayern, Fahrt Richtung Salzburg, zwischen Anger und dem Walzerberg, da dauert's 40 Minuten länger vor einer Baustelle.
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0: Ja, allzu oft werden wir in der Summertime von Mango Cherry in Radio Salzburg wahrscheinlich auch nicht mehr hören. Ich habe nämlich gerade nachgeschaut. Um Gottes Willen, Christian Ortner von Gios für Austria. Am 1. September ist meteorologischer Herbstbeginn. Das heißt, der Sommer ist in 3 Tagen vorbei.
1: Ja, schönen Nachmittag. Naja, ist ja nicht so tragisch, oder? Herbst ist ja auch eine schöne Jahreszeit.
0: Ja, schon, aber das geht jetzt schon sehr gar.
1: Ja, natürlich, der Sonnenstand wird immer niedriger und es geht natürlich Richtung Herbst, aber jetzt zumindest heute und morgen. Sommerliebhaber, die kommen noch ein bisschen auf ihre Rechnung. Es ist allerdings auch sehr, sehr schwül, die Luft, vor allem das spürt man heute. Und morgen, naja, das gefällt mir nicht so. Also da wird sich einiges tun am Nachmittag und Abend, gewittermäßig und sturmmäßig.
0: Morgen ab Nachmittag wird es also heikel mit Wind vor allem, gell?
1: Ja. Also es schaut so aus, dass morgen Vormittag und frühen Nachmittag eher noch trocken ist. Es wird auch teilweise ein bisschen diesig werden durch Sahara-Staub in der Luft. Kann ein bisschen hohe Bewölkung mitmischen. Sehr schwülwarme Luft wird es dabei geben mit bis zu 33 Grad herum. Also eher unangenehm. Im Süden des Landes wird es föhnig werden, also ein bisschen trockenere Luft. Aber Potenzial ist sehr groß für morgen, am späten Nachmittag und am Abend für kräftige Gewitter. Einige Modelle simulieren von Bayern kommend am späten Nachmittag eine kräftige Druckwelle mit Windspitzen von 70 bis 100 Kilometer pro Stunde. Da ist die Frage, sind Gewitter dabei? Und wenn Gewitter, dann können die sehr, sehr stark werden. Also da ist ordentlich Dynamik morgen dabei, fürchte ich. Dann kommt noch eine Kaltfront später. Also es wird sehr turbulent. Schwerpunkt morgen im Norden des Landes. Also da denke ich an die Seen zum Beispiel. Für Seenwarnungen, Sturmböen. Also aufgepasst morgen, später Nachmittag. Da kann es relativ ruppig werden.
0: Also aus dem Wasser raus und die Sachen reinräumen von der Terrasse und vom Garten. Nächste Woche kommt der Sommer dann aber noch einmal ein bisschen zurück. Gell?
1: Ja, also am Samstag, Sonntag ist die Abkühlung dann spürbar. Aber allerdings auch so Höchstwerte um 25 Grad ist kein markanter Absturz. Und Anfang nächster Woche, es bleibt so bei diesen Temperaturen. Also es ist nicht ganz extrem kalt, eher so der Jahreszeit entsprechend. Aber ab Montag werden Schau und Gewitter vielleicht wieder ein bisschen mehr.
0: Der Jahreszeit Herbst. Naja, aber es gibt ja dann noch den kalendarischen Herbstbeginn und der ist erst am 23. September. Ich nehme lieber den. Christian, danke dir.

Inamorati in Radio Salzburg von Toto Cutugno. Der Idiot. Die Oper von Mischiavs Weinberg, Entschuldigung, das war jetzt aufgelegt, die gibt's heute am Abend bei den Siemens Festspielnächten zu sehen, und zwar ab 20 Uhr. Da geht's ja um, also es ist ein Roman von Dostojewski, der ist 1980 zu einer Oper eben vertont worden, und da geht's um einen Fürsten, den Fürsten Mischkin, der nach Russland heimkommt und als Idiot verspottet wird, weil er an das Gute im Menschen glaubt und weil er jedem mit Arglosigkeit, Mitleid und Liebe begegnet. Top aktuell. Die Oper in vier Akten, heute um 20 Uhr auf der großen Ledwall am Salzburger Kapitelplatz. Der Eintritt, der ist frei. Alle Infos dazu, die finden Sie wie immer auch auf salzburg.orf.at.

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4: Am Mikrofon begrüßt sie Cornelia Krebs. Im Mordfall der fast 8 Jahre lang vermissten Jennifer Scharinger ist heute am Wiener Straflandesgericht das Urteil gefallen. Lebenslange Haft und zusätzlich die Unterbringung in einem forensisch-therapeutischen Zentrum. Anna Bellamini ist vor dem Wiener Straflandesgericht.
5: Die 8 Geschworenen haben den 33-Jährigen einstimmig, also mit 8-0, des Mordes schuldig gesprochen. Als erschwerend wertete das Gericht unter anderem das minutenlange Würgen der bereits hilflosen Jennifer Scharinger in ihrer gemeinsamen Wohnung. Ermildernd war, dass er sich gestellt hat und sich schuldig bekennt. Bei der Urteilsverkündung wirkte der Angeklagte blass, aber gefasst. Nach einer kurzen Beratung mit seiner Verteidigerin Astrid Wagner hat diese Nichtigkeitsbeschwerde und Berufung angemeldet. Das Urteil ist damit nicht rechtskräftig.
4: Annabel Amini hat berichtet. Die Cyberkriminalität in Österreich bleibt eine Riesenherausforderung für die heimischen und internationalen Behörden. Laut dem heute präsentierten Cybercrime Report wurden im Vorjahr in Österreich 63.500 Delikte angezeigt. Das ist ein leichter Zuwachs von 2%. Besonders häufig sind Online-Betrug, Hackerattacken und Erpressung. Bernd Kruschuh informiert.
6: Die meisten polizeilichen Anzeigen betreffen den Online-Betrug mit 31.000 Fällen im Vorjahr. Cyber-Ermittlungsleiter Martin Grasl.
7: Es geht vom Bestellbetrug, der zahlenmäßig der größte ist, über Phishing-Betrug bis hin zum Investment-Betrug, der von der Schadenssumme her das größte Problem in Österreich darstellt.
6: Immer öfter wird dabei künstliche Intelligenz missbraucht, etwa wenn prominente Personen vermeintlich für ein Investment werben. Deepfakes spielen auch eine Rolle im Bereich des Cybermobbings und der Erpressung. So gibt es einen Anstieg bei Deepfake-Nacktaufnahmen. Enorm die Zahl der Hacking-Attacken bzw. allgemeiner gesagt der Angriffe auf Informations- und Kommunikationssysteme. 22.000 Anzeigen sind ein Anstieg um 8,6%. Deepfakes spielen auch eine Rolle im Bereich des Cybermobbings und der Erpressung. So gibt es einen Anstieg bei Deepfake-Nacktaufnahmen. Enorm die Zahl der Hacking-Attacken bzw. allgemeiner gesagt der Angriffe auf Informations- und Kommunikationssysteme. 22.000 Anzeigen sind ein Anstieg um 8,6%.
4: LGK von der KPÖ wurde heute mit

0: wegen des Massakers von Srebrenica vom Internationalen Strafgerichtshof für das ehemalige Jugoslawien zu lebenslanger Haft verurteilte Mladic starb im Alter von 84 Jahren in einem Gefängniskrankenhaus in Den Haag, wie der serbische Staatssender RTS am heute berichtete. Österreichs Kinos verzeichnen heuer einen Besucherzuwachs. Allein im ersten Halbjahr wurden mit gut 5,6 Millionen Menschen um 17,6% mehr Kinofans gezählt als im Vergleichszeitraum des Vorjahres, teilte das österreichische Filminstitut mit. Sommerblockbuster wie Christopher Nolans Odyssee oder der neue Spider-Man-Film sind in der Rechnung noch nicht enthalten. Sie dürften das ohnehin erfolgreiche Kinojahr weiter befeuern. Das waren die Nachrichten mit Cornelia Krebs. Zum Wetter.
1: Ein sonniger und teils heißer Nachmittag ist das heute. In Ferlach in Kärnten ist das schon der 58. Tag mit 30 Grad und mehr heuer. So viele hat es seit Messbeginn noch nie in einem Jahr an einem Ort gegeben. Der morgige Freitag wird auch außergewöhnlich heiß für die Jahreszeit mit bis zu 36 Grad von Salzburg ostwärts. Grund für die hohen Temperaturen ist der kräftige, im Bergland oft föhnige Südwind. Ganz im Westen kündigt sich aber schon ein Wetterumschwung an. Hier gehen schon tagsüber Schauer und Gewitter nieder, die dann am Abend weiter Richtung Osten ziehen. Dabei kann es auch ohne Gewitter vorübergehend stürmisch werden, etwa vom Flachgau bis zum Wienerwald. Das Wochenende wird dann schon wieder ruhiger, weiterhin hochsommerlich und in Summe überwiegend sonnig. So viel zum Wetter von Daniel Stanker.
2: Es ist gleich 4:04, hier ist ORF Radio Salzburg mit der aktuellen Verkehrsinformation. Eine halbe Stunde länger brauchen Sie vor dem Helbersbergtunnel auf der A10, wenn Sie in Fahrtrichtung Salzburg unterwegs sind. Wegen der Überlastung wird da nämlich blockweise der Verkehr abgefertigt. 40 Minuten verlieren Sie auf der bayerischen Autobahn A8 in Fahrtrichtung Salzburg, und zwar zwischen Anger und dem Walserberg. Die einzig guten Nachrichten, die gibt's von der ÖBB, vom Großen Deutschen Eck. Da ist nämlich die Sperre auf der Strecke Salzburg-Rosenheim aufgehoben. Der Rettungseinsatz ist vorbei. Sie können wieder frei fahren.
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2: Die gute Laune, die hört man ihm richtig an, dem Billy Joel, bei seinem Uptown Girl. Und von dieser guten Laune lassen wir uns jetzt am Nachmittag gerne anstecken.
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0: Ja, Salzburg hat die erste Medaille bei der Mountainbike-WM. Und nein, es war nicht Valentina Höll, die sie geholt hat. Der 17-jährige Michael Hettecker holt sie im Cross-Country-Rennen der Junioren. Und das ist tatsächlich eine kleine Sensation. Franz Griesner aus der Radio Salzburg Sportredaktion erklärt, warum, und stellt uns den jungen Mann ein wenig vor. Schönen Nachmittag, Franz.
1: Ja, schönen Nachmittag und zur kleinen Sensation. Hetteckers Medaille ist die erst zweite überhaupt im Mountainbike für Österreichs Männer. Und die letzte, die ist auch schon wieder mehr als 20 Jahre her, 2005. Robert Gebauer, auch bei den Junioren, auch in Italien, in Livigno damals. Michael Hettecker freut sich also über Silber. Er zeigt aber auch, dass er die Gene eines echten Champions hat, weil eigentlich irgendwie...
2: Ja, natürlich tut's weh. Ich muss sagen, ich bin heuer ziemlich oft Zweiter geworden. Tut natürlich weh, aber natürlich eine Medaille ist besser wie keine Medaille. Ich bin auf jeden Fall drin mit dem Rennen, aber ich habe auch teilweise bergab zu viel verloren und allgemein auch teilweise bergauf ein paar Fehler gemacht. Aber ich bin mit dem Ergebnis drin.
1: Der junge Mann aus Strobl, ganze 17 Jahre ist er alt, ist längst im Fokus der großen Radsportwelt. Er gilt als außergewöhnlich, als Ausnahmetalent, auch weil er eben Mountainbike und Straßenrad fährt, so wie die zwei Superstars Thomas Pidcock und Mathieu van der Poel. Das Profiteam Lidl Trek hat ihn längst entdeckt und dem Michael Hettecker, dem macht das einfach Spaß zu switchen.
2: Ich mache es in letzter Zeit einfach so, dass ich, wenn ich das nächste Mountainbike-Rennen habe, trainiere ich 90% sogar mein Mountainbike, und wenn ich das nächste Straßenrennen habe, 90% auf der Straße. Und ich spreche mich da extrem viel mit meinem Trainer ab und eben auch mit Lidl Trek, und das passt ganz gut.
1: Silber im Mountainbike hat er jetzt also, und ein Rennen, das hat er sich heuer noch ganz dick rot angestrichen. Das ist die Straßen-WM, und zuzutrauen ist dem Michael da wirklich alles.
0: Gratulation, Michael Hettecker aus Strobl. WM-Silber beim Mountainbike. Richtig stark.
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nachts in einer offenen Limousine in Zeitlupe durch die Stadt fahren. Oder nach dem Föhnen die Haare in Zeitlupe ausschütteln. Oder in Zeitlupe ins Büro reingehen. Ganz egal, was wir bei dem nächsten Song machen. Es muss auf alle Fälle in Zeitlupe passieren. Ich glaube, George Michael hat diesen Song auch in Zeitlupe geschrieben. Starkes Bild. In Zeitlupe einen Brief schreiben und dann in die Nacht schauen.

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2: 16.30 Uhr am Mikrofon begrüßt Sie Andreas Landrock. In Salzburg sind die Strompreisunterschiede zwischen freien privaten Anbietern und der Salzburg AG besonders hoch. Das hat eine Langzeitanalyse einer österreichischen Online-Vergleichsplattform jetzt ergeben. Bei rund 700 einzelnen Vergleichen war der Wechsel zu einem Alternativanbieter fast immer günstiger als der günstigste Tarif der jeweiligen Landesenergieversorger. Am größten war die Ersparnis mit über 40% demnach gegenüber der Salzburg AG. Am geringsten bei den Vorarlberger Kraftwerken, dort war der Unterschied nicht einmal halb so hoch wie in Salzburg. Im benachbarten Bayern war jetzt ein leerstehendes Krankenhaus Schauplatz eines großen Feuerwehreinsatzes. Mehrere Jugendliche sind auf das Gelände eingedrungen, einer davon hat sich dabei verletzt. Wegen der schwierigen Zugänglichkeit des Gebäudes ist die Feuerwehr angerückt mit 4 Fahrzeugen und 30 Einsatzkräften, um den Verletzten zu bergen. Die frühere Kurklinik in Bischofswiesen stammt aus den 1940er Jahren. Sie steht seit 30 Jahren leer und verfällt zusehends. Bei Fotografen und abenteuerlustigen Jugendlichen gilt sie als beliebtes Ziel. Ein Konflikt zwischen einem Autofahrer und einer Radlerin ist heute vor Gericht geendet. Ein 35-jähriger Tennengauer hat die Radfahrerin in Puch abgedrängt, sie absichtlich ausgebremst und schließlich zu Sturz gebracht. Heute vor Gericht entschuldigt sich der Mann. Die Frau hat diese Entschuldigung auch angenommen und auf Schmerzensgeld verzichtet. Das Verfahren soll per Diversion beendet werden. Offen ist allerdings noch, ob die Staatsanwaltschaft mit der außergerichtlichen Einigung einverstanden ist. Wir sind bei den Wetteraussichten. Es bleibt sommerlich heiß heute. Sahara-Staub und Schleierwolken sorgen allerdings für einen diesigen Himmel. Vorübergehend sind auch dichtere Wolken möglich. Es sollte aber trocken bleiben. Im Flachgau weht mäßiger Ostwind, in den Tauern lebhafter Südwind. Die Temperaturen erreichen 27 bis 33 Grad. Morgen am Freitag wird es mit bis zu 34 Grad sogar noch ein wenig heißer. Am Abend zieht dann aber mit starkem Wind eine Kaltfront auf. Die bringt wieder Niederschläge und eine markante Abkühlung.
3: 16.32 Uhr, ORF Radio Salzburg, Verkehrsinformation. Auf der A10 der Tauernautobahn gibt es Stau und zwar Richtung Salzburg. Von Hüttau bis zur Blockabfertigung bei Werfen. Sie verlieren insgesamt eine halbe Stunde Fahrzeit. Auch auf der Autobahn A8 Fahrt Richtung Salzburg in Bayern dauert es etwas länger. Zwischen Neukirchen und Salzburg-Walserberg verlieren Sie eine Dreiviertelstunde vor einer Baustelle. Ansonsten läuft's ganz gut.
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0: Sie müssen nur den Hinweisen folgen. Und zwar jeden Tag in der Früh bei Guten Morgen Salzburg hier in Radio Salzburg. Das ist gar nicht so leicht, weil es sind nicht allzu viele, nur drei. Und die beschreiben ein Ausflugsziel in oder um Salzburg. Und dann heißt es ganz schnell anrufen, wenn man den gesuchten Ort erraten hat. Wenn Sie aber nur zwei Hinweise brauchen, noch besser. Einer Flachgauerin ist das heute in der Früh gelungen.
1: Eva Meislinger aus Matzi, schönen guten Morgen.
2: Ja, guten Morgen, hallo.
1: Frau Meislinger, seit wann sind Sie munter und was ist bei Ihnen an diesem Donnerstag schon so passiert?
2: Passiert ist noch nicht viel, ich habe jetzt mal gemütlich gefrühstückt und habe unsere Wienreise ein bisschen geplant.
1: Wir haben
2: in die Ferien.
1: Wienreise, wer kommt da mit?
2: Genau, meine Familie.
1: So ein Abschluss vor die Ferien sozusagen nochmal?
2: Ja, genau, richtig.
1: Mhm. Frau Meislinger, Wienreise schön und gut, aber vielleicht geht sich ja auch noch ein Sommerausflug aus mit der Familie. Das sind die Hinweise von heute.
3: Den heute gesuchten Ort kann man auch außerhalb der Mittagszeit besuchen. Wolf und Schaf sind hier nicht weit entfernt.
1: Mhm. Frau Meislinger, haben Sie eine Vermutung, wo es denn heute hingeht?
2: Ja, und zwar auf Zwölferhorn in St. Gilgen.
1: Zwölferhorn in St. Gilgen. Das stimmt natürlich, Frau Meislinger. Wie sind Sie denn da drauf gekommen? Weil die Hinweise sind ja echt oft einmal ziemlich zach.
2: Ja, das mit Mittag, mit der Mittagszeit, war mir zuerst nicht ganz klar, aber nachdem der Schaf und der Wolf genannt worden sind, ich bin vor kurzem da durchgefahren und jetzt war das eigentlich ganz schnell klar.
1: Super, naja.
4: Kombiniert.
1: Wenn es so einfach geht, warum denn nicht, Frau Meislinger? Sie gewinnen.
5: Ein Familienticket für eine Berg- und Talfahrt für zwei Erwachsene und zwei Kinder auf das Zwölferhorn. Zur Verfügung gestellt von der Zwölferhorn Seilbahn.
1: Gratulation.
2: Ja, super, das ist perfekt.
4: Da wünschen wir ganz viel Spaß.
2: Ja, danke.
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0: Es sind schon unglaubliche Bilder, die wir momentan überall in den Nachrichten und in den sozialen Netzwerken sehen. Wie groß der Schaden in Nepal nach der Flutkatastrophe tatsächlich ist, beginnt sich aber nur langsam abzuzeichnen, Cornelia Krebs.
1: Nach der verheerenden Sturzflut am Himalaya suchen Helfer in den Schlammmassen nach mehr als 1400 Vermissten, während die Zahl der Todesopfer immer weiter steigt. Unterdessen befürchten Experten angesichts der riesigen Mengen von Geröll und Trümmern in den von der Sturzflut betroffenen Flussläufen weitere Überschwemmungen. Einzelheiten dazu im Journal um 5.

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4: Willkommen zum Journal um 5, das sind unsere Themen. In Nepal steigt die Opferzahl und eine neue Flutwelle wird befürchtet. Die KTM-Mutter Bajaj Mobility bilanziert positiv. Ein neuer Satellit soll frühere Wetterwarnungen ermöglichen. Aus dem Journalstudio begrüßt sie Cornelia Krebs. Am Tag nach der verheerenden Sturzflut in Nepal sind bisher 350 Menschen tot geborgen worden. Von sehr vielen weiteren Opfern muss aber ausgegangen werden, darunter auch viele Touristen. Österreicher sind nach bisherigem Wissensstand keine darunter. Die Arbeit der Rettungsteams gestaltet sich extrem schwierig, Katharina Wagner berichtet.
5: Rettungskräfte, die mit Hunden durch Gatschwaden, Bagger, die versuchen, meterhoch vom Schlamm verschüttete Straßen freizuschaufeln. Es sind fast surreale Bilder, einen Tag nach der immensen Sturzflut, die Teile Chinas und Nepals fast unkenntlich gemacht haben. Kamal Baral vom Roten Kreuz in Kathmandu sagt,
6: ich hätte mir sowas nie vorstellen können, wie ein Tsunami, der alles überrollt. Diese große Flut hat ganze Dörfer mit sich genommen, Brücken, Straßen, Häuser, Krankenhäuser und Schulen.
5: Ursache der Sturzflut dürfte ein massiver Gletscherbruch gewesen sein, der in einen Fluss gestürzt war. Laut chinesischen Behörden ist die Gefahr noch nicht gebannt. Ein Stausee, der sich durch den Bruch gebildet hat, könnte brechen und erneut eine massive Flutwelle auslösen.
4: Der 33-jährige Mann, der im Jänner 2018 seine Ex-Freundin Jennifer Scharinger in Wien-Brigittenau getötet und in einem Waldstück verscharrt hatte, ist heute am Wiener Straflandesgericht wegen Mordes zu einer lebenslangen Freiheitsstrafe verurteilt worden. Zusätzlich wurde er in ein forensisch-therapeutisches Zentrum eingewiesen. Das Urteil ist nicht rechtskräftig. Verteidigerin Astrid Wagner meldete Nichtigkeitsbeschwerde und Berufung an. Die KTM-Mutter Bajaj Mobility bilanziert das erste Halbjahr positiv. Der Umsatz ist auf mehr als 700 Millionen Euro gestiegen. Das Ergebnis vor Steuern und Zinsen ist zwar noch negativ, hat sich aber auf annähernd 25 Millionen Euro verringert. Volker Obermeier berichtet.
7: Die Zahlen stimmen die KTM-Mutter positiv. Im ersten Halbjahr hat das oberösterreichisch-indische Unternehmen an die 150.000 Motorräder der Marken KTM, Husqvarna und GasGas verkauft. Das Unternehmen wachse stärker als der Gesamtmarkt, sagt Konzernchef Gottfried Neumeister.
8: Wir haben im ersten Quartal die Wende geschafft und jetzt im zweiten Quartal bewiesen, dass wir den Kurs nicht nur halten können, sondern diese positive Richtung durchwegs beschleunigen konnten.
7: Neumeister sieht das Unternehmen wieder gut aufgestellt. Eineinhalb Jahre nach der Fastpleite von KTM stimme Unternehmen wachse stärker der Gesamtmarkt, sagt Konzernchef Gottfried Neumeister.
8: Wir haben im ersten Quartal Wende geschafft und jetzt im zweiten Quartal bewiesen, dass wir Dings nicht nur halten können, sondern diese positive Richtung durchwegs beschleunigen konnten.
7: Neumeister sieht das Unternehmen wieder gut aufgestellt.

0: und Vorhersagen ermöglichen und auch die frühzeitige Erkennung von Gewittern oder Waldbränden. Einzelheiten von Raphael Krapscher.
1: Alle 2,5 Minuten ein hochauflösendes Bild von Europa und Nordafrika. Das soll der neue Wettersatellit liefern, der heute spätabends vom Weltraumbahnhof in Französisch-Guayana abheben soll. MTG-I2 wird danach zu seiner Position rund 36.000 Kilometer über dem Äquator gebracht und soll doppelt so viele hochauflösende Bilder liefern wie sein Vorgängermodell, was für Wettervorhersagen und Warnungen ein großer Vorteil ist, erklärt Ulrich Blahak vom Deutschen Wetterdienst.
2: Aus einzelnen zeitlichen Schnappschüssen wird quasi ein Film und wir erkennen auch die Entwicklung von Gewittern eine Viertelstunde früher, als wir es früher konnten.
1: MTG-I2 ist außerdem Teil einer dreiteiligen europäischen Satellitenflotte, die Europa künftig besser denn je vor Gewittern und anderen Extremwetterereignissen warnen soll.
0: Und noch eine Meldung aus dem Weltall. Morgen früh wird es eine partielle Mondfinsternis geben. Die Erde schiebt sich dabei zwischen die Sonne und den Mond und wirft einen fast 100%igen Schatten auf diesen. Der Höhepunkt der Finsternis findet österreichweit um 6.13 Uhr statt und ist im Westen des Landes am besten zu beobachten. Das war das Journal um 5 mit Cornelia Krebs. Zum Wetter.
3: Großteils sonnig und heiß geht es Richtung Abend. Am heißesten ist es gerade in Bludenz mit 33 Grad. Der morgige Freitag wird aber noch einmal heißer mit bis zu 36 Grad von Salzburg ostwärts. An der Alpen-Nordseite in Vorarlberg und in Tirol wird es föhnig. Auf den Bergen im Westen stürmisch und auch sonst ist der Wind deutlich zu spüren. Zwar scheint morgen die Sonne, allerdings wird sie durch Schleierwolken und durch Sahara-Staub getrübt. Nicht mehr so heiß wie heute wird es ganz im Westen. Hier sorgen tagsüber Schauer und Gewitter für Abkühlung. Die ziehen dann am Abend und in der Nacht weiter Richtung Osten. Es wird nördlich der Alpen zum Teil auch ohne Gewitter vorübergehend stürmisch. So viel zum Wetter von Daniel Stanker.
4: Es ist genau 5:05. Hier ist ORF Radio Salzburg mit der aktuellen Verkehrsinformation. Wir starten mit der A10 Tauernautobahn, Fahrt Richtung Salzburg. Eine halbe Stunde verlieren Sie dort im Stau zwischen Hüttau und der Blockabfertigung bei Werfen. Grund ist dichter Urlauber-Rückreiseverkehr. Ebenfalls eine halbe Stunde verlieren Sie auf der bayerischen A8 in Fahrtrichtung Salzburg und zwar zwischen Neukirchen und dem Grenzübergang Salzburg-Walserberg. Das wirkt sich auch auf die bayerische B20 aus, am kleinen deutschen Eck Richtung Salzburg. Von Bad Reichenhall bis Pieding messen da die Verkehrssensoren ebenfalls eine halbe Stunde mehr Fahrzeit.
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4: Und die nächste Stunde, Ihr Nachmittag in Radio Salzburg, zählen wir jetzt gemeinsam ein. 1, 2, 3, 4. Oh ja. Mach mal, wir turnen es ab, wir drehen es lauter. Lynyrd Skynyrd mit ihrer Hymne für Alabama. Sweet Home Alabama. Oh yeah. Mein Name ist Sebastian Granditz und das ist
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0: Ich sage es gern und ich sage es immer wieder, er war der beste Pennywise, der beste Kardinal Richelieu und er war der beste Teufel und so viel mehr. Was mich da aber sehr traurig macht, ist der Umstand, dass er es war. Ein Genie hat die Bühne für immer verlassen. Schauspieler, Singer-Songwriter, Musical-Darsteller Tim Curry ist im Alter von 80 Jahren laut US-Medien bereits am Dienstag verstorben. In just 7 days, I can make you a man. So ist er weltberühmt geworden. In der Rolle des strapsetragenden Wissenschaftlers Dr. Frankenfurter in der legendären Rocky Horror Show. Ein Musical, das 1975 auch in die Kinos gekommen ist. Mit Tim Curry in der Hauptrolle. Als Rocky Horror Picture Show hat der Film wirklich Welterfolge gefeiert. Seine Wandlungsfähigkeit hat Curry in über 30 Filmen in oft richtig exzentrischen Rollen bewiesen, unter anderem als dämonischer Clown Pennywise in Stephen Kings S. It.
1: The fact is, though, the bad guys are always much better written than the good guys.
0: Ja, es sind die bösen Jungs, die eine Kraft besitzen, die wohl jeder gerne hätte, sagt Tim Curry. Als Sänger, Songschreiber und als Musikgenie hat er auch Hitpotenzial gehabt. Und zwar absolut. I'm all alone. Seine größten Erfolge hat der Wahlamerikaner aber im Genre Musical gefeiert. Zum Beispiel in Spamalot. Monty Pythons, die Ritter der Kokosnuss, eben als Musical-Version. Nach einem Schlaganfall 2012 hat der in Los Angeles lebende Tim Curry trotz seines Schicksals als Rollstuhlfahrer die Flinte aber niemals ins Korn geworfen und ist vor allem als prägnante Synchronstimme für Disney-Filme und Hörbücher sehr gefragt gewesen. 2015 kam dann der Tony Award für sein Lebenswerk als Theaterschauspieler. Jetzt ist er mit 80 Jahren verstorben. Als Verneigung an einen der größten Künstler im Genre, Tim Curry mit seiner Hymne aus der Rocky Horror Picture Show, Sweet Transvestites. 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

0: Hermann, komm, ich zeig dir meinen neuen Lieblingstrail.
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0: Ja, sicher. 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
5: Um 17.30 Uhr am Mikrofon begrüßt Sie Andreas Landrock. Am Attersee laufen die Vorbereitungen für die Bergung des dort gestern abgestürzten Kleinflugzeuges. Nach aktuellen Informationen dürfte ein 24-jähriger Fluglehrer am Steuer gesessen sein. Co-Pilotin war eine 19-jährige Flugschülerin, beide stammen aus Deutschland. Die Maschine gehört zu einer Salzburger Flugschule, Daniela Dahlke berichtet.
6: Das Flugzeugwrack ist in einer Tiefe von ganz genau 164 Metern geortet worden. Es ist schwer beschädigt, das zeigen Bilder, die mit einem Tauchroboter gemacht worden sind, sagt Thomas Mahnal, der Abschnittsleiter der Feuerwehr für den Tauchdienst.
7: Man sieht, das Heck ist weggebrochen, es sind die Tragflächen zum Teil gebrochen oder abgeknickt.
6: Die Bergung sei schwierig, für Taucher ist es zu tief.
7: Wir müssen da mit unserem Tauchroboter abtauchen, mit einem Tauchroboter, der hat einen Greifarm drauf. Und der Greifarm ist alles, was wir zur Verfügung haben. Das ist so, wie wenn man es sich vorstellt mit einer Hand. Will man jetzt irgendwas befestigen, das ist relativ schwierig.
6: Mit Hebebalans soll das Flugzeug letztlich herausgehoben werden. Es muss nur noch das Wetter mitspielen. Am Samstag soll die Bergung stattfinden.
5: In Salzburg sind die Strompreisunterschiede zwischen freien privaten Anbietern und der Salzburg AG besonders hoch. Das hat eine Langzeitanalyse einer österreichischen Online-Vergleichsplattform jetzt ergeben. Bei rund 700 einzelnen Vergleichen war der Wechsel zu einem Alternativanbieter fast immer günstiger als der günstigste Tarif der jeweiligen Landesenergieversorger. Am größten war die Ersparnis mit über 40% demnach gegenüber den Preisen der Salzburg AG. Am geringsten bei den Vorarlberger Kraftwerken, dort war der Unterschied nicht einmal halb so hoch wie in Salzburg. In der Stadt Salzburg ist das Büro der FPÖ in Schalmoos neuerlich von unbekannten Tätern beschädigt worden. Das Büro im Erdgeschoss eines Hauses in der Gabelsberger Straße war heuer schon dreimal Ziel von Vandalen. Bei den Angriffen sind Fenster eingeschlagen und Schmierereien hinterlassen worden. Der Schaden beträgt laut FPÖ bis jetzt mehrere tausend Euro. Zum Sport, konkret zur Mountainbike-WM, da feiert Salzburg im italienischen Val di Sole die erste Medaille. Der Strobler Michael Hettiger gewinnt Silber im Cross-Country-Bewerb der Junioren. Der erst 17-Jährige muss sich nur dem Australier Conor Wright geschlagen geben.
8: Ich bin heuer ziemlich oft Zweiter geworden. Es tut natürlich weh, aber natürlich eine Medaille ist besser wie keine Medaille. Ich bin auf jeden Fall drin mit dem Rennen, aber ich habe auch teilweise bergab zu viel verloren und allgemein auch teilweise bergauf ein paar Fehler gemacht. Ein paar dumme Fehler, muss ich sagen, aber ich bin mit dem Ergebnis drin.
5: Michael Hettigers Medaille ist die erst zweite überhaupt für Österreichs Herren im Mountainbike und die erste seit mehr als 20 Jahren, seit Robert Gebauer 2005 in Livigno. Damit jetzt zu den nationalen und internationalen Nachrichten in einfacher Sprache.
9: Am Mikrofon ist Matthias Schmelzer. Im Land Nepal in Asien hat es gestern eine sehr heftige Sturzflut gegeben. Eine Sturzflut ist eine plötzliche, schnell ansteigende Überschwemmung. Die Sturzflut hat viele Brücken und Häuser zerstört. Sehr viele Menschen werden vermisst. Viele Menschen wurden getötet oder verletzt. Unter den Todesopfern sind viele Urlauber aus mehreren Ländern. Rettungskräfte und Soldaten suchen weiter nach vermissten Personen. Sie konnten auch schon viele Menschen lebend retten. Die Hilfe ist aber schwierig, weil viele Straßen zerstört sind. Viele Länder schicken jetzt Rettungskräfte und Geld. Heute war der österreichische Bundeskanzler Christian Stocker bei Friedrich Merz in Berlin. Friedrich Merz ist der deutsche Bundeskanzler. Dabei waren auch die Regierungschefs von den Niederlanden, Dänemark und Finnland. Die Politiker haben über das Budget der EU gesprochen. Die Politiker wollen, dass die Ausgaben der EU sinken. Denn Österreich, Deutschland, die Niederlande, Finnland und Dänemark zahlen mehr Geld an die EU, als sie von der EU bekommen. In Wien ist ein 33-jähriger Mann zu lebenslanger Haft verurteilt worden. Er soll vor mehr als 8 Jahren seine Ex-Freundin ermordet haben. Das Urteil ist aber noch nicht rechtskräftig. Die Verteidigerin des Mannes ist mit dem Urteil nicht einverstanden. Der Mord hat in Österreich viel Aufsehen erregt, weil man viele Jahre nach dem Täter gesucht hat. Erst voriges Jahr hat man dann den Ex-Freund des Opfers festgenommen. In Wien fehlen heuer viele Mitarbeiter in Kindergärten. Es fehlen rund 1.800 Mitarbeiter. Die Gewerkschaft Union kritisiert Bettina Emmerling. Bettina Emmerling von den NEOS ist die Wiener Bildungsstadträtin. Mitarbeiter in Kindergärten sollen besser und höher bezahlt werden. Das ist eine der Forderungen der Gewerkschaft. Das waren Nachrichten in einfacher Sprache. Redaktion Anna Kirchgatterer und Lorenz Lohr.
5: Und wir sind bei den Wetteraussichten. Es geht zunächst heiß weiter. Im Flachgau weht mäßiger Ostwind, in den Tauern lebhafter Südwind. Morgen am Freitag wird es mit bis zu 34 Grad sogar noch ein wenig heißer als heute. Am Abend zieht dann aber mit starkem Wind eine Kaltfront auf. Die bringt wieder Niederschläge und eine markante Abkühlung.
2: 17.35 Uhr, ORF Radio Salzburg Verkehrsinformation. Wir starten mit der A10 Tauern Autobahnfahrt Richtung Salzburg. Von Hüttau bis zur Blockabfertigung bei Werfen gibt es Stau und aktuell 30 Minuten mehr Fahrzeit im dichten Urlauber-Rückreiseverkehr. In weiterer Folge brauchen Sie dann noch 15 Minuten länger ab Hallein bis zum Knoten Salzburg. Wir schauen rüber zu unseren bayerischen Nachbarn auf die Autobahn A8 zuerst in Fahrt Richtung Salzburg. Zwischen Neukirchen und Salzburg-Walserberg brauchen Sie noch 20 Minuten vor einer Baustelle. Und am kleinen deutschen Eck auf der B20 Richtung Salzburg. Auch da dauert es länger. Von Bad Reichenhall bis Pieding messen die Verkehrssensoren 15 Minuten mehr Fahrzeit.
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0: Na Alex, das ist jetzt eine Vorgabe. Nach Barry Manilow.
1: Ist nicht einfach.
0: Aber wir schaffen das.
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0: Was gibt's bei dir heute in der Sendung?
1: Bei mir geht's heute musikalisch und thematisch in die Berg. Bist du ein Berggeher?
0: Ja, ja, ich gehe sehr gern. Auch Klettersteig hin und wieder,
1: ja,
0: und so.
1: Mhm. Ist für dich das auch so ein besonderes Erlebnis, wenn du ganz aufkommst und oben dann ein Gipfelkreuz hast vor dir?
0: Ja, das mag ich sehr gern, vor allem wenn du eine gute Jausen mit hast.
1: Das ist das Wichtigste, ja. Und die Landjugend im Enzpongau, die hat jetzt auf dem Berggipfel in die Rothstädter Tauern ein neues Gipfelkreuz angefertigt, mit die Hände aufgetragen und oben montiert.
0: Na,
1: und das wird dieses Wochenende mit einer Bergmesse eingeweiht.
0: Ja.
1: Ja, und was hinter diesem Projekt steht, warum die überhaupt dazu gekommen sind, dass sie da händisch ein Gipfelkreuz aufgetragen, das werden wir heute in Gut aufgelegt erfahren vom Josef Moslechner, vom Landjugendleiter aus dem Enzpongau. Der wird uns erzählen, wie sie das ganze Projekt angegangen sind. Daneben schauen wir auch zu einem ganz jungen Senner im Tennengau. Also wir sind viel in die Berg und in die Almen unterwegs.
0: Ich glaube, das denkt sich jeder jedes Mal, wenn er bei einem Gipfelkreuz steht, was das für eine Arbeit war, das da raufschleppen und zu montieren.
1: Kann man sich gar nicht vorstellen, wenn man es nicht einmal selber aufgetragen hat, glaube ich.
0: Und drum hören wir uns das heute in deiner Sendung an, was da wirklich alles dahinter steckt.
1: Ich freue mich drauf.
0: Bis später. Bis dann. Ciao.

0: Ich gehe auch morgen wieder.
1: Wandern in Sauchensee.
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4: Am Mikrofon Daniela Nicolai. Kriegsverbrecher Ratko Mladic ist tot. Der ehemalige Chef der bosnisch-serbischen Armee starb im Alter von 84 Jahren in einem Gefängniskrankenhaus in Den Haag. Das Kriegsverbrechertribunal hatte ihn zu lebenslanger Haft verurteilt. Barbara Tschandl berichtet.
5: Ratko Mladic war während des Bosnienkriegs von 1992 bis 1995 Oberkommandant der bosnisch-serbischen Armee. Er gilt als Hauptverantwortlicher für das Massaker von Srebrenica im Juli 1995. Mladics Truppen hatten damals die UN-Schutzzone in der Stadt überrannt und rund 8000 muslimische Männer und Burschen ermordet. Die Taten gelten als eines der schlimmsten Kriegsverbrechen in Europa seit dem Zweiten Weltkrieg. Nach 16 Jahren auf der Flucht war Mladic 2011 in Serbien festgenommen worden. 2017 wurde er dann wegen Völkermords, Kriegsverbrechen und Verbrechen gegen die Menschlichkeit zu lebenslanger Haft verurteilt. Die letzten Wochen seines Lebens verbrachte Mladic im Gefängnisspital des Internationalen Gerichtshofs der Vereinten Nationen in Den Haag. Mehrere Anträge auf vorzeitige Haftentlassung wegen seines schlechten Gesundheitszustands wurden abgelehnt.
4: An einer Schule in Brandenburg nahe Berlin ist es am Nachmittag zu einer Gewalttat gekommen. Nach ersten Informationen gibt es 2 Todesopfer. Um einen Amoklauf soll es sich nicht handeln. Die Polizei spricht von einer Beziehungstat. Aus Berlin, Regina Pöll.
6: Ersten Meldungen mehrerer Medien zufolge soll ein 19-Jähriger seine Ex-Freundin, eine 18-jährige Schülerin, getötet haben. Und ein 30-Jähriger soll ums Leben gekommen sein, als er eingreifen wollte. Offiziell bestätigt ist das noch nicht. Schauplatz am früheren Nachmittag war eine Schule in Gosen-Neu-Zittau. Die Polizei hat bisher keine Details zu den Gewalttaten kommuniziert. Eine Sprecherin hat dabei erklärt, dass es sich nicht um einen Amoklauf gehandelt habe. Ein Verdächtiger soll demnach vorläufig festgenommen worden sein. Zahlreiche Polizisten, Feuerwehrleute und Rettungskräfte sind weiterhin im Einsatz. Der Bereich um die Schule wurde weiträumig abgesperrt.
4: In St. Petersburg ist ein russischer Offizier bei der Explosion einer Autobombe getötet worden. Das hat die Armee bestätigt. Die Ehefrau des Oberstleutnants der Luftwaffe wurde verletzt. Die Hintergründe der Explosion sind noch unklar. Für ähnliche Vorfälle in den vergangenen Jahren hat Russland den ukrainischen Geheimdienst verantwortlich gemacht. Im Streit um den WM-Investorendeal will die UEFA FIFA-Präsident Gianni Infantino verklagen. Der Europäische Fußballverband fordert die Herausgabe von Dokumenten zu dem gescheiterten Projekt. Infantino hatte Teile der Fußball-WM an private Investoren verkaufen wollen. Nach massiven Protesten, vor allem aus Europa, musste er einen Rückzieher machen. Das waren die Nachrichten mit Daniela Nicolai. Und jetzt zum Wetter.
7: Zeitweise sonnig geht es durch den Abend. Von Vorarlberg bis Salzburg und bis Kärnten sind aber auch einige hohe Wolken dabei. Und außerdem kann der Himmel diesig sein durch Sahara-Staub. Dazu gibt es nach wie vor hochsommerliche Temperaturen. Um die 30 Grad hat es derzeit in den Landeshauptstädten. Morgen wird es noch heißer. Am Nachmittag erwarten uns meist 29 bis 35 oder 36 Grad. Dabei ist es oft sonnig. Von Westen her kommt langsam aber auch eine Kaltfront heran dabei. Und außerdem kann der Himmel diesig sein durch Sahara-Staub. Dazu gibt es nach wie vor hochsommerliche Temperaturen. Um die 30 Grad hat es derzeit in den Landeshauptstädten. Morgen wird es noch heißer. Am Nachmittag erwarten uns meist 29 bis 35 oder 36 Grad. Dabei ist es oft sonnig. Von Westen her kommt langsam aber auch eine Kaltfront herein. Und die bringt dann am Abend und in der Nacht auf Samstag ein paar Schauer.

0: Bis Hof dauert es 15 Minuten länger wegen Überlastung. Und Bayern Autobahn A8 Richtung Salzburg. Zwischen Neukirchen und Salzburg-Walserberg dauert es 20 Minuten länger vor einer Baustelle. Am kleinen deutschen Eck auf der B20 Richtung Salzburg von Bad Reichenhall bis Pieding, da messen die Verkehrssensoren aktuell 15 Minuten mehr Fahrzeit. Dort, wo es geht, wünschen wir gute und sichere Fahrt.
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0: In die Berg geht's heute ganz auf den Gipfel bei uns in Gut aufgelegt. Einen schönen Donnerstagabend darf ich wünschen mit Radio Salzburg. Wir beschäftigen uns nämlich in der kommenden Stunde nicht nur mit Almen und mit einem jungen Sender, sondern auch mit jungen Leuten, die ein ganz neues Gipfelkreuz angefertigt haben, aufgetragen am Berg und auf über 2400 Meter oben montiert haben. Ja, was da dahinter steckt, das wird uns heute Josef Mooslechner aus Flachau verraten. Wir packen einmal musikalisch den ersten Berg mit dem Gipfelstürmer Marsch von der Militärmusik Salzburg. Angenehmen Abend miteinander.

0: Urig geht zu den Enz-Bongau-Landler, haben wir gehört, von der Fützmoser Tanzlmusi. Und im Enz-Bongau, da hat die Landjugend ein neues Gipfelkreuz angefertigt für einen kleinen Pleißlingkeil in die Rotstädter Tauern zwischen Untertauern und Flachau-Winki. Der heißt zwar kleiner Pleißlingkeil, ist aber gar nicht so klein, mit stolze 2417 Meter. Landjugendleiter Josef Moslechner, das Ganze, das war ein Projekt von deinem Bruder, vom Xaver. Und ich hab's das heuer gemeinsam umgesetzt. Wir Satz denn da auf die Idee gekommen, dass da oben ein Kreuz auf muss?
1: Ja, die Motivation war da, dass wir was machen. Dann haben wir uns überlegt, ja, Gipfelkreuz war ganz gut, das machen wir gern, weil wir auch relativ viel Tischler und Zimmerer sind bei uns in der Landjugend und auch Schlosszeit wegen einem Ankerfuß und so. Und dann sind wir auf die Idee gekommen, ja, wo kann man Kreuz aufstellen, wo ist noch keins oben? Und dann ist es einem eingefallen, dass er einen kleinen Pleißlingkreuz keins mehr umstellt, weil das hat der Blitz vorgeschlagen. Seit den 1970er Jahren ist ihm keins mehr um. Wir wissen leider nicht, wann das letzte Jahr aufgestellt worden ist. Ein paar Teile haben wir sogar noch gefunden vor den alten Kreuz. Sogar witzigerweise die alte Tafel, so eine alte blecherne Tafel, wo noch kleiner bleibt, den Kai uns umstellt. Aber es steht kein Jahrzeug, kein nichts um. Und so sind wir dann auf das gekommen, dass wir da das Kreuz am Aufstellen. Und dann ist es dann losgegangen im Frühjahr. Und wir haben oben in der Oberpleißling einen Baum umgeschnitten, Mauer geführt, aufgeschnitten, ausgearbeitet. Und dann die einzelnen Trümmer. Alle Hände ist natürlich aufgetragen. Zwölf Leute waren wir. Und jeder hat einen kleinen Ton gebracht. Dann haben wir es scharf gebracht, sind wir zwei Stunden gegangen. Mhm. Und haben wir es dann zusammengewachsen. Montiert haben wir es Ende Juni und dann aufgestellt.
0: Okay, das heißt, das Holz, das ist direkt dort oben gewachsen, das jetzt am Gipfelkreuz ist, oder?
1: Ja, genau, das ist gar nicht mal so weit weg gewesen vom Gipfel. Der Gipfel ist zwar oben der Baumgrenze, aber nicht der. Just herunterberg haben wir eine alte große Lärche umgeschnitten. Das ist natürlich das schönste Holz, weil da oben, das wächst so langsam, das ist so schön und so hischt. Und haben wir gesagt, wollen wir ein Kreuz aufstellen, dann schon wieder von der Alpen, wo es wieder hinkommt.
0: Ein schöner Gedanke. Und am kommenden Wochenende wird es jetzt eingeweiht, das neue Kreuz. Darüber reden wir gleich. Vorher hören wir die Walchschmiedsänger übers Flachauer Dalsinger.

0: Feinste Blechbläserklänge in Radio Salzburg. Die Unterindoller Weißenbläserwand ist mit dem Sticky das Gipfelkreuz. Ja, und das neiche Gipfelkreuz am kleinen Pleislinkai, das hat, wie wir gehört haben, die Landjugend Enz Pongau angefertigt. Und jetzt am Samstag, am 29. August, da wird es feierlich eingeweiht mit einer Bergmesse, Josef Moslechner.
1: Ja, genau. Eigentlich wollte man sie am 1. August einweihen, aber da haben wir es dann leider wetterbedingt aussagen müssen. Und das Wochenende schaut zum Glück der Wetterbericht gut aus. Wir treffen uns alle miteinander in Hinterknauen um 7 Uhr, weil wir von der Landjugend und man beim Fahrer und so miteinander aufgegangen. Und um 10:30 Uhr ist eben dann oben die Bergmesse am Gipfel oben beim Kreuz. Die wird ungefähr eine Stunde oder was dauern. Und dann ist wieder gemeinsam Abstieg zur Inselhütte. Da werden wir auch nochmal eine gute Stunde gehen. Und dann ist da ab 12:30 Uhr, spielt dann eine Musik, eine Tanzelmusik, die Jagertrinzer. Und dann machen wir da ein Festschalmfest.
0: Ein schneidiger Almtag. Ist man jetzt da miteinander auf in der Früh, hast du gesagt. Man kann ja von verschiedenen Seiten auf diesen Berg gehen, gell?
1: Es gibt ganz viele verschiedene Runden, wenn man da aufgehen kann. Von Hinterknallen ist eigentlich die kürzeste Route mit 3,5 bis 4 Stunden. Man kann von flacher Winkel weg angehen, in flacher Winkel rein bei der Autobahnkapelle backen. Da gehst du auch ungefähr 3,5 eher 4 Stunden gehst du da auf. Und man kann auch von Oberdauern weggehen, von der Felswellen. Da gehst du auch hübsch das, 3,5 bis 4 Stunden. Aber da geht es ein bisschen steiler, der ist schon ein bisschen sacher. Und für die ganz Motivierten gibt es dann den Höhenweg, der geht auch von Oberdauern weg, kann man auch von der Felsäule weg oder vom Wiesnig. Und da geht es dann um die 5 Stunden.
0: Ja, das ist dann was für die sehr sportlichen Wanderer. Aber grundsätzlich, da geht man auf den kleinen Pleislinkeil problemlos auf, oder?
1: Ja, das war uns auch ganz wichtig, dass es ein Gipfel ist, wo auch jeder auch hinkommt. Also jeder, der nicht ganz kaxendalig ist, sage ich jetzt einmal, kommt da ganz leicht auf. Und dass du jetzt nicht irgendwo über einen Klettersteig oder über einen Kamin aufgehen musst, das wollte man einfach nicht. Und dann hätte es uns auch vorher erschwert mit aufgetragen, dann hätte man sehr fliegen müssen. Ja. Und sag war, sag haben wir auch gleich gesagt, wohnen, dann wollen wir das Original aufstellen, dann tragen wir es hinten schaffen. Weil aufgefliegen haben wir gesagt, kann jeder. Jetzt haben wir junge Leute, dann werden wir es auch.
0: Sehr sportlich, ja. Dann wünschen wir ein gutes Wetter für die Einweihung und die Bergmesse und danach ein schönes Almfest jetzt am Samstag. Und in Radio Salzburg, da legen wir jetzt noch die Flacherbrücke auf.

0: Die Bongauer Sonntagsmusik in Radio Salzburg mit dem Sticky Kreolka. 32 Minuten, ja, 18.32 Uhr, jetzt, da lese ich die Zeit auch richtig ab. 18.32 Uhr ist es an diesem 27. August. Da darf man noch ganz besondere Geburtstagsgrüße überbringen heute.
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0: Und zwar zu ganz einem speziellen Jahrestag. Sebastian Rass, Metzgermeister aus Lofer, der feiert heute seinen unglaublichen 99. Geburtstag. Die Enkel und Urenkel, die wünschen nur das Beste auf die nächsten 99 Jahre, schreiben sie uns da. Ja, und weil sie gerade auf Nacht beim Abendessen zusammensitzen, hätten sie für ein Jubilar gern den Fliegermarsch. Sehr gern erfüllen wir diesen Wunsch und dürfen auch ganz herzlich gratulieren. Alles Gute zum 99. Geburtstag.

0: Auf dem Riedel steht die Hitten, singen uns der Georgenberger Dreigesang und der Salzsteirer Viergesang gemeinsam in Gut aufgelegt. Ja, mitten in die Alpen, hoch überm Tal, mit Viech, Weiden und Wald sind sie daheim, die Salzburger Sennerinnen und Senner. Das Almleben, das bringt viele Herausforderungen mit sich. Die Wasserknappheit und Dürre im heurigen Sommer oder die Rückkehr der Wölfe, das sind nur ein kleiner Teil der Schwierigkeiten. Wer von der jungen Generation will eigentlich noch die urigen Almhütten bewirtschaften? Thomas Wolkner von der Bergalm in St. Koloman, der sieht sich diesen Herausforderungen gewachsen.
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0: Die Eva besucht den 26 Jahre jungen Senner auf der Bergalm. Seit 3 Jahren ist er da oben und beweist viel Mut, wenn er in diesem Alter die Gastwirtschaft, seine 80 Viecher und die alltäglichen Aufgaben als Almwirt anpackt. Er selber sieht es als Selbstverständlichkeit und kann uns ganz genau sagen, was die Bergalm für ihn so besonders macht.
2: Man kann von uns noch immer eine richtig coole Touren machen, wenn man weitergehen möchte. Wenn man nicht weitergehen möchte, dann kann man bei uns sehr gut verweilen. Wir haben eine coole Sonnenterrasse, gutes Essen. Wir freuen uns über jeden, der was kommt. Ich glaube, die Leute, die sich entscheiden, dass sie an einem Sonntag zu uns Berg gehen, der kann schon mal nicht so verkehrt sein.
0: Ja, und der Adi, ein Stammgast seit mehreren Jahrzehnten, der kann das nur bestätigen. Wie lange ist er denn schon Gast auf der Bergalm?
3: Lang. Da kommen die 60, ja, 70 Jahre schon. So ist er fest. Ne? Und lästig sein wir mit der Sennerin, weil das wenn Pflanzen, wie wir mich sagen. Ne? Alle schon. Als kleiner Bub praktisch. Ja, nur in Schule. Haben wir da schon einmal umgegangen. Ist aber wieder schön.
0: Ja, wie Thomas Wolkner in so jungen Jahren schon zum Senner geworden ist und wie er die Bergalm mit viel Herzblut stemmt, das gibt es am kommenden Sonntag bei uns in Radio Salzburg zum Herrn, wenn es wieder über die Almer geht, ab 11 Uhr Vormittag, daheim in Salzburg mit Eva Köck.

0: Die Klausbach-Musee hat uns da mitgenommen in den Zauberwald mit ihrem Walzer, jetzt in gut aufgelegt. Ja, und zauberhaft wird's auch morgen auf noch den Fürstenbrunn.
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0: Am Freitag, am 28. August, gibt's im Gasthof Esterer in Fürstenbrunn einen sagenhaften Abend mit alpenländischen Zaubermärchen und Sagen vom Untersberg. Ab 17 Uhr erzählt der Märchenerzähler Helmut Wittmann seine Geschichten dort. Es geht um salige Frauen, um die Untersberger Mandeln, um Riesen, um die wüde Jagd und natürlich um einen Kaiser Karl. Musikalisch begleitet wird dieser Abend von den Möderndorfer Sortenkratzer. Morgen ab 17 Uhr im Gasthof Esterer. Und ein bisschen einwendig wird's jetzt in Radio Salzburg mit dem nächsten Posaunenjodler vom Tuba Mirum Quartett.

Die Schnellzugbrücke von der Steffen Hansl Musik spielt in Radio Salzburg um 7:04. Ja, ich darf damit die erste Stunde gut aufgelegt am Donnerstag wieder ausklingen lassen und sage danke fürs Zuhören. Eine volksmusikalische Reise durch alle 5 Salzburger Gaue, die gibt es jetzt im Anschluss noch ab 19 Uhr vom Kollegen Sepp Siller. Und eine Musikantenstunde mit Paul Reicher haben wir auch noch im Programm für Sie heute. Morgen auf Nacht begrüßt Sie dann mein Kollege Harald Eitzinger wieder und ich darf mich für heute verabschieden. Das mache mit der Kernburmbrücke von der Weißengarner Tanzlmusik. Alexander Holzmann sagt, pfiat Gott und bis zum nächsten Mal da in ORF Radio Salzburg.

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5: Am Mikrofon Daniela Nicolai. Die Gruppe der Nettozahler fordert Kürzungen beim EU-Budget. Die 6 Länder wollen zum nächsten Finanzrahmen 400 Millionen Euro weniger beitragen. Das haben die Regierungschefs von Deutschland, Österreich, Dänemark, Finnland, Schweden und den Niederlanden heute in Berlin mitgeteilt. ORF-Korrespondent Andreas Pfeiffer berichtet.
6: Die EU-Nettozahler wollen künftig weniger zahlen, als sich die EU-Kommission wünscht. Diese Botschaft sendet Friedrich Merz heute an der Seite von Gleichgesinnten nach Brüssel.
7: Die aktuellen Vorschläge sehen einen Aufwuchs von bis zu 60% vor. In Zeiten der Haushaltskonsolidierung in allen Mitgliedstaaten ist das schlicht unbezahlbar.
6: Der Bundeskanzler aus Österreich will dabei festhalten, dass die kostenbewussten Nettozahler immerhin 40% des EU-Budgets stemmen. Christian Stocker.
8: Dann sieht man ja, dass wir uns hier nicht aus der Verantwortung nehmen, aber eben auch nicht der Bankomat der Union sind. Es geht um nicht mehr und um nicht weniger, dass man mit einer Stimme spricht, und es sollte eine Stimme der Vernunft sein.
6: Die Verhandlungen zum EU-Finanzrahmen will man schon bis zum Jahresende abschließen, allerdings nicht um jeden Preis.
5: Die Ausmaße der Flutkatastrophe in Nepal und Tibet sind immer noch nicht absehbar. Die betroffene Region an der Grenze zu China wird mit Hubschraubern und Rettungsteams abgesucht. Bis jetzt sind mindestens 390 Tote bestätigt. Mehr als 1400 Menschen werden noch vermisst. Gianni Infantino, der Präsident des Fußball-Weltverbands FIFA, hat die umstrittenen Pläne zum Teilverkauf der Fußball-WM zwar abgeblasen, jetzt drohen dem Schweizer trotzdem rechtliche Konsequenzen. Mario Valli.
9: Der europäische Verband UEFA mit dem slowenischen Präsidenten Alexander Čeferin möchte Infantino lieber früher als später loswerden und geht dafür nun in die Offensive. In Infantinos Heimat in der Schweiz bereitet die UEFA eine Strafanzeige vor. Der Vorwurf gegen Infantino und möglicherweise weitere FIFA-Funktionäre: kriminelle Misswirtschaft gemäß Artikel 158 des Schweizer Strafgesetzbuches. Das geht aus einem 60-seitigen Dokument hervor, das die UEFA in den USA in Florida eingereicht hat. Damit sollen Details zum gescheiterten Megaprojekt von Infantino enthüllt werden, Anteile an künftigen Fußball-Weltmeisterschaften an Private zu verkaufen. Mit dem WM-Verkauf wollte Infantino, der sich 2027 der Wiederwahl als FIFA-Präsident stellt, weitere Milliarden generieren. Nach einem weltweiten Proteststurm und Boykottdrohungen aus Europa sagte er das Projekt allerdings ab.
5: In Polen ist der Chef des Nationalen Olympischen Komitees, Radoslaw Pisiewicz, wegen Korruptionsvorwürfen festgenommen worden. Hintergrund sind Ermittlungen um die Kryptobörse Zonda Krypto, die Sponsor des Olympischen Komitees war. Pisiewicz soll vom Betreiber der Kryptobörse eine 40.000-Euro-Uhr geschenkt bekommen haben, im Gegenzug für Einflussnahme bei der Regierung. Das waren die Nachrichten mit Daniela Nicolai. Zum Wetter.
10: Ein sehr warmer bis heißer Sommerabend ist das heute. Immer noch 31 Grad hat es jetzt zum Beispiel in Güssing und in Rohrspitz. Dabei ist es nur teilweise sonnig, denn auch einige hohe Wolken ziehen durch. Außerdem hat Südwind Sahara-Staub gebracht und der kann den Himmel milchig weiß machen. Auch morgen bleibt dann der Sahara-Staub ein Thema. In Summe überwiegt aber der Sonnenschein. Und mit der Sonne wird es auch sehr heiß. Meist erwarten uns 29 bis 35 oder 36 Grad. Am heißesten wird es im Donauraum und in Kärnten. Am Nachmittag beginnt sich das Wetter dann von Westen her aber umzustellen. Eine Kaltfront bringt nämlich ein paar heftige Gewitter und auch Sturmböen. So viel zum Wetter von Nathalie Auer.
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1: Am Mikrofon Daniela Nicolai. Im BUWOG-Prozess ist auch der Lobbyist Walter Maischberger verurteilt worden. Er verbüßt seine Strafe mit Fußfessel. Maischberger soll mitgeholfen haben beim Versuch, die BUWOG-Richterin in Misskredit zu bringen. Das hat sich bei Recherchen der APA und des Falter herausgestellt. Einzelheiten von Bernd Kuschu.
2: Walter Maischberger war mit jenem Mann in Kontakt, der E-Mail-Ausdrucke von Grasser-Richterin Marion Hohenecker erfunden und gefälscht hat. Mails, denen zufolge sie befangen und bestochen gewesen wäre. In seinem Geständnis hat der entlarvte mutmaßliche E-Mail-Fälscher ausgesagt, dass er Walter Maischberger bei einem der Grasser-Anwälte kennengelernt hat, dass Maischberger selbst ergänzend Zusammenhänge recherchiert habe und er habe von Maischberger erfahren, dass ein Gutachter, den die Grasser-Anwälte beauftragt haben, ein Maischberger-Bekannter war. So der mutmaßliche Fälscher. Grasser-Anwalt Dieter Böhmdorfer hat Maischberger sogar als Hilfskraft in der ganzen Angelegenheit deklariert. Das dürfte zur Folge haben, dass Maischberger gegenüber der Staatsanwaltschaft nicht aussagen muss. Und zwar, weil für Anwälte ein Berufsgeheimnis gilt und somit auch für ihre Hilfskräfte.
1: 2028 soll der Prozess gegen die Drahtzieher von 9-11 beginnen, 27 Jahre nach den Flugzeuganschlägen auf das World Trade Center. Das Verfahren soll auf dem US-Militärstützpunkt Guantanamo auf Kuba stattfinden. Hauptangeklagter ist Khalid Sheikh Mohammed. Er soll die Kommunikation der Terrorgruppe Al-Qaida geleitet haben. Nach einem vereitelten Brandanschlag auf eine Drohnenfabrik im Osten der Slowakei ist in Hamburg ein weiterer Verdächtiger festgenommen worden, ein 26-jähriger Lette. Er soll an die Slowakei ausgeliefert werden. Zwei weitere Verdächtige sind dort bereits in Untersuchungshaft. ORF-Korrespondent Paul Kriesei berichtet.
3: Es war ein lange geplanter Brandanschlag, der in der Slowakei diese Woche verhindert werden konnte, sagt der slowakische Präsident Peter Pellegrini und lobt die Arbeit der Sicherheitskräfte. Nach Informationen des slowakischen Rundfunks sollen drei Verdächtige einen Brandanschlag auf die Firma Skyton bei Prešov vorbereitet haben. Das Unternehmen produziert in der Ostslowakei Überwachungsdrohnen. Nach eigenen Angaben hat es keine Exportlizenz für die Ukraine oder Russland. Den mutmaßlichen Tätern steht in der Slowakei ein Prozess bevor, wegen Vorbereitung eines besonders schweren Verbrechens mit Gefährdung der öffentlichen Sicherheit. Motiv und Auftraggeber des Anschlagsversuchs sind nicht bekannt.
1: Eine abgestürzte Propellermaschine soll am Samstag aus dem Attersee geborgen werden. Das teilte die Polizei heute mit. Der Zweisitzer war gestern aus bisher ungeklärter Ursache in den See gestürzt. Er liegt in 160 Meter Tiefe. An Bord waren zwei Personen aus Deutschland, die den Unfall nicht überlebt haben. Das waren die Nachrichten mit Daniela Nicolai. Zum Wetter.
4: 31 Grad hat es immer noch in Bludenz und in Feldkirch. Und auch über Nacht bleibt es vielerorts mild. In Föhntälern sinken die Temperaturen sogar nicht unter 20 Grad. Und Stichwort Südföhn, der legt morgen zu und wird auf den Bergen von Vorarlberg bis Salzburg stürmisch. Dabei ist es oft sonnig. Wolken samt Sahara-Staub ziehen aber auch durch. Mehr werden die Wolken dann ab dem Nachmittag. Da erreicht uns nämlich von Westen her eine Kaltfront und die bringt dann ein paar kräftige Gewitter. So viel zum Wetter von Nathalie Auer.
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1: Es ist wieder Musikantenstundzeit und das gibt mir wieder die Gelegenheit, eine schöne Mischung zu präsentieren. Ja, tatsächlich eine, wie sie nur im Radio möglich ist. Und ich freue mich sehr auf diese gemeinsame Stunde mit Ihnen, die heute von den Burchenwaldler Musikanten eröffnet wird. Und zwar mit einem zünftigen Marsch. Das ist der Ruetzmarsch.

das hölzerne Klach, da wurde jetzt zu hören bei der Familienmusik Gapp auf Herchot die Polka Kasen. Nicht die einzige Familienmusik ist es heute, wie schon gesagt, die Mischung ist weit gestreut. Wenn zum Beispiel jetzt die Hochtragslecker Sprungschanzenmusi zu hören ist, aus der Bad Ischler Gegend stammend oder hat sie gestammt und da gibt's jetzt eine Polka Franzé.

Frisch auf die Jagd hinaus in der überaus gepflegten Version vom Matreyer Viergesang. Davor haben wir die Hochkogelpolka gehört, von der Nontaler Seitenmusik spielt. Einen Bauernwolzer gibt's jetzt, und zwar schenkt uns den die Familienmusik Hammer.

die Buchenwalder Musikanten waren das wieder, die Heuschober Polka haben es uns da gespielt und davor ganz zart das Blacher Bach Trio eingetoppt hat, die Polka Kasen. Jetzt ist wieder die Familienmusik abgestellt mit einem uralten Walzer und zwar hören wir da jetzt den Eiswalzer.

Das war jetzt eine Runde, die schon auch ein bisschen nach der kommenden Zeit geklungen hat. Gerade ausgeklungen, der Schöffauer Schleinige von der Hochtragslecker Sprungschanzenmusi und davor der Melchamlandler, den hat uns die Nontaler Seitenmusik gespielt. Wir stellen jetzt aber die Keks und die Duftkerzen noch auf Seiten und machen Platz für die Nazi.

Ein unverkennbarer Weißbacher Gruß aus Bozen, so hat dieser Marsch, den uns da die Burcherwalder Musikanten gespielt haben, geheißen. Davor der Marlenenbohrische, den hat uns die Familienmusik gab, verehrt. Von der Familienmusikhammer, die wir heute auch mit dabei haben, gibt es jetzt dazu eine Weststeirer Franzee und noch haben wir wieder dann den Matreier Viergesang.

Wilderer und Jager. Ein Krimi eigentlich, der da so lieblich verbockt war beim Matreier-Vier-Gesang. So trügerisch kann es oft sein, das setzt sich jetzt auch bei der Hochtragslecker Sprungschanzenmusik fort. Außer Sie wissen, was der Stickelnamen Tschum Tschum bedeutet. Hören wir es an.

Familienmusik gab mit dem Claudia-Walzer und weil die Claudia oft kalt die Füße hat, haben wir davor den Fülzbotschen-Bayerischen vom Blacherbach-Duo gehört. Ein kleines Polkerl hätte auch die Sprungschanzen-Musi noch gerichtet. Bitte schön, da freuen wir uns drauf.

Abendstimmung. Diese schöne Weise hat uns jetzt im Notzilbrass beschert. Davor hat sich die Familienmusik Hammer mit dem Stückel Orna vom Sepp für heute verabschiedet. Ich mache das jetzt auch, sage danke fürs mit dabei sein und wir lassen uns von den Burcherwalder Musikanten mit der Polka aus Prerow zu den Nachrichten hinspülen. Pauli Reicher wünscht noch einen angenehmen Abend.

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1: Am Mikrofon Daniela Nicolai. Im Mordfall Jennifer Scharinger hat das Wiener Landesgericht heute das Urteil gefällt. Der 33-jährige Ex-Freund der jungen Frau muss lebenslang in Haft. Die Studentin war vor 8 Jahren verschwunden, nachdem sie sich von ihm getrennt hatte. Annabella Mini berichtet.
2: Die Entscheidung der Geschworenen fiel einstimmig aus. Mit 8-0 Stimmen haben sie den Angeklagten im Mordfall Jennifer Scharinger für schuldig befunden. Der 33-Jährige ist zu lebenslanger Haft verurteilt. Zusätzlich hat das Gericht die Unterbringung in einem forensisch-therapeutischen Zentrum angeordnet. Laut psychiatrischem Gutachten leide der Mann an einer schweren Persönlichkeitsstörung. Ohne Behandlung bestehe die Gefahr weiterer schwerer Straftaten, erklärt die Richterin. Bei der Strafbemessung hat die Richterin unter anderem als erschwerend gewertet, dass der Angeklagte die bereits am Boden liegende und hilflose Studentin über mehrere Minuten lang gewürgt habe. Mildernd wertet die Richterin hingegen den bisher unbescholtenen Lebenswandel des Angeklagten, dass er sich schließlich selbst gestellt habe, sowie sein, Zitat, reumütiges Geständnis. Seine Verteidigerin Astrid Wagner hat Nichtigkeitsbeschwerde und Berufung angemeldet. Das Urteil ist daher nicht rechtskräftig.
1: US-Präsident Trump hat den amerikanisch-kanadischen Grenzsee Lake Ontario in Lake America umbenannt. Er unterschrieb vor laufenden Kameras eine entsprechende Verfügung. Hintergrund ist der andauernde Zollstreit mit Kanada. Am 11. September jähren sich die Terroranschläge in den USA zum 25. Mal. Aber erst jetzt steht fest, wann der Prozess gegen den mutmaßlichen Drahtzieher beginnen soll. Barbara Chando.
3: Der Prozessauftakt gegen Khalid Sheikh Mohammed und 3 weitere Angeklagte soll im Jahr 2028 in Guantanamo stattfinden, also fast 27 Jahre nach den Terroranschlägen. Mohammed, der seit Jahren im US-Gefangenenlager Guantanamo auf Kuba inhaftiert ist, gilt als Hauptplaner der Anschläge. Islamistische Terroristen kaperten damals mehrere Passagierflugzeuge. 2 davon krachten in die Türme des World Trade Centers in New York. Ein weiteres in das Pentagon-Gebäude, den Hauptsitz des US-Verteidigungsministeriums. Das 4. Flugzeug stürzte bei Shanksville ab.
1: Red Bull Salzburg steht fix in der Europa League Gruppenphase. Die Bullen setzten sich im letzten Qualifikationsspiel zu Hause klar gegen den schwedischen Meister Mjällby durch. Daniel Kulowitz.
4: Mit einem 1:0 Vorsprung aus dem Hinspiel sind die Salzburger heute in dieses Retourspiel gegen Mjällby, gegen den schwedischen Sensationsmeister, gestartet. Und nach einem 0:0 zur Pause haben die Salzburger dann in Hälfte 2 ein paar Gänge dazuschalten können. Karim Konaté binnen 6 Minuten mit einem Doppelpack zu einer 2:0-Führung und dann in der Schlussphase auch noch Haris Tabakovic mit einem Abstauber zum 3:0. Salzburg schlägt den schwedischen Meister gesamt damit mit 4:0 und ist fix in der Europa League Gruppenphase gemeinsam mit Sturm Graz.
1: Das waren die Nachrichten mit Daniela Nicolai. Zum Wetter.
5: Einen historischen Sommer erleben wir heuer. In Ferlach war der heutige Tag sogar der 58. Hitzetag in diesem Jahr. So viele Hitzetage gab es an einer Messstation seit Beginn der Wetteraufzeichnungen noch nie. Und auch morgen erwartet uns vielerorts ein Hitzetag. Die Temperaturen steigen meist auf 29 bis 35 oder 36 Grad. Dazu gibt es eine Mischung aus Sonnenschein, ein paar Wolken und auch Sahara-Staub. Am Abend und in der Nacht auf Samstag bringt eine Kaltfront von Westen her zum Teil turbulentes Wetter. So viel zum Wetter von Nathalie Auer.
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1: Im Studio begrüßt sie Daniela Nicolai. Einige Themen dieses Nachtjournals. Dreister Juwelenraub aus dem Wiener Mack, der Schlächter von Srebrenica, Ratko Mladic, ist in Haft gestorben und noch hunderte Vermisste nach der Sturzflut in Nepal. Das Wetter morgen wird sehr heiß und windig. Erinnerungen an den Juwelenraub im Pariser Louvre werden wach, wenn man hört, was heute Nachmittag im Museum für angewandte Kunst in Wien passiert ist. In der gerade laufenden Ausstellung Glanzstücke stahlen zwei Besucher offenbar mehrere wertvolle Schmuckstücke. Und so wie in Paris konnten die Täter fliehen. Polizeisprecherin Anna Gut schildert, was geschehen ist.
2: Heute Nachmittag haben zwei bislang unbekannte Männer in einem Museum in der Wiener Innenstadt eine Glasvitrine eingeschlagen und ein Ausstellungsstück, ein sehr wertvolles Collier, entnommen. Mit diesem Schmuckstück sind die Täter dann in unbekannte Richtung geflüchtet. Es wurden umfangreiche Fahndungsmaßnahmen eingeleitet, unter anderem auch mit einem Personenspürhund der Polizeidiensthundeeinheit. Und das Landeskriminalamt Wien hat die Ermittlungen übernommen.
1: Soweit die erste Stellungnahme der Polizeisprecherin zum Juwelendiebstahl im Mack. Ratko Mladic, der ehemalige Armeechef der bosnischen Serben, ist tot. Er starb im Alter von 84 Jahren in einem Gefängniskrankenhaus in Den Haag. Mladic war als Kriegsverbrecher zu lebenslanger Haft verurteilt worden. Barbara Czandl berichtet.
3: Ratko Mladic war während des Bosnienkriegs von 1992 bis 1995 Oberkommandant der bosnisch-serbischen Armee. Er gilt als Hauptverantwortlicher für das Massaker von Srebrenica im Juli 1995. Mladics Truppen hatten damals die UN-Schutzzone in der Stadt überrannt und rund 8000 muslimische Männer und Burschen ermordet. Die Taten gelten als eines der schlimmsten Kriegsverbrechen in Europa seit dem Zweiten Weltkrieg. Nach 16 Jahren auf der Flucht war Mladic 2011 in Serbien festgenommen worden. 2017 wurde er dann wegen Völkermords, Kriegsverbrechen und Verbrechen gegen die Menschlichkeit zu lebenslanger Haft verurteilt. Die letzten Wochen seines Lebens verbrachte Mladic im Gefängnisspital des Internationalen Gerichtshofs der Vereinten Nationen in Den Haag. Mehrere Anträge auf vorzeitige Haftentlassung wegen seines schlechten Gesundheitszustands wurden abgelehnt.
1: Die Ausmaße der Flutkatastrophe im Himalaya-Gebiet sind immer noch unklar. In Nepal sind bis jetzt mindestens 390 Tote bestätigt. Mehr als 1400 Menschen werden vermisst. Die betroffene Region an der Grenze zu China wird mit Hubschraubern und Rettungsteams abgesucht, aber der Einsatz gestaltet sich schwierig, wie Katharina Wagner berichtet.
4: Rettungskräfte, die mit Hunden durch Gatsch waten, Bagger, die versuchen, meterhoch vom Schlamm verschüttete Straßen freizuschaufeln. Es sind fast surreale Bilder, einen Tag nach der immensen Sturzflut, die Teile Chinas und Nepals fast unkenntlich gemacht haben. Kamal Baral vom Roten Kreuz in Kathmandu sagt,
5: ich hätte mir sowas nie vorstellen können, wie ein Tsunami, der alles überrollt. Diese große Flut hat ganze Dörfer mit sich genommen, Brücken, Straßen, Häuser, Krankenhäuser und Schulen.
4: Ursache der Sturzflut dürfte ein massiver Gletscherbruch gewesen sein, der in einen Fluss gestürzt war. Laut chinesischen Behörden ist die Gefahr noch nicht gebannt. Ein Stausee, der sich durch den Bruch gebildet hat, könnte brechen und erneut eine massive Flutwelle auslösen.
1: In den USA hat sich der Facebook- und Instagram-Mutterkonzern Meta mit einem Milliardenvergleich vom Vorwurf freigekauft, Kinder und Jugendliche bewusst süchtig zu machen. Welche Folgen der wegweisende Prozess für Regelungen in Europa hat, ist noch offen. Mehr von Niklas Lecher.
6: Der Vergleich in den USA rüttelt am Geschäftsmodell von Meta, dem Mutterkonzern von Facebook und Instagram. Der Social-Media-Riese muss 17 Milliarden US-Dollar zahlen und weitreichende Änderungen beim Jugendschutz umsetzen. Kinder und Jugendliche dürfen pro Tag maximal nur mehr 2 Stunden auf Facebook und Instagram verbringen. In der Nacht soll das Scrollen ganz gesperrt sein. Es darf zudem auch keine Likes mehr unter Posts von Minderjährigen geben. Vorerst gilt der Vergleich nur für Meta und auch nur in den USA. In der EU haben sich die großen Online-Plattformen bisher gegen Änderungen gestemmt. Das könnte sich mit der Einigung bald ändern, sagt Social-Media-Expertin Ingrid Brodnik.
7: Und es kann sehr wohl auch sein, dass dann ähnliche Auflagen in Europa kommen oder ähnliche Zugeständnisse in Europa kommen.
6: Rückenwind für die EU also, die Social-Media-Plattformen stärker in die Schranken weisen will.
1: In Österreich werden immer mehr Angriffe auf öffentlich Bedienstete wie Polizisten oder Lehrerinnen registriert. Eine Zunahme der Fälle von bis zu 30%, das hat eine Recherche des Nachrichtenmagazins Profil ergeben. Die Aggression hat auch Volksanwältin Gabi Schwarz zu spüren bekommen. Einzelheiten von Andreas Jölli.
8: Gabi Schwarz ist seit 4 Jahren Volksanwältin und diese Arbeit wird von vielen Menschen geschätzt. Vor knapp einem Jahr hat aber auch sie die zunehmend aggressive Stimmung abbekommen. Bei einem Sprechtag in Salzburg ist ein Mann auf sie losgegangen.
9: Der ist reingekommen, ich habe gesagt, nehmen Sie bitte Platz. Der sagt zu mir, sind Sie die Frau Schwarz? Und ich sage ja, und in dem Moment ist er auf mich losgestürmt mit erhobenen Fäusten und hat gesagt, Sie sind eine bösartige Frau.
8: Gabi Schwarz konnte dem Angreifer aber entfliehen. Es ist der erste Fall von versuchter körperlicher Gewalt gegen die Volksanwaltschaft. In anderen Bereichen kommen solche Attacken öfter vor. Das belegen klar die Zahlen. So sind die Angriffe auf öffentlich Bedienstete um mehr als 20% gestiegen. Bei der Polizei sind es mehr als 30%. Im vergangenen Jahr wurden fast 1500 Polizistinnen und Polizisten durch fremde Gewalt verletzt, sagt Harald Noschil, Sprecher des Innenministeriums. Das Aggressionspotenzial steige schon seit einigen Jahren. Deshalb seien jetzt auch mehr Präventionsbeamte im Einsatz.
1: Im Mordfall Jennifer Scharinger hat das Wiener Landesgericht heute das Urteil gefällt. Der 33-jährige Ex-Freund der jungen Frau muss lebenslang in Haft. Er hat gestanden, Jennifer erwürgt zu haben. Die Studentin war vor 8 Jahren verschwunden, nachdem sie sich von ihm getrennt hatte. Das Urteil ist noch nicht rechtskräftig. Das Wichtigste vom Sport heute kommt von Mario Valli.
10: Der LASK trifft in der Ligaphase der Fußball-Champions League unter anderem auswärts auf Rekordsieger Real Madrid.
1: Lang in Haft. Er hat gestanden, Jennifer erwürgt zu haben. Die Studentin war vor 8 Jahren verschwunden, nachdem sie sich von ihm getrennt hatte. Das Urteil ist noch nicht rechtskräftig. Das Wichtigste vom Sport heute kommt von Mario Valli.
10: Der LASK trifft in der Ligaphase der Fußball-Champions League unter anderem auswärts auf Rekordsieger Real Madrid und spielt zu Hause gegen Liverpool. Das hat die Auslosung in Monaco ergeben.

0: Conference-League-Qualifikation muss die Wiener Austria 0:2 aus dem Hinspiel gegen Braga aufholen. Nach einer Stunde steht es in Wien 0:0. Die Tiroler Mountainbikerin Laura Stieger hat bei der WM in Val d'Isola den Titel im Shorttrack-Bewerb über 10 Kilometer geholt. Die 25-Jährige setzt sich nach einem Zielsprint hauchdünn im Fotofinish durch. Und Straßenradfahrer Felix Gall arbeitet sich bei der Vuelta a España auf Platz 5 in der Gesamtwertung nach vor. Der Osttiroler kommt auf der 6. Etappe der Spanien-Rundfahrt auf Rang 6. Auf Tagessieger und Superstar Tadej Pogacar fehlen ihm 46 Sekunden.
1: Und wir kommen noch zum Wetter.
2: In England und in Frankreich gehen derzeit heftige Gewitter nieder. Bei uns in Österreich sind Gewitter aber kein Thema. Es bleibt nämlich überall trocken und außerdem ist es immer noch sehr warm. 28 Grad hat es jetzt zum Beispiel in Innsbruck. Morgen legen die Temperaturen dann weiter zu. Vielerorts erwarten uns 29 bis 35 oder 36 Grad. Oft scheint auch die Sonne. Sahara-Staub kann den Himmel aber diesig machen. Am Abend und in der Nacht auf Samstag bringt eine Kaltfront dann von Westen her teils heftige Gewitter und Sturmböen.
1: Die Wetteraussichten von Nathalie Auer beenden das Nachtjournal. Daniela Nicola sagt auf Wiederhören.
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1: Am Mikrofon Daniela Nicolai. Die Opposition befürchtet die Wiedereinführung des Pflegeregresses durch die Hintertür. Seit 2018 darf zur Pflegefinanzierung zwar nicht mehr ein Haus oder Sparbuch herangezogen werden, sehr wohl aber die Erträge daraus. Die Seniorenvertretungen fordern bereits eine Änderung. Peter Dasser berichtet.
2: Monika Kemperle von den ÖGB-Pensionisten kritisiert unterschiedliche Regeln der Bundesländer bei der Pflegefinanzierung, etwa beim Zugriff auf Sparzinsen.
3: Es ist auch unfair, jenen gegenüber, die eben lange Zeit gearbeitet haben und sich etwas auf die Seite gebracht haben.
2: Sie verlangt einheitliche Regeln, so wie Ralf Schallmeiner von den Grünen.
4: Und es darf auf gar keinen Fall darauf hinauslaufen, dass wir wieder einen Pflegeregress entweder offen oder durch die Hintertür wieder einführen.
2: Dagmar Belakovic von den Freiheitlichen sagt,
5: es kann nicht sein, dass hier Vermögen noch einmal darauf zugegriffen wird.
2: Die Sozialdemokraten drängen auf eine bundeseinheitliche Regelung. Die Neos wollen die Einführung einer Pflegeversicherung und aus dem ÖVP-Parlamentsclub war heute keine Stellungnahme zu bekommen.
1: Im November sollen die Palästinenser in Gaza und im Westjordanland erstmals seit 20 Jahren ein neues Parlament wählen. Die palästinensische Regierung ist seit langem unpopulär, aber jetzt zeigt eine Umfrage, dass auch die Zustimmung der Palästinenser für die Hamas deutlich abgenommen hat. Aus Tel Aviv, Nikolaus Wildner.
6: Um öffentliche Kritik im Gazastreifen zu unterdrücken, setze die Hamas zunehmend auf Einschüchterungen und Folterverhöre. So ein Vorwurf Israels, der sich auf nachrichtendienstliche Erkenntnisse stütze. Dass die Zustimmung für die Hamas unter Palästinensern abnimmt, zeigt eine Umfrage des Palästinensischen Zentrums für Politik und Meinungsforschung in Ramallah. In Gaza ist sie seit Oktober von 41% auf 33% gesunken, im Westjordanland von 32% auf 18%. Die im Westjordanland regierende Fatah-Partei des 90-jährigen Palästinenserpräsidenten Mahmoud Abbas konnte davon jedoch nicht profitieren. Demnach erfasse die Umfrage den Wunsch der Palästinenser auf politischen Wandel. Viele befürchten jedoch, dass Mahmoud Abbas die Wahl noch diesmal, wie im Jahr 2021, kurzfristig absagen könnte, um an der Macht zu bleiben.
1: In Ceuta wächst offenbar die Wut auf Migranten. Demonstranten legten Feuer in einem Migrantenlager und forderten die sofortige Rückführung der Menschen nach Marokko. Ende Juli hatten zehntausende Migranten die spanische Exklave gestürmt. Trotz der Spannungen harren weiterhin tausende von ihnen in Ceuta aus, wo sie seit Wochen am Strand kampieren. Die Ligaphase der Fußball Conference League findet heuer ohne österreichische Clubs statt. Nach Rapid verpasste auch die Wiener Austria den Aufstieg. Das Heimspiel gegen Sporting Braga endete vor kurzem 0:0 unentschieden. Nach der Niederlage im Hinspiel war das zu wenig. Zum Wetter.
7: Sehr mild geht es durch die Nacht. Immer noch 29 Grad messen wir derzeit mit Südföhn in Pludenz. Morgen legt der Wind dann ordentlich zu. Auf den Bergen von Vorarlberg bis Salzburg wieder sogar stürmisch. Dazu gibt es große Hitze. Meist erwarten uns 29 bis etwa 35 Grad. Für einige Stunden scheint auch die Sonne. Ein paar Wolken samt Sahara-Staub sind morgen aber auch dabei. Außerdem zieht am Abend und in der Nacht auf Samstag von Westen her eine Kaltfront durch. Und die bringt teils heftige Gewitter und Sturmböen. So viel zum Wetter von Nathalie Auer.

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1: Freitag, der 28. August. Im Studio begrüßt Sie Daniela Nicolai. US-Präsident Trump hat den amerikanisch-kanadischen Grenzsee Lake Ontario in Lake America umbenannt. Er unterschrieb vor laufenden Kameras eine entsprechende Verfügung. Hintergrund ist der andauernde Zollstreit mit Kanada, wie ORF-Korrespondent Christoph Kohl aus Washington berichtet.
2: Das Gewässer liege größtenteils in den USA. Auch der tiefste Punkt begründet das Weiße Haus die Umbenennung des Sees zwischen dem US-Bundesstaat New York und der kanadischen Provinz Ontario in Amerikasee.
3: Changing the name of Lake Ontario, effective immediately to Lake America.
2: Auf kanadischer Seite reagiert man schon seit Tagen gereizt auf Donald Trumps Provokationen.
4: I have a lot of real estate on my ass. So he has a lot of room to kiss my ass.
2: Richtet der Premierminister Ontarios Doug Ford dem US-Präsidenten aus. Der denkt bereits über die nächste Namensänderung nach. Nach dem Golf von Amerika und dem Amerikasee fehle nun nur noch ein nach Amerika benannter Ozean. Zur Wahl stünden der Atlantik oder der Pazifik.
3: So maybe we'll have to change the name of the Atlantic and or the Pacific.
1: Sagt der US-Präsident. Ein Juwelenraub wie im Pariser Louvre hat sich im Wiener Museum für angewandte Kunst ereignet. Bei der laufenden Ausstellung Glanzstücke stahlen zwei Besucher am Nachmittag ein wertvolles Collier. Polizeisprecherin Anna Gut schildert die Tat.
5: Zwei bislang unbekannte Männer haben in einem Museum in der Wiener Innenstadt eine Glasvitrine eingeschlagen und ein Ausstellungsstück, ein Collier, entnommen, sind mit diesem Schmuckstück geflüchtet in unbekannte Richtung. Und es wurden umfangreiche Fahndungsmaßnahmen eingeleitet, unter anderem auch mit einem Personenspürhund der Polizeidienstkunde Einheit Wien. Das Landeskriminalamt hat die Ermittlungen übernommen. Im Zuge der Ermittlungen haben die Beamten des Landeskriminalamts Wien bereits Spuren sichern können und auch Lichtbilder von Videoüberwachungskameras. Nach dem Tatverdächtigen wird jetzt gefahndet.
1: Sagt die Wiener Polizeisprecherin zum Juwelenraub im MAK. Die KTM-Mutter Bajaj Mobility bilanziert das erste Halbjahr positiv. Der Umsatz ist auf mehr als 700 Millionen Euro gestiegen. Volker Obermeier.
6: Die Zahlen stimmen die KTM-Mutter positiv. Im ersten Halbjahr hat das oberösterreichisch-indische Unternehmen an die 150.000 Motorräder der Marken KTM, Husqvarna und GasGas verkauft. Das Unternehmen wachse stärker als der Gesamtmarkt, sagt Konzernchef Gottfried Neumeister.
7: Wir haben im ersten Quartal die Wende geschafft und jetzt im zweiten Quartal bewiesen, dass wir den Kurs nicht nur halten können, sondern diese positive Richtung durchwegs beschleunigen konnten.
6: Neumeister sieht das Unternehmen wieder gut aufgestellt. Eineinhalb Jahre nach der Fastpleite von KTM stimme der Kurs. Der Stellenabbau im Stammwerk Mattighofen sei weitgehend abgeschlossen. In der Motoren- und Komponentenfertigung sei die zweite Schicht angelaufen.
1: Die abgestürzte Propellermaschine soll am Samstag aus dem Attersee geborgen werden, das teilte die Polizei mit. Der Zweisitzer war aus bisher ungeklärter Ursache in den See gestürzt, er liegt in 160 Metern Tiefe. Jürgen Freimuth mit Details.
8: Bevor mit der Bergung begonnen wird, soll die Absturzstelle noch einmal genau untersucht werden. Dafür sind auch Tauchroboter im Einsatz. Ziel ist es, das Flugzeug aus rund 160 Metern Tiefe zunächst mit zwei starken Windenseilen in eine betauchbare Tiefe zu ziehen. Dort sollen zwei Hebeballone unter dem Flugzeug angebracht werden, die es anschließend an die Wasseroberfläche befördern. Sämtliche Details werden zuvor gemeinsam mit einem Sachverständigen festgelegt, heißt es von der Feuerwehr. Die Bergung selbst soll dann am Samstag stattfinden. Bei der Ortung sind auch zwei verstorbene Personen im Cockpit entdeckt worden. Die Polizei will erst nach der Bergung Auskunft zu den Insassen geben. Laut Medienberichten waren ein 25-jähriger Fluglehrer und ein 20-jähriger Flugschüler an Bord. Beide aus Deutschland.
1: Für alle Frühaufsteher könnte sich der Blick zum Himmel lohnen. Ab kurz nach 4:30 Uhr taucht der Mond immer weiter in den Kernschatten der Erde ein. Bei gutem Standort und Wetter kann man dann eine fast totale Mondfinsternis beobachten. Gut sichtbar sein wird das Himmelsereignis vor allem in Westösterreich. Das waren die Nachrichten mit Daniela Nicolai. Und jetzt zum Wetter.
9: Oft sonniges Wetter erwartet uns heute und es wird sehr warm bis heiß, bei meist 29 bis etwa 35 Grad. Ungetrübt haben wir es aber nicht, denn einerseits liegt immer noch Sahara-Staub in der Luft und andererseits ziehen auch ein paar Wolken durch. Mehr werden die Wolken dann ab dem Nachmittag im Westen. Grund dafür ist eine Kaltfront. Und die bringt am Abend und auch in der Nacht auf Samstag von der Schweiz und von Bayern her teils kräftige Gewitter. Außerdem ist heute auch der Wind ein Thema. Auf den Bergen im Westen ist er stürmisch. So viel zum Wetter von Nathalie Auer.
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1: Am Mikrofon Moritz Strobel. Es ist 1 Uhr. Der Schulstart in Österreich rückt näher und für Familien kann er ordentlich ins Geld gehen. Die Arbeiterkammer empfiehlt daher, unbedingt die Preise zu vergleichen. Denn wie ein aktueller Preischeck zeigt, sind die Unterschiede bei Markenprodukten teils enorm, berichtet Silvia Mieses.
2: Hefte, Stifte, Umschläge, Malkasten, Spitzer, Ölkreiden. Die Einkaufslisten für die Schule sind oft lang und für Eltern oft mit hohen Ausgaben verbunden, vor allem bei den Erstklässlern. Preise vergleichen zahlt sich aber in jedem Fall aus, sagt AK-Konsumentenschützerin Manuela Della Pina.
3: So kostet zum Beispiel ein und derselbe Radierer bei einer Handelskette 0,79 Euro, bei einer anderen Handelskette aber 1,59 Euro. Das heißt, es ist ein Preisunterschied von 101%.
2: Vor allem kurz vor Schulbeginn gibt es immer wieder Rabattaktionen, so die AK-Expertin. Laut einer aktuellen Umfrage des Handelsverbands wollen die Österreicher und Österreicherinnen heuer wieder mehr für Schulsachen und Geschenke zum Schulstart ausgeben, und zwar im Schnitt 180 Euro pro Kopf.
1: Schmuckdiebstahl im Museum für angewandte Kunst in Wien. Zwei Männer haben ein wertvolles Diamantenkollier gestohlen und sind geflüchtet. Die Ermittlungen laufen. Laut Polizei dürften sich die Diebe als Museumsbesucher ausgegeben haben. In Sölden ist ein 53-Jähriger aus einer Gletscherspalte gerettet worden. Der Mann ist bis zu 10 Meter abgestürzt und auf einer Schneebrücke gelandet. Sein Begleiter hat dann die Einsatzkräfte alarmiert, die den 53-Jährigen unverletzt aus der Gletscherspalte holen konnten. Und aktuell findet die größte Computerspielmesse der Welt in Köln statt, die Gamescom. Rund 350.000 Besucher werden erwartet, doch nur die wenigsten sitzen dort allein vor einem Bildschirm, berichtet Xin Chang aus Köln.
4: Gespielt wird vor allem miteinander. An Brettspieltischen, bei Sammelkartenturnieren, an Konsolen, zu viert. Tausende kommen als Spielfiguren verkleidet zu Cosplay-Events. Der Innsbrucker Spieleentwickler Julian Mautner über die Breite der Szene.
5: Games ist inzwischen so eine breite Industrie. Da haben wir die Randbereiche, die schon fast in Richtung Film übergehen. Dann Cosplay, Boardgames. Die Spiele selber sind auch super, super breit. Und das deckt noch nicht einmal den ganzen Mobile-Sektor mit ab. Es ist einfach eine riesige Industrie, die sehr, sehr, sehr vielfältig ist.
4: Weiters feiert ein Spendenmarathon erstmals in Europa auf der Messe ihre Premiere. Spieler treten dort live auf der Bühne gegen die Uhr an und lösen Spiele in Rekordzeit. Das Publikum spendet dabei für einen guten Zweck. Die Gamescom läuft noch bis Sonntag.
1: Und jetzt zum Wetter und zu Nathalie Auer.
6: Bis zu 33,5 Grad sind es gestern in Pludenz geworden. Heute wird es noch eine Spur heißer. Die Temperaturen steigen meist auf 29 bis 35 oder 36 Grad. Hitze-Hotspots sind der Donauraum und Unterkärnten. Dazu gibt es eine Mischung aus Sonnenschein und ein paar Wolken. Sahara-Staub ist allerdings auch in der Luft und der kann den Himmel wieder milchig weiß machen. Am Abend tauchen in Vorarlberg und im Tiroler Oberland dann erste Gewitter auf. In der Nacht auf Samstag wird es dann teilweise auch weiter im Osten gewittrig. Außerdem wird es sehr windig heute.
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1: Am Mikrofon Moritz Strobel. Es ist 2 Uhr. Juwelenraub in Wien. Im Museum für angewandte Kunst, kurz MAK, haben 2 Diebe ein wertvolles Diamantkollier gestohlen. Die Verdächtigen sind noch auf der Flucht. Sie dürften sich als Besucher ausgegeben haben, berichtet Felix Nowak.
2: Ein Juwelendiebstahl wie im Hollywood-Film, mitten in Wien. Gegen 14 Uhr betreten 2 Männer das MAK, offenbar als normale Besucher. In der Sonderausstellung namens Glanzstücke schlagen sie zu. Buchstäblich, denn sie schlagen eine Glasvitrine ein und flüchten mit einem Collier, wie Polizeisprecherin Anna Gutt am Abend erklärt.
3: Im Zuge der Ermittlungen haben die Beamten des Landeskriminalamts Wien bereits Spuren sichern können und auch Lichtbilder von Videoüberwachungskameras.
2: Bei dem Schmuckstück könnte es sich laut Fahndungsfoto um ein historisches Collier von Van Cleef & Arpels aus dem Jahr 1939 handeln, das 2015 für mehr als 4 Millionen Dollar verkauft worden ist, entworfen für die Hochzeit der ägyptischen Prinzessin Fawzia mit dem künftigen persischen Schah Mohammed Reza Pahlavi. Eine Bestätigung dafür gibt es vorerst nicht.
1: Brand in einem Flüchtlingslager in der spanischen Exklave Ceuta. Demonstranten haben das Feuer gelegt und die Rückführung der Migranten nach Marokko gefordert. Zuvor hatten sie sogar versucht, das Rote Kreuz zu stoppen, das den Menschen Essen und Trinken bringen wollte. Vor gut 3 Stunden hat im Golf von Aden zwischen Somalia und dem Jemen die Erde gebebt. Ob das Erdbeben Auswirkungen auf das Festland hatte, ist noch nicht bekannt. Und Gianni Infantino, der Präsident des Fußballweltverbandes FIFA, hat die umstrittenen Pläne zum Teilverkauf der Fußball-WM zwar abgeblasen, dem Schweizer drohen jetzt aber trotzdem rechtliche Konsequenzen, berichtet Mario Valli.
4: Der europäische Verband UEFA mit dem slowenischen Präsidenten Alexander Čeferin möchte Infantino lieber früher als später loswerden und geht dafür nun in die Offensive. In Infantinos Heimat in der Schweiz bereitet die UEFA eine Strafanzeige vor. Der Vorwurf gegen Infantino und möglicherweise weitere FIFA-Funktionäre: kriminelle Misswirtschaft gemäß Artikel 158 des Schweizer Strafgesetzbuches. Das geht aus einem 60-seitigen Dokument hervor, das die UEFA in den USA in Florida eingereicht hat. Damit sollen Details zum gescheiterten Megaprojekt von Infantino enthüllt werden, Anteile an künftigen Fußballweltmeisterschaften an Private zu verkaufen. Mit dem Verkauf wollte Infantino, der sich 2027 zur Wiederwahl stellt, weitere Milliarden generieren.
1: Und jetzt zum Wetter mit Nathalie Auer.
5: Oft sonniges Wetter erwartet uns heute und es wird sehr warm bis heiß mit meist 29 bis 35 oder sogar 36 Grad. Ungetrübt haben wir es aber nicht, denn einerseits liegt immer noch Sahara-Staub in der Luft und andererseits ziehen auch ein paar Wolken durch. Mehr werden die Wolken dann ab dem Nachmittag im Westen. Grund dafür ist eine Kaltfront. Und die bringt uns am Abend und auch in der Nacht auf Samstag von der Schweiz und von Bayern her teils kräftige Gewitter. Außerdem ist heute auch der Wind ein Thema. Auf den Bergen im Westen ist er stürmisch.
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